0: Soweit die Nachrichten. 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Das Wetter. In der Nacht ist es locker bewölkt bis klar und es bleibt trocken. Die Tiefstwerte liegen bei 11 bis 5 Grad. Am Tage ist es ebenfalls nur locker bewölkt. Am Nachmittag gibt es im Nordwesten mehr Wolken, aber auch dort gibt es auch immer wieder Sonne. Und das bei maximal 23 bis 27 Grad.
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2: A100 Stadtring Richtung Treptow. In Höhe Beusselstraße Sperrung wegen Bauarbeiten. A100 in beiden Richtungen. Der Stadtring ist bis 5 Uhr früh zwischen Oberlandstraße und Treptower Park sowie Spätstraße auf der A113 wegen Wartungsarbeiten gesperrt. A103 Abzweig Zehlendorf zwischen Philanderstraße und Saarstraße in beiden Richtungen Sperrung wegen Bauarbeiten. A111 Richtung Oranienburg. Die Auffahrt Stolpe ist wegen Fahrbahnerneuerung bis Sonnabend gesperrt.
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3: mit Ben Sträubel aus das PPPPP, das ist das perfekt fantastisch polierte Popnacht Package. Ist auch heute Nacht natürlich neben meinem rechten Fuß deponiert und wartet darauf, dass ich euren Namen draufschreibe auf das Adressfeld. Ich würde das gerne tun. Also wenn ihr mitspielen möchtet, 07221 2011, wir spielen gleich um dieses Popnacht-Package. 07221 2011.
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0: in der Popnacht. Und wir spielen um ein Popnacht-Package. Zeitmaschine. Wir drehen das Rad ein bisschen zurück an diesem 15.09. Was war denn da so alles los? Birgit aus Biebergemünd. Guten Morgen, Birgit.
1: Moin.
0: Und du hast eben heiße Strickvideos geschaut,
1: ja,
0: auf YouTube. Ist ja lustig, ne, was man nachts so alles machen kann. Also du strickst gerne. Was war denn das Aufwendigste, was du gestrickt hast bisher?
1: Ja, eine Riesendecke aus Sockenwollresten, so 2 Kilo schwer.
0: Aha, Sockenwollreste, aber nicht irgendwie benutzte Socken, die man dann zusammen...
1: Nein. Nur was von den vom Sockenstricken
0: übrig geblieben ist. Okay, ja. Und diese 2-Kilo-Decke, wo kommt die drauf? Im Wohnzimmer?
1: Auf mich, die liegt in meinem Bett.
0: Ach so, als Bettdecke, das ist aber schön.
1: Ich nehme die im Moment als Bettdecke.
0: Das war also richtig schön erschlagen, wird man davon, ja, ne? Aber jetzt vielleicht noch ein bisschen zu heiß für diese Sockenbettdecke, ne? Oder?
1: Geht's schon.
0: Das ist auf jeden Fall kuschelig. Darf man nichts anderes mehr benutzen. Aber man kann natürlich auch recyceln und aus alten Socken oder Unterwäsche dann irgendwas noch was Neues zaubern, ne?
1: Kann man auch.
0: Kann ich mir lustig vorstellen, wenn man von irgendwelchen Verflossenen die Wäsche sammelt und dann strickt man die oder näht man sie zusammen und hat dann eine Tischdecke.
1: Dann, müsste ich mal drüber nachdenken.
0: Dann erzählt die eine Geschichte auf jeden Fall. Oder mehrere sogar. So, dann haben wir auch heute in genau 100 Tagen ist auch Weihnachten. Insofern, also wenn wenn du da was strickst, dann kannst du schon mal zur Seite liegen, die 2-Kilo-Decke. Die Frage Nummer 1. Vor genau 62 Jahren, als wir beide noch gar nicht angedacht waren, da wurde ehrlich?
1: Ja.
0: Die Stiftung Warentest wurde da gegründet. Und was war denn das Erste, was die Stiftung Warentest, die testen ja immer irgendwelche Gegenstände, auch so eine Zeitschrift und sowas, was haben die damals getestet? A, mobile Telefonzellen, weil es ja noch keine Smartphones gab, da hat man die Telefonzellen mobil umgetragen. Oder waren es Handrührgeräte, B oder C, Saugroboter?
1: Ich würde sagen, Handrührgeräte.
0: Ja, da hast du recht. Dann 91 Jahre ist es her, da gehe ich da mal davon aus. Also da
1: bin ich nicht dabei.
0: Nein, bist du nicht mehr dabei. Da wurde die telefonische Zeitansage eingeführt. Man muss das natürlich erklären, auch für mich. Ich bin ja erst 26, das heißt, früher gab es zu dieser Zeit nur die Möglichkeit, an die aktuelle amtliche Zeit zu kommen, wenn man angerufen hat. Ja. Hat man eine Telefonnummer irgendwie gewählt und dann gab es eine Stimme, die sagte einem dann die Uhrzeit oder man wartete auf die nächsten Kirchenglocken oder sowas, ja. Und jetzt möchte ich von dir wissen, was hat denn die Zeitansage ausgedrückt? Wie hat die das denn angekündigt, die Uhrzeit?
1: Beim nächsten Ton ist es 2:13.
0: Ja, ist es nicht ganz so. 2:12 wäre es gleich. Okay, da bist du meiner Zeit voraus. Also du sagst, nicht beim Gong ist es oder keine Nummer unter diesem Anschluss wäre auch falsch. Das hätte ich noch zur Auswahl. Beim nächsten Ton ist es, sagst du. Und das war natürlich auch so eine lustige Stimme.
2: Beim nächsten Ton ist es 8:19 und 40 Sekunden.
0: Ah, wunderschön. 8:00. Sehr schön. Okay, damit gewinnst du ein Popnacht-Package, liebe Birgit. Hab weiter viel Spaß unter deiner 10-Kilo-Decke. Ne?
1: Ja, genau.
0: Ciao, ciao.

Gabi Lovesick, Michael Schulte in der Pop. Nach 2.17 Uhr ist es Vorsicht auf der B40, B8, Frankfurt am Main, Riederwald, Hanau Richtung Frankfurt. Zwischen Ratsweg, Brücke und der A661, Frankfurt am Main Ost, liegen Betonteile auf der Fahrbahn. Jetzt wird es aber laut dafür hier. Oh. Mit Stillskin, Inside in der Popnacht.

Crown Heaven in der Pop-Nacht. Was kann man alles nachts so Schönes machen? Den Kreativen gehört die Nacht und Sarah und Klaus, die gehören dazu, die leben in Potsdam, haben sturmfrei, die Eltern sind in Urlaub. Und jetzt ist es so, dass die ein kleines Filmchen drehen zu Hause. Es soll mal irgendwann ein Kinofilm werden mit einem Smartphone. Und es ist irgendwie so ein Mittelding zwischen Horror und Science-Fiction, haben sie geschrieben. Okay, bin mal sehr gespannt, wenn der Film fertig ist. Also ob er dann vielleicht doch irgendwo landet. Vielleicht gibt es auch mal einen Oscar dafür. Heute Nacht werden ja nur die Emmys verliehen. Das ist natürlich euer Filmprojekt viel zu groß dafür. Da seid ihr schon einen Schritt weiter, vermute ich mal. Also viel Erfolg auf jeden Fall und kreative Einfälle. Schickt mal so einen kleinen Schnipsel, so einen Trailer, wenn er fertig ist. Und dann halte ich das mal hoch. Bin ich mal gespannt, was draus geworden ist aus dieser historischen Nacht, dann 15.09. für Sarah und Klaus in Potsdam. Die haben sich einen Song ausgesucht von Natascha Bedding. Viel kommt sofort. Noch eine Gefahrenstelle in Köln auf der Kennedy-Straße zwischen Ports Grängel und Überleitung A59 Flughafen. Sind Menschen auf der Fahrbahn, bitte da vorsichtig fahren. Habt ihr noch was gesehen, das nicht auf die Straße gehört? Schickt gerne eine WhatsApp unter 07221 2011.

0: Es ist 2.30 Uhr.
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2: Heute scheint in der Hauptstadt zunächst für längere Zeit. Die Sonne und dünne Schleierwolken fallen nur wenig auf. Am Nachmittag und Abend tauchen allmählich ein Meer Wolken am Himmel auf, die auch mal etwas kompakter werden können. Es ist dabei aber noch immer freundlich und überall trocken. Mit Höchstwerten um 25 Grad ist es spätsommerlich warm.
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3: A100 Stadtring Richtung Treptow. In Höhe Beußelstraße Sperrung wegen Bauarbeiten. A100 in beiden Richtungen. Der Stadtring ist bis 5 Uhr früh zwischen Oberlandstraße und Treptower Park sowie Spätstraße auf der A113 wegen Wartungsarbeiten gesperrt. A111 Richtung Oranienburg. Die Auffahrt Stolpe ist wegen Fahrbahnerneuerung bis Sonnabend gesperrt.
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0: Und die am meisten unterschätzte Höchsttemperatur in Deutschland in Süderhöft, Schleswig-Holstein, bekommen wir heute 21 Grad. Hier ist die Popnacht. Mein Name Ben.

0: Jamie Cullum und Don't Stop the Music. Hier ist die Popnacht. Mario ist unterwegs. Mario ist schon länger Kunde, hat sich aber noch nicht so richtig geäußert, aber den nehmen wir in unserem Therapiekreis gerne auf. Der ist in Möhlau zu Hause, Sachsen-Anhalt. Guten Morgen, Mario.
1: Guten Morgen.
0: Ja, du fährst nur nachts, ja, wie sich das gehört. Die coolen Leute sind nachts unterwegs.
1: Da komme ich wenigstens von A nach B.
0: Ja, wo geht's denn heute Nacht hin?
1: Heute Nacht geht's zu ArcelorMittal nach Brenner.
0: Das ist bei Halle, ist das, ne?
1: Genau.
0: Das ist doch nicht weit. Du, da fährst du ein paar Meter und dann bist du schon da und dann gehst du wieder zurück nach Hause ins Bettchen. Möhlau. Da hast du aber einen schönen Sommer gehabt, da gibt's doch diesen tollen See, den Möhlauer Badesee, ne?
1: Ja.
0: Hast du da ein Haus in der Nähe?
1: In der Nähe, genau. In der Bergmann-Siedlung, Neue Ziermannstraße 28.
0: Oh, jetzt wissen wir alle Bescheid. Jetzt hast du natürlich einen Shitstorm ausgelöst. Da kommen die pilgern jetzt alle dahin, die Menschen. Und wenn du nach Hause kommst, dann wollen die mit dir Party machen am See, sage ich dir. Aber ich meine, das Schöne an so einem See ist natürlich, dass man da tagsüber, wenn man Nachtarbeiter ist, kann man da reinspringen und kann das genießen, ja?
1: Du kannst das machen, wie du das gerne möchtest.
0: Sehr.
1: Bist du immer herrlich gern gesehen.
0: Und wenn man vielleicht so ein bisschen tief taucht, dann findet man noch ein bisschen Braunkohle für den Winter. Das ist alles da, ne? Sehr fein.
1: Genau.
0: Okay, dann halte mal durch. Ich spiele deinen Lieblingssong. Wie viele Kilometer hast du noch, bis du in der Nähe von Halle bist?
1: 175 Kilometer. Oh, ich muss aber jetzt eine Pause machen.
0: Ja, mach mal eine Pause, das ist gut. Dann kannst du dein Lieblingshit schön laut genießen, machst mal die Tür auf und bewegst deine Füße. Ja. Und dann hören wir uns bald mal wieder. Ja, komm gut durch.
1: Alles klar, danke.

Unterwegs von Bremen in Richtung München. Er macht sich schon mal fit fürs kommende Oktoberfest, ne? Und würde gerne von Don Henley, The Boys of Summer, und für seine doch etwas längere Fahrt heute noch was Kultisches. Das mache ich sogar gerne ein bisschen lauter. Ne? Also komm mal gut an, lieber Franco. Hier ist die Popnacht am Dienstag.

0: Zeitvergleich bei uns in Deutschland ist es jetzt 2.50 Uhr in der Nacht und in Vietnam, Ho Chi Minh City, da ist es unsere Zeit voraus, 7.50 Uhr am frühen Morgen und Uwe, der ist eben gerade wach geworden und macht sich bereit, jetzt mit seinem Auto zur Inspektion zu fahren. Hallo Uwe, guten Morgen.
1: Ja, guten Morgen, Ben.
0: Ja,
1: guten Morgen,
0: Deutschland. Macht doch mal Spaß, ne? Dass man auch mal zur Inspektion muss, man eben auch in Vietnam. Und dann TÜV gibt es auch bei euch oder weniger?
1: TÜV gibt es auch, ja. Darum gibt es auch so irgendwie alle 2 Jahre oder ja. Alle 3 Jahre, je nachdem.
0: Also ähnlich.
1: Gut. Ja, dann fährst ähnlich.
0: Fährst dahin, vom Ablauf ist auch so, kriegt man eine Plakette hinten drauf geklebt und sowas.
1: Ja, hier kriegst du die Plakette vorne auf die Windschutzscheibe geklebt, oben in die Ecke.
0: Aha.
1: Wie so eine Vignette.
0: Ah, ja, okay.
1: Genau. Gut.
0: Aber bei dir ist es genau. Soweit. Heute irgendein Highlight noch geplant, außer zur Inspektion mit dem Auto?
1: Inspektion zum Auto und dann halt fahre ich erstmal im Taxi zurück und dann heute Abend hole ich das Auto wieder ab. Normalerweise, die können auch kommen und machen seit neuestem auch den Service im Hof. Die kommen dann mit zum Servicemobil und machen das direkt vor Ort
0: oder
1: an deiner Arbeitsstelle. Finde ich auch gut.
0: Ja, ja.
1: Aber heute habe ich gesagt, ich fahre mal hin, weil ich habe das Highlight, ich lasse mir die Bordkamera, die da verbaut ist, erklären, weil die ist irgendwie in Vietnamesisch programmiert. Und die spricht die ganze Zeit vietnamesische Verkehrswarnung. Achtung Kamera, Achtung Speedlimit und. Aber alles auf Vietnamesisch und das nervt. Und das sollte ich mal heute umstellen lassen auf Englisch, weil ich krieg's nicht hin.
0: Ja, auf Hessisch musst du umstellen lassen, gell?
1: Auf Hessisch?
0: Yeah.
1: Genau, Aufpasse, da vorne ist eine Kamera, gell?
0: So ist das, dass du dich wie ein Groß-Gerau fühlst, ne? wenn du ins Auto steigst. Hier, da gibt's das
1: richtig,
0: ja.
1: Genau, ja. So sieht's aus.
0: So, dann wünsche ich dir mal viel Spaß beim Umstellen. Ist die Kamera auf dich gerichtet oder geht sie nach draußen? Also beobachtet die dich, die Kamera, die ganze Zeit und denkt sich, was ist denn das für ein Typ, der am Steuer sitzt?
1: Nee, die Kamera, die geht nach draußen. Eine geht nach vorne und eine geht nach hinten.
0: Nein,
1: Weil du das gerade sagst, wir haben ja telefoniert, wie ich den Motorradführerschein gemacht habe.
0: Ja.
1: Da gibt's eine Kamera auf dem Lenker. Und die filmt dich und die gucken dich dann an während der Fahrprüfung, wie du das Gesicht verziehst.
0: Ja, und denken sich, wer so das Gesicht verzieht, der darf höchstens E-Scooter fahren, der kriegt den Führerschein nicht. Aber du hast ihn ja bekommen, ist ja alles gut gelaufen. Spaß jetzt bei deiner kleinen Autoinspektion und ich spiele deinen Lieblingssong, den schicke ich dir jetzt mal nach Ho Chi Minh City. Ne? Bis bald, ciao Uwe.
1: Alles klar, danke, ciao, tschüss.
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1: Um 3 Uhr mit Olaf Knapp. Die Spritpreise in Deutschland sind erneut auf Rekordwerte gestiegen. Hintergrund sind die blockierten Seewege im Nahen Osten und die beschädigte Pipeline in Saudi-Arabien. Börsenkorrespondent Till Bücker berichtet, worauf sich Autofahrer in den kommenden Wochen einstellen müssen.
2: Auf jeden Fall leider auf weiter steigende Preise. Da sind sich eigentlich alle Fachleute einig. Der Deutsche Tankstellenverband rechnet sogar mit Spritpreisen um die 3 Euro. Der ADAC sieht dafür zwar keine Anhaltspunkte, dafür müssten die Ölpreise nochmals deutlich stärker steigen. Einen neuen Höchststand bei Diesel schließen aber auch die Experten des ADAC nicht aus, wenn sich die Lage weiter verschärft. Weiterhin dürfen die Spritpreise ja nur einmal am Tag um 12 Uhr mittags erhöht werden. Am späten Vormittag, kurz vor den neuen Preisen, ist es daher oft am günstigsten. Und es wird empfohlen, abseits der Autobahn zu tanken.
1: Kampfflugzeuge der NATO haben im litauischen Luftraum eine Drohne abgeschossen. Litauens Präsident Nausėda schrieb, er danke den Einsatzkräften der Allianz für ihre schnelle Reaktion. Litauen grenzt an die russische Exklave Kaliningrad und an das mit Russland verbündete Belarus. Seit dem russischen Angriff auf die Ukraine sieht sich das Land bedroht. In der EU gibt es wieder Streit über die Sanktionen gegen Russland. Laut der irischen Ratspräsidentschaft konnten sich die Mitgliedstaaten nicht darauf einigen, heute auslaufende Strafmaßnahmen gegen rund 3000 Personen, Einrichtungen und Unternehmen um 12 Monate zu verlängern. Sie wurden vorerst nur um 7 Tage verlängert, um weiter zu beraten. Grund war, Diplomaten zufolge, die Forderung der Slowakei und Frankreichs, den russischen Oligarchen Alisher Usmanov von der Sanktionsliste zu streichen. In den USA hat im Rechtsstreit um das Unkrautvernichtungsmittel Glyphosat die richterliche Anhörung begonnen. Die Bayer-Tochter Monsanto forderte das Gericht in St. Louis auf, den vorgeschlagenen Vergleich mit mehr als 60.000 Klägern zu genehmigen. Aus Köln, Ute Scheins.
3: Für Bayer steht viel auf dem Spiel. Die Anhörung vor dem US-Gericht könnte ein Befreiungsschlag sein im milliardenschweren Rechtsstreit um den Unkrautvernichter Glyphosat. Vorausgesetzt, die Richter stimmen dem Vergleich auch abschließend zu. Denn die Anhörung ist nur der erste Schritt. Die finale Entscheidung wird erst in einigen Wochen erwartet. Insgesamt hat Bayer für den Vergleich rund 7 Milliarden US-Dollar auf Seite gelegt. Und das, nachdem der Konzern bereits in einem früheren Vergleich mehr als 10 Milliarden Dollar gezahlt hat.
1: Das Wetter in Deutschland. Am Tage wird es meist freundlich und es bleibt trocken. Erst am Abend von der Nordsee her Schauer. Höchstwerte 20 Grad in Nordfriesland bis 30 Grad am Kaiserstuhl. Am Mittwoch Schauer oder Gewitter, zeitweise sonnig, 16 bis maximal 25 Grad. Und am Donnerstag abends von Nordwesten her Regen, 16 bis 24 Grad. Die Zeit, es ist gleich 3.03 Uhr.
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0: 100 Stadtring Richtung Wedding. Zwischen Schmargendorf und Hohenzollerndamm Sperrung der linken Spur an einer Baustelle. A100 in beiden Richtungen. Der Stadtring ist bis 5 Uhr früh zwischen Oberlandstraße und Treptower Park sowie Spätstraße auf der A113 wegen Wartungsarbeiten gesperrt. A103 Abzweig Zehlendorf zwischen Philanderstraße und Saarstraße in beiden Richtungen Sperrung wegen Bauarbeiten. A111 Richtung Oranienburg. Die Auffahrt Stolpe ist wegen Fahrbahnerneuerung bis Sonnabend gesperrt.
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2: mit Ben Sträuble. So, jetzt hat es noch ein bisschen gedauert, bis wir wieder in die Backstube fliegen von Eckhard Holland Kunz, unserem fleißigen Bäckermeister. Naja, fleißig ist ein bisschen übertrieben. Er hat lange Urlaub gemacht, jetzt, ich glaube, 14 Tage. Irgendwo die Füße hochgelegt am Existenzmaximum. Und wenn er gleich wieder seine Backstube aufschließt, dann um an ein Instrument zu greifen, ein Instrument seiner Wahl. Er spielt auch einen Hit seiner Wahl. Erkenne ich allerdings diesen Song, erspiele ich euch wertvolle Backwaren. Das ist unser Quiz in wenigen Minuten.
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Popnacht. Ja, eigentlich wollte ich ja über die Backstube von Eckhard Holland Kunz fliegen und mit dem Private Jet dort landen, aber er ist noch nicht wieder aufgetaucht aus seinem Urlaub. Also insofern, das ist nur so eine Ansage. Ne? Er befindet sich auf dem Existenzmaximum irgendwo in Österreich. Wahrscheinlich auf irgendeiner Alm. Lässt sich gut gehen, lässt sich massieren und vielleicht hat er auch da schon eine neue Villa gebaut. Wer weiß, ja, der reiche Bäcker Eckhard. Also wenn er wieder irgendwann auftaucht oder vielleicht fahrt ihr ja mal da vorbei in Meiningen in Thüringen an seiner Backstube, vielleicht hängt da auch schon ein Zettel für immer geschlossen. Wer weiß es auch schon, ne? Also ich habe zumindest also mich bemüht. Der Private Jet ist wieder umgedreht und ist nachhaltig direkt hier neben dem Studio gelandet. Wir spielen was anderes, was ganz Tolles und zwar geht es jetzt, meine lieben Freunde, um was die Älteren vergessen haben und an was sich die Jüngeren schon gar nicht mehr erinnern können. Das ist eine Serie, die heute Geburtstag feiert. Hier hört ihr die Musik. Eine Fernsehserie, mit der Michael Douglas seine Karriere begann. Das ist die Titelmusik daraus und falls ihr sie erkennt, dann müsst ihr sie nicht nachspielen, aber mir nur sagen, welche Serie das ist. Wie heißt sie? Wer es weiß, 07221 2011 für ein Popnacht-Package. Ich glaube, der Saxophonist ist nach dem Spielen dieser Musik wahnsinnig geworden. Und 7, 2, 2, 1, 20, 11.

und Kamerads neuer Hit, den wir gerade gehört haben in der Popnacht. Was Kultisches. Vorher noch eine Gefahrenstelle von der A13 Schönefelder Kreuz in Richtung Dresden zwischen Ruhland und Ortrand. Da ist ein Unfall passiert. Die Unfallstelle wurde noch nicht abgesichert. Deswegen fahrt ihr da auch bitte besonders vorsichtig. Und nach diesem Kultisches Song lösen wir unser Rätsel auf. Welche Serie hat denn heute Geburtstag? Erstmal die Hooters.

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0: Wir spielen, die Älteren haben es vergessen und die Jüngeren können sich auch nicht mehr erinnern. Es geht um eine Serie, die heute Geburtstag feiert. Das ist die Musik dazu. Michael Douglas wurde berühmt durch diese Serie, startete quasi seine Karriere damit. Heute hat sie Geburtstag. Hanjo aus Schüttorf, guten Morgen.
2: Einen schönen guten Morgen.
0: Und welche Serie ist das?
2: Das ist die Strafe von San Francisco.
0: Jawohl.
2: Ja.
0: Damit bekommst du ein Pop-Nacht-Package. Du bist Pilot und wartest quasi, dass irgendjemand ausfällt von deinen Kolleginnen und Kollegen, damit du einspringen kannst. Ne? Pilot auf Abruf sozusagen in einem Hotel genau. In Frankfurt. Wie läuft das so ab? Wie viele Nächte ist man da und Tage?
2: Ja, man ist so 4 Tage in diesem Bereitschaftsdienst, das Ganze 2-mal im Jahr.
0: Ja.
2: Und das geht halt leider die ganze Nacht und man muss dann innerhalb von einer halben Stunde einspringen können, sollte jemand sich verletzen, einen Unfall haben
0: Ja. Und
2: einfach verhindert sein.
0: Okay, und das heißt halbe Stunde, da ist mit Schlafen, du musst immer so in Etappen schlafen oder wirst du nervös dann, weil du denkst, du verpennst vielleicht irgendein Telefonklingeln oder so?
2: Ich bin da sehr schlecht, was so ganz kurzfristiges Aufstehen betrifft, deswegen bin ich auch jetzt wach.
0: Ja, also.
2: Aber ich bin auch gewohnt daran, dass man zu Zeiten schläft, in denen andere vielleicht wach sind. Also
0: Ja. Sprich,
2: ich bin jetzt wach und schlafe dann morgen über Tag. Da passiert dann auch nichts und habe dann erst ab morgen Abend wieder weiter diese 24 Stunden Bereitschaft.
0: Ah, okay. Das heißt also, tagsüber muss man da nicht einspringen oder hat mehr Zeit?
2: Da hat man mehr Zeit. Da rufen sie 3 Stunden vorher an.
0: Ja.
2: Und dann kann man sich also zumindest mal ein bisschen aus dem Hotel wegbewegen, mit mal eine Runde durch die Stadt gehen und ist nicht so auf heißen Kohlen.
0: Wollte ich mal sagen, ist doch ganz schön. Nicht? Also vom Flughafen aus, da bist du ja da in diesem Fernbahnhof, dann machst du mal einen kleinen Trip irgendwo anders hin, noch schnell genau. Mal mit dem ICE.
2: Du kannst du mal schnell mal eben ein bisschen was angucken oder ein bisschen was Vernünftiges essen gehen zumindest, genau.
0: So, und dann kennt man natürlich irgendwann mal alle, wenn man so öfter mal in so einem Hotel drin ist, das ganze Nachtpersonal, gehst du mal an die Bar und führst mal ein bisschen Smalltalk und sowas. Aber ich meine, das ist ja für einen Piloten sowieso normal. Ne? Man ist ja meistens mit dem Hotelpersonal in der ganzen Welt ist man vertraut. Da sagen die ja schon, da kommt der Hanjo wieder. Ne? Alles klar.
2: So ungefähr sieht das aus.
0: Und dann drücke ich dir mal die Daumen, dass es heute ruhig verläuft oder würdest du lieber fliegen?
2: Nee, also heute, jetzt reicht's. Jetzt habe ich noch 3,5 Stunden. Also jetzt kann ich dann auch mal langsam ins Bett.
0: Okay, dann drücke ich dir die Daumen, dass da kein Telefon mehr klingelt. Und ich schicke dir ein schönes Paketchen zu. Da kannst du bestimmt was mitnehmen, auch auf die Flüge. Bis bald.
2: Das werde ich tun. Ich danke dir.
0: Ciao, Anjo.
2: Ciao, ciao.
0: Das ist der neue Hit von Conor Skinner in der Popnacht. Heißt Let Me Go.
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0: erster Linie in diesen nächsten Tagen ganz wichtig. 3.31 Uhr.
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2: Heute scheint in der Hauptstadt zunächst für längere Zeit, die Sonne und dünne Schleierwolken fallen nur wenig auf. Am Nachmittag und Abend tauchen allmählich ein Meer Wolken am Himmel auf, die auch mal etwas kompakter werden können. Es ist dabei aber noch immer freundlich und überall trocken. Mit Höchstwerten um 25 Grad ist es spätsommerlich warm.
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3: A100 Stadtring Richtung Treptow. In Höhe Beußelstraße Sperrung wegen Bauarbeiten. A100 Stadtring Richtung Wedding. Zwischen Schmargendorf und Hohenzollerndamm Sperrung der linken Spur an einer Baustelle. A100 in beiden Richtungen. Der Stadtring ist bis 5 Uhr früh zwischen Oberlandstraße und Treptower Park sowie Spätstraße auf der A113 wegen Wartungsarbeiten gesperrt. A103 Abzweig Zehlendorf zwischen Philanderstraße und Saarstraße in beiden Richtungen Sperrung wegen Bauarbeiten. A111 Richtung Oranienburg. Die Auffahrt Stolpe ist wegen Fahrbahnerneuerung bis Sonnabend gesperrt.
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0: Und die am meisten unterschätzte Höchsttemperaturorte in Keppeshausen in der Eifel, da werden es 25 Grad. Hier ist die Popnacht, ich bin Ben Sträubel.

0: Coldplay und Paradise in der Popnacht. Wir müssen Wolfgang ein bisschen wachhalten. Wolfgang aus Hennef, der hat sich schon auf den Weg gemacht in diverse Spielhallen. Er ist da Techniker und sorgt dafür, dass dann auch, wenn die Menschen nun mal Geld in solche Automaten werfen, dass die auch funktionieren. Ja? Beeinflussen, dass da ein bisschen mehr rauskommt, das kann das leider auch nicht. Ne? Hallo Wolfgang?
1: Leider nein.
0: Nee, bist du denn selbst auch einer, der ab und zu mal da so ein bisschen Geld reinschmeißt?
1: Nein, gar nicht. In ganz jungen Jahren. Aber ich bin ja jetzt kurz vor meiner Rente. Da ist das schon ein paar Jahre nicht mehr so.
0: Da muss man aufpassen, dass man nicht alles da reinfeuert dann nachher. Dann hat man gar nichts mehr, ne?
1: So. Das ist die große Gefahr. Deswegen wird ja dieser Spielerschutz sehr groß geschrieben mittlerweile in der Branche.
0: Was geht denn da so kaputt alles in so einer Spielhalle? Also auch diese Geräte?
1: Ja, das geht. Die sind halt mechanisch dann stark beansprucht durch den Geldeinwurf. Meistens sind es halt Banknotenannahmen oder Münzannahmen, die nicht funktionieren, und dann funktionieren zum größten Teil die Geräte auch nicht mehr.
0: Ja, wird da auch so Kaugummi reingeschmiert oder irgendwie sowas, wenn jemand gefrustet ist?
1: Ja, Kaugummi, wird schon mal Cola drüber gekippt, Kaffee drüber gekippt und so. Dann muss man die alle sorgfältig reinigen, damit die dann auch wieder einwandfrei funktionieren.
0: Ich habe mal früher in meiner Schulzeit, kann ich mich erinnern, da hatte jemand an ein Feuerzeug, einen Draht, ein elektrisches Feuerzeug, einen Draht gebunden, hat das dann diesen Draht in das Gerät reingesteckt und dann hat er immer so gedrückt und hoffte dann, dass das irgendwie dann Freispiele zählt.
1: So, diese Manipulationen, die sind natürlich sehr, sehr verbreitet in der Branche, dass man natürlich da auch immer aufpassen muss. Ja. Heutzutage ist es aber fast immer mit elektronischen Hilfsmitteln oder geknackten Programmcodes, dass wir dann halt immer höllisch aufpassen müssen.
0: Da ging auch immer so ein Alarm los. Dann so eine rote Lampe.
1: Ja, genau.
0: Ja, sehr, sehr, sehr lustig. Okay, also du klapperst mehrere Spielhallen ab. Wo ist denn der nächste Stop, damit du einen Kaffee bekommst? Da kann ich mich ja zumindest mal verbal drum kümmern jetzt, dass da geliefert wird.
1: Ja, ich fahre jetzt nach Kerpen zum Berliner Ring.
0: Gut, Kerpen, Berliner Ring.
1: Den ersten Espresso gönnen.
0: Das will ich aber mal hoffen. Ist da denn jemand um diese Zeit?
1: Nein, da ist keiner. Da bin ich alleine. Die schließe ich jetzt noch bis ab 6 Uhr, haben wir für Kunden geöffnet.
0: Ja.
1: Also bis 6 Uhr bin ich eigentlich alleine unterwegs.
0: Dann hoffe ich mal, dass du nicht die Kaffeemaschine reparieren musst, bevor du sie anschmeißt. Also wünsche dir eine gute Fahrt nach Kerpen. Ja. Bis bald.

0: Anstalt now and all. Teddy Swims.
1: Es ist 3.44 Uhr. Vorsicht auf der A352 Eckverbindung Hannover, Hannover Nord Richtung Hannover West. Da steht ein defektes Fahrzeug auf der Fahrbahn. Zwischen Hannover Flughafen und Engelbustel.

0: Tune, End of Beginning, hier ist die Popnacht und den Kreativen gehört die Nacht, das ist klar, aber auch den Sentimentalen. Didi, der lebt auf Rügen, guten Morgen, Didi.
1: Ja, moin, Ben.
0: Du schickst immer schöne Bilder von Sonnenuntergängen, also Aufgänge sind auch toll, aber ich meine, ja, da sind wir noch ein bisschen früh dran. Du hast einen ganz tollen Sonnenuntergang hier geschickt gestern Abend auf Rügen. Wo ist denn das? In welchem Ort? Wo kann man den denn sehen in dieser Form?
1: Das ist in Barbe, das ist der, heißt Barber Bollwerk, ist der Hafen von Barbe.
0: Ja,
1: und da sind wir gestern Abend in Raben runtergegangen und da ging die Sonne so wunderschön runter.
0: Ja, das muss man sagen, das sieht wirklich toll aus, wie in Kalifornien, ehrlich gesagt. Schon, wenn man das so sieht, bekommt man Fernweh nach Rügen. Aber du lebst auch gerne dort, ne? Du würdest auch gegen nichts tauschen, oder?
1: Nicht wirklich, außer vielleicht in die Berge. Das wäre noch eine Alternative, ansonsten bleiben wir hier.
0: Ja, aber gut, ich meine, das ist ja dann schon wirklich schnell hergegeben, dein Traumort Rügen, wenn du sagst, einfach mal in die Berge. Das ist ja, das klingt ja also sehr beliebig jetzt. Didi, was ist los mit dir?
1: Ja, ich bin gerne in den Bergen.
0: Ja,
1: also
0: wo
1: fahren ja im Urlaub
0: hin?
1: Immer in die...
0: Wo willst du denn dahin?
1: Vielleicht also wir fahren immer nach Flachau. Nach Flachau. Im Salzburger Land.
0: Ah, okay. Vielleicht gibt es ja jemanden, der möchte Timesharing machen. Ja, der sagt, ja, derzeit, wo du in Flachau bist und die Wohnung runterlebst, da macht er das Gleiche dann bei dir in deiner Villa auf Rügen. Aber den Hund nimmst du natürlich mit. Den darf man nicht allein lassen.
1: Natürlich. Also, ohne Hund geht nicht.
0: Nee, dann,
1: also bitte.
0: Dann spiele ich jetzt mal zu deinem deinen schönen Bildern, die du gerade sortierst vom Sonnenuntergang am Barberbollwerk. Einen schönen Song, den du dir ausgesucht hast. Da darfst du noch ein bisschen wippen. Und Grüße an Moritz, deinen Hund.

Es ist 3.56 Uhr, noch eine Gefahrenstelle, ein Unfall ist passiert. Auf der A31 Lingen in Richtung Meppen zwischen Lingen und Wiedmarschen. Die Unfallstelle ist noch nicht gesichert. Sätze wie, da schlafe ich aber jetzt ein. Nein, die sind nicht zugelassen, weil das ist Tipico Romantico. Mad World in der Version von Jasmin Thompson in der Popnacht.

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1: Um 4 Uhr mit Olaf Knapp. Der oberste Gerichtshof der USA hat Pläne der Trump-Regierung gestoppt, die Briefwahl einzuschränken. Die Richter lehnten einen Eilantrag ab. Aus der Nachrichtenredaktion Janine Artist.
2: Die Entscheidung ist von großer Bedeutung, weil in den USA fast ein Drittel der Wähler per Briefwahl abstimmt und im November Zwischenwahlen anstehen. Die Regierung wollte ihre Änderung noch davor durchsetzen. Eine mögliche Folge wäre gewesen, dass viele US-Amerikaner nicht per Post hätten wählen können. Denn Trump behauptet immer wieder, die Briefwahl führe zu Betrug. Belegen kann er das nicht. Die Zwischenwahlen gelten als wichtiger Stimmungstest für Trump. Den Republikanern droht im Repräsentantenhaus eine Niederlage. Im Senat könnte es eine Pattsituation geben.
1: Kampfflugzeuge der NATO haben im litauischen Luftraum eine Drohne abgeschossen. Das teilte das Nationale Krisenmanagementzentrum mit. Litauens Präsident Nausėda schrieb, er danke den Einsatzkräften der Allianz für ihre schnelle Reaktion. Woher die Drohne kam, ist bisher nicht bekannt. Litauen grenzt an die russische Exklave Kaliningrad und an das mit Russland verbündete Belarus. Seit dem russischen Angriff auf die Ukraine sieht sich das Land bedroht. In der EU gibt es wieder Streit über die Sanktionen gegen Russland. Laut der irischen Ratspräsidentschaft konnten sich die Mitgliedstaaten nicht darauf einigen, heute auslaufende Strafmaßnahmen gegen rund 3000 Personen, Einrichtungen und Unternehmen um 12 Monate zu verlängern. Sie wurden vorerst nur um 7 Tage verlängert, um weiter zu beraten. Grund war, Diplomaten zufolge, die Forderung der Slowakei und Frankreichs, den russischen Oligarchen Alisher Usmanov von der Sanktionsliste zu streichen. Das brandenburgische Oberlandesgericht verhandelt von heute an über eine Klage gegen den Discounter Lidl. Eingereicht hatte sie der Bundesverband der Verbraucherzentralen. Gisela Former berichtet, worum es dabei genau geht.
3: Viele Menschen haben sie auf dem Handy, Apps von großen Handelsketten. In diesem Fall die Lidl Plus App. Mit ihr, so verspricht es der Discounter, könne man beim Einkaufen mehr sparen, durch extra Rabatte. Aber nur, wenn man die App verwendet. Die Verbraucherschützer sehen genau darin eine Diskriminierung. Sie kritisieren, dass Ältere ohne Smartphone, Kinder oder Menschen mit Behinderung benachteiligt würden, weil sie die Apps häufig nicht nutzen könnten oder dürften. Auch gegen andere Supermarkt-Apps haben die Verbraucherschützer schon geklagt.
1: Das Wetter in Deutschland. Am Tage meist freundlich und trocken. Am Abend von der Nordsee her Schauer bei Höchstwerten von 20 Grad in Nordfriesland bis 30 Grad am Kaiserstuhl. Und am Mittwoch Schauer oder Gewitter, zeitweise sonnig, bei 16 bis maximal 25 Grad. Es ist 4.03 Uhr.
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4: A100 Stadtring Richtung Treptow. In Höhe Beusselstraße Sperrung wegen Bauarbeiten. A100 in beiden Richtungen. Der Stadtring ist bis 5 Uhr früh zwischen Oberlandstraße und Treptower Park sowie Spätstraße auf der A113 wegen Wartungsarbeiten gesperrt. A111 Richtung Oranienburg. Die Auffahrt Stolpe ist wegen Fahrbahnerneuerung bis Sonnabend gesperrt.
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0: Popnut-Package, das ich nicht mit nach Hause nehme. Das befindet sich hier noch zwischen meinen beiden Füßen und das geht an euch in wenigen Minuten. Zwei Hits in einer Sekunde, die heute Nummer 1 waren, diese beiden Songs, die hört ihr gleich und dann 07221 2011.
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0: Avicii und Levels, hier ist die Popnacht.
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0: Das Numero Uno Songs. Zwei Nummer 1 Hits des heutigen 15.09. in der Musikgeschichte waren diese Songs auf Platz 1 ganz oben in den Charts. Welche Titel sind denn das?
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0: 07221 2011, falls ihr da die beiden Hits erkannt habt. 07221 2011 für ein Popnacht-Package.

Ragadang-Dang. Der neue Hit von Giant Rooks heißt Slow Dance for a Minute. Haben wir gerade gehört hier gemeinsam in der Popnacht. 4.17 Uhr ist es. Vorsicht auf der A4 Aachen Richtung Köln. Ein Unfall ist passiert zwischen Kreuz Köln-West und Köln-Klettenberg. Da bitte aufpassen. Und Gegenstände liegen auf der A352 Eckverbindung. Machen wir es denn hier? Eckverbindung Hannover, Hannover Nord Richtung Hannover West zwischen Hannover Flughafen und Engelbostel. Ihr fahrt überall vorsichtig. Hier ist die Popnacht. Ja.

0: or Die, ist auch ein schöner Text um 4.21 Uhr.
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0: Oder sind sie nochmal die beiden Nummer 1 Hits des heutigen 15.09. in der Geschichte der Musik? Some people call me the Space Cowboy. Ritter aus Kaiserslautern, guten Morgen. Welche beiden Songs hast du erkannt?
2: Guten Morgen. Ich habe einmal Relax von Frankie Goes to Hollywood erkannt und The Joker von Steve Miller Band.
0: Ja, schon gehört dir das doch von mir. Polierte Popnacht-Package. Das schicke ich dir mal gleich zu. Schreib deine Adresse drauf, dann kommt das. Also ich meine, bei dir gibt es ja verschiedene Orte. Du arbeitest in Ludwigshafen, lebst in Kaiserslautern, aber auch in Lüdenscheid im Sauerland. Auch schön.
2: Genau.
0: Und was ist das für eine Verbindung, die du immer fährst?
2: Ich komme da ursprünglich her und meine Familie lebt nach wie vor da und ich bin da regelmäßig vor Ort und jetzt war wieder ein langes Wochenende und ich habe mich entschieden, heute Morgen erst dann direkt nach Ludwigshafen zur Arbeit zu fahren.
0: Ah, okay, also Lüdenscheid ist deine Heimat und dann geht es immer so ein bisschen in diesem Dreieck so hin und her. Und kommt bis
2: genau.
0: Gut durchgekommen? Also ich habe zumindest von den Autobahnen, Bundesstraßen, Feldwegen auf deiner Strecke eigentlich nichts, ne? Alles gut,
2: ja, also soweit. Die Sauerlandlinie habe ich schon hinter mir gelassen und ich bin jetzt gerade auf der A5 Richtung Frankfurt schon.
0: Und dann fährst du ab und zu auch mal, wenn du von Lüdenscheid A45 fährst, über den Westerwald, bei mir vorbei, Renner Road B54, ne?
2: Ja, kann auch passieren, wenn die Straßen voll sind, dann fahre ich tatsächlich auch mal durch den schönen Westerwald.
0: Da hat die Oma immer gesagt, wenn ich oben stand mit 9 Jahren an der B54, da sagte sie, also hinter Westerburg kommt gleich New York. Ich habe immer gefragt, was ist denn da
2: auf
0: eigentlich?
2: Auf jeden Fall.
0: Hat sie gesagt, da ist New York. Ja, also insofern kann man natürlich auch dann enttäuscht werden, wenn man statt New York in Hachenburg landet, aber geht auch, ja, kommt man auch mit klar. Du kommst ja auch mit verschiedenen Orten durchaus im Leben zurecht. Dann wünsche ich dir eine gute Restfahrt jetzt nach Ludwigshafen zu deiner Arbeit. Ich schicke dir ein Paketchen zu und gute Fahrt, ja? Ciao, Britta.
2: Super, herzlichen Dank. Tschüss.

0: 4.30 Uhr.
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6: Heute scheint in der Hauptstadt zunächst für längere Zeit. Die Sonne und dünne Schleierwolken fallen nur wenig auf. Am Nachmittag und Abend tauchen allmählich ein Meer Wolken am Himmel auf, die auch mal etwas kompakter werden können. Es ist dabei aber noch immer freundlich und überall trocken. Mit Höchstwerten um 25 Grad ist es spätsommerlich warm.
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7: Vorsicht bitte auf der A10, nördlicher Berliner Ring, Dreieck Havelland Richtung Dreieck Barnim. Zwischen Kreuz Oranienburg und Birkenwerder liegen Gegenstände. A100 Stadtring Richtung Wedding. Zwischen Schmargendorf und Hohenzollerndamm Sperrung der linken Spur an einer Baustelle. A100 in beiden Richtungen. Der Stadtring ist bis 5 Uhr früh zwischen Oberlandstraße und Treptower Park sowie Spätstraße auf der A113 wegen Wartungsarbeiten gesperrt. A111 Richtung Oranienburg. Die Auffahrtstolpe ist wegen Fahrbahnerneuerung bis Sonnabend gesperrt.
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0: Und die am meisten unterschätzte Höchsttemperatur in Mecklenburg-Vorpommern in Wadow, da werden es 23 Grad. Hier ist die Popnacht.

0: the Breaks, Pray ANC in der Popnacht. Den Kreativen gehört die Nacht. Und eine der Kreativen ist Birte in Rimbach. Guten Morgen, Birte.
1: Guten Morgen, Ben.
0: Und du hast dir billig Lichterketten vorgenommen, um aus denen irgendwas ganz Exklusives zu zaubern. Was machst du aus so, das sind LED-Lichterketten, muss ich mir vorstellen, ne?
1: Ja, so, genau, die sind ganz schmal, fein. Mhm. Kann man auch quasi durch Bügelperlen durchfädeln. Aber in dem Fall habe ich mit den Kids Naturmaterialien gesammelt. Haselnüsse, Walnüsse, Eicheln, Kastanien.
0: Ja.
1: Und als besonderes Highlight Lampionblumen.
0: Lampionblumen? Lampionblumen?
1: Ja, das ist so wie die Physalis, nur ohne die Frucht innen drin.
0: Aha, okay.
1: Also, und die leuchten dann schön orange.
0: Und gehen die nicht ein? Muss man die dann gießen? Ist es dann eine LED-Beleuchtung, die man gießen muss?
1: Nein. Das ist nur noch die vorne, ja, die Frucht oder Blüte, die trocknet ganz orange. Die kann man dann auch ewig haltbar halten.
0: Ah, okay, gut. Und das hängt dann alles da dran? Oder ist es so wie so ein Fruchtbarkeitsgirlande, kann man sagen? Ne? Die leuchtet.
1: So ähnlich.
0: Aber
1: ja,
0: eine Kastanie, wenn man die um so eine LED rummacht, da kommt doch gar kein Licht durch. Machst du da Löcher rein?
1: Die Lichter, ja, ich bohre das durch und die, dann kommt ja nicht überall, ist ja in der LED-Lichterkette ja ein Licht, an manchen Stellen nicht.
0: So.
1: Und dann ist es immer so dazwischen und das ist eine schöne Beleuchtung für den Herbst, für die Terrasse und zum Verschenken.
0: Was man alles machen kann, ne? Wenn das mal meine Oma schon gekannt hätte, die hätte einen Rosenkranz vielleicht beleuchtet oder sowas in der Art. Also das ist eine tolle Sache. Ich wünsche dir viel Spaß. Wird dann irgendwann mal verkauft werden, wird ein riesiger Erfolg werden, vermute ich mal. Aber dann ist es heute Nacht entstanden, 15.09., liebe Freunde in Deutschland. Merkt euch das. Liebe Birte, gute Nacht. Bleibt kreativ.

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Es ist jetzt 14 Minuten vor 5. Vorsicht auf der A8 Stuttgart Richtung Karlsruhe. Da steht ein defektes Fahrzeug in Höhe Autobahnkreuz Stuttgart. Bisschen was Kultisches? Na gut. Wenn ihr noch was habt für die letzte Amtshandlung, ich bin noch ein bisschen da, ein bisschen länger sogar. Noch 13 Minuten. Oh weh. Dann schickt mal gerne eine WhatsApp. 07221 2011.

Maroon 5 Priceless, es ist 4.52 Uhr, wo ist denn jetzt der Aki? Aki ist eigentlich in Velbert zu Hause, bei ihm ist es jetzt 22.52 Uhr unserer Zeit zurück. Aki befindet sich nicht in Velbert demnach, sondern in Kentucky, Bourbon in Kentucky. Schreibt, da machen wir gerade Urlaub und genießen das hier bei 30 Grad immer noch um diese Zeit und machen uns einen schönen Abend mit einem großen Steak auf dem Grill und würden gerne Jungle Drum noch hören. Ja, kann man auch nochmal machen. Emiliana Torini.

0: dann müssen wir zusammenpacken. Es ist ja schon 5 vor 5. Notaustaste ist abgeklemmt, Antennenleistung wieder hochgefahren. Auf volle Suppe, Lichtstimmung, auf OP, damit die nachfolgenden Kolleginnen und Kollegen ein bisschen schlechter haben, aber nicht zu schlecht. Letzte Amtshandlung. Wen haben wir denn da? Hallo?
1: Schönen guten Morgen, hier ist Peter unterwegs vom Saarland Richtung Köln. Und als letzte Amtshandlung wünsche ich mir von Sleet Mayo Mai. Ich grüße damit meinen Kollegen Wolle, der hinter mir fährt, weil heute sind wir mit 2 LKWs unterwegs. Ich wünsche allen einen schönen Tag und tschüss.
0: Ja, was macht die KI? Na gut, da komme ich mit. Ne? Das war die Popnacht. Mein Name ist Ben Sträuble und ein schönes Leben in Deutschland. Bis morgen.

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1: Es ist 5 Uhr. Ich bin Michael Ernst. Guten Morgen. Es gibt wieder eine Debatte um die hohen Spritpreise. Die SPD fordert einen Preisdeckel und eine Übergewinnsteuer. In einem Positionspapier heißt es weiter, Mineralölkonzerne würden die aktuelle Krise schamlos ausnutzen, um Rekordgewinne auf Kosten der Bürger zu machen. Auch der regierende Bürgermeister Wegner findet einen Spritpreisdeckel gut. Die Grünen schlagen ein ermäßigtes Deutschland-Ticket vor. Am Wochenende kostete ein Liter E10 im bundesweiten Tagesdurchschnitt 2,27 Euro, Diesel 2,40 €. Der oberste Gerichtshof der USA hat Pläne der US-Regierung gestoppt, die Briefwahl einzuschränken. Die Entscheidung ist von großer Bedeutung, weil in den USA fast ein Drittel der Wähler per Briefwahl abstimmt und übernächsten Monat Zwischenwahlen standstehen. Die Regierung wollte ihre Änderungen noch davor durchsetzen. Eine mögliche Folge wäre gewesen, dass viele US-Amerikaner nicht per Post hätten wählen können. Präsident Trump behauptet immer wieder, dass die Briefwahl zu Betrug führt. Die steigenden Eigenanteile in der Pflege belasten immer stärker die Städte und Gemeinden in Deutschland. Die Ausgaben der Kommunen für die Hilfe zur Pflege seien von 2023 bis 2025 um ein Drittel auf 6 Milliarden Euro angestiegen, sagte der Hauptgeschäftsführer des Städte- und Gemeindebunds Berghegger in der Augsburger Allgemeinen. Die Hilfe zur Pflege der Sozialämter springt ein, wenn Heimbewohner und Angehörige Eigenanteile nicht mehr bezahlen können. Sie gehört inzwischen zu den am stärksten wachsenden Sozialausgaben der Kommunen. Kampfflugzeuge der NATO haben im litauischen Luftraum eine Drohne abgeschossen. Litauens Präsident Nauseda schrieb, er danke den Einsatzkräften der Allianz für ihre schnelle Reaktion. Woher die Drohne kam, ist bisher nicht bekannt. Litauen grenzt an die russische Exklave Kaliningrad und an das mit Russland verbündete Belarus. Seit dem russischen Angriff auf die Ukraine sieht sich das Land bedroht.
2: Und jetzt das Wichtigste aus Berlin.
1: Ex-Kultursenator Cialo durfte vor dem Fördergelduntersuchungsausschuss im Abgeordnetenhaus die Aussage verweigern. Das Landgericht wies den Antrag des Ausschusses zurück, gegen Cialo wegen seines Schweigens ein Ordnungsgeld zu verhängen. Eine Gerichtssprecherin sagte dem RBB, er habe ein Auskunftsverweigerungsrecht. Denn durch Antworten hätte sich Cialo eventuell selbst belasten können. Nach einem heißen und trockenen Sommer endet heute die offizielle Badesaison. Das Landesamt für Gesundheit und Soziales hat seit Mai die Wasserqualität an 39 Badestellen kontrolliert. Meist standen die Badeampeln auf grün. Nur vorübergehend gab es Warnungen wegen Blaualgen, Starkregen und erhöhter Fäkalwerte. Im Juni sorgten Zerkarien teils für juckende Hautreizungen. Insgesamt bewertet das LEGESO die Wasserqualität aber als gut. 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
3: Das wird heute nochmal ein richtig schöner spätsommerlicher Tag. Wir kriegen bis zu 25 Grad. Im Moment haben wir 11. Ist ganz schön frisch. Ein Sonne-Wolken-Mix begleitet uns durch den Dienstag und es bleibt trocken. Wir gucken auf die Straßen. Der Tiergartentunnel ist zwischen Heidestraße und Reichpietschufer in beiden Richtungen noch bis ungefähr 5.30 Uhr gesperrt. Ansonsten... ja, sieht's hier ganz gut aus. Ich wünsche eine entspannte Fahrt und alle Meldungen zu Straßen und auch Schienen gibt's jederzeit auf rbb888.de und in unserer ARD Sounds App.
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3: Wie schön, dass Xanthos mit uns aufsteht. Xanthos heißt das Hoch über Berlin, das uns heute nochmal so schönes Wetter macht. Kommen Sie gut rein in den Dienstag.

Boah, was eine Ballade. A Million Dreams von Pink. Hier auf RBB 88.8. Es ist gleich 13 Minuten nach 5. Und heute erleben wir möglicherweise den letzten Sommertag in Berlin. Bis zu 25 Grad werden es nochmal. Und darüber spreche ich kurz vor 7 auch nochmal mit unserem Wetterexperten Tim Steger. So mit einem Ausblick, wie es weitergeht. Und bis dahin fragen wir uns, wie war denn euer Sommer? In 3 Worten. Einfach nur schön, schreibt Claudia auf unserer RBB 88.8 Facebook-Seite. Für Iris lässt sich der Sommer so zusammenfassen: Buch, Wein, Meer und viel zu heiß fand Christian den Sommer 2026. Wie würdet ihr den denn zusammenfassen? In 3 Worten. Schickt uns gerne eine WhatsApp-Sprachnachricht oder ruft an hier bei mir im Studio. Die Nummer ist die 030 30 32 88 8 100. Guten Morgen Berlin mit Alex Warren jetzt.

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Und jetzt hören wir Britney mit Crazy zum Aufwachen um 5:20 Uhr. Guten Morgen, Berlin.

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2: Guten Morgen. Neue Rekordstände bei den Spritpreisen. Deshalb haben die Regierungschefs von Berlin und Brandenburg, Wegner und Woidke, nochmal neue Entlastungsmaßnahmen gefordert. Etwa einen Preisdeckel. Miriam Berger aus der Redaktion RBB 24.
3: Das Modell funktioniere auch in anderen Ländern, so Woidke. Außerdem müsse das Kartellamt die Mineralölkonzerne stärker kontrollieren. Ähnlich äußerte sich Berlins regierender Bürgermeister Wegner. Er könne sich in diesem Zusammenhang auch eine Aussetzung der CO2-Steuer vorstellen, sagte der CDU-Politiker dem RBB. Pendler und Unternehmen müssten dringend entlastet werden. Besonders die kleinen Handwerksbetriebe würden unter den hohen Preisen an den Tankstellen leiden.
2: Briefwahl auch jetzt noch möglich. Wer seine Unterlagen mit dem Stimmzettel bisher noch nicht beantragt hat, muss sich aber beeilen, hat uns Landeswahlleiter Bröchler gesagt.
4: Heute ist die letzte Möglichkeit, die Briefwahlunterlagen online über meine Homepage Landeswahlleiter oder über den QR-Code auf der Wahlbenachrichtigung zu beantragen bis spätestens heute 23.59 Uhr. Also wer diesen Weg noch gehen möchte, der sollte unbedingt heute dies noch erledigen.
2: Wer das nicht schafft und trotzdem per Brief wählen möchte, kann in die Briefwahlstellen der Bezirke gehen. Sie sind bis Freitag 15 Uhr geöffnet. Dort können die Briefwahlunterlagen auch gleich ausgefüllt und abgegeben werden. Cialo durfte Aussage verweigern. Das hat das Landgericht entschieden, nachdem der Fördergelduntersuchungsausschuss beantragt hatte, gegen den Ex-Kultursenator ein Ordnungsgeld zu verhängen. Aus unserer Redaktion für Landespolitik, Sabine Müller.
5: Eine Gerichtssprecherin sagte dem RBB, der Ex-Senator habe sich zu Recht auf sein Auskunftsverweigerungsrecht berufen. Denn durch Antworten hätte er sich eventuell selbst der Haushaltsuntreue belasten können. Der Untersuchungsausschuss hatte die rechtswidrige Fördergeldvergabe an handverlesene Projekte gegen Antisemitismus untersucht. Cialo hatte das umstrittene Förderverfahren als Senator eingeleitet. Die Ausschussvorsitzende Manuela Schmidt von der Linken bedauerte die Gerichtsentscheidung. Dadurch werde die Arbeit künftiger Untersuchungsausschüsse erheblich erschwert, sagte Schmidt dem RBB.
2: 25 Jahre Berlin-Warschau-Express. Die Bahn feiert das Jubiläum mit insgesamt 16 Kulturzugfahrten ab Ende des Monats. Dabei wird an die regulären Eurocity-Züge ein zusätzlicher Kulturwagen gehängt, der ein mehrsprachiges Programm bietet. Deutschland und Polen stellen außerdem je 30.000 spezielle Interrail-Tickets zur Verfügung. Mit den Freundschaftspässen können 18- bis 27-Jährige kostenlos ins Nachbarland reisen. Die Bewerbungsfrist für die Tickets läuft ab heute. Alle Infos dazu gibt es unter freundschaftspass.de. Jugend trainiert für Olympia und Paralympics in Berlin. Bis Samstag werden beim Herbstfinale in insgesamt 10 Sportarten und 3 paralympischen Disziplinen Medaillen vergeben. Dorin Herbe aus unserer Sportredaktion.
6: Für viele Nachwuchstalente sind das vielleicht die wichtigsten Wettkämpfe des Jahres, fast wie kleine olympische Spiele. Rund 4000 Schülerinnen und Schüler aus ganz Deutschland treten für ihre Bundesländer an. Die Entscheidungen fallen unter anderem in den Sportarten Beachvolleyball, Fußball, Judo, Leichtathletik oder auch im Tennis. Gespielt wird unter anderem auf den Anlagen des TC 1899 Blau-Weiß Berlin oder der Tennisabteilung des Berliner Sportclubs. Wer zuschauen möchte, der Eintritt zu allen Wettbewerben ist frei.
7: Hoch Xanthos macht uns 25 Grad heute. Es ist ein richtig schöner sommerlicher Dienstag, der da ansteht, wenn es denn erstmal wärmer wird. Im Moment ist nämlich ganz schön kalt. Wir haben 11 Grad in den meisten Bezirken. Ein Sonne-Wolken-Mix wird uns nachher begleiten und es bleibt trocken. Jetzt gucken wir auf die Straßen und da sieht's ganz gut aus. Wir gucken aber zur 111 Richtung Kreuz Oranienburg. Da ist die Anschlussstelle Stolpe bis Sonnabend noch gesperrt. Tagsüber ist auf der Autobahn nur eine Spur frei. Da wird nämlich die Fahrbahn ausgebessert. Ich wünsche eine entspannte Fahrt und alle Meldungen zu Straßen und auch Schienen gibt's jederzeit auf rbb888.de und in unserer ARD Sounds App.
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7: Gleich mit Martin Garrix und Ed Sheeran. Was ein Duo. Repeated heißt der Song. Und jetzt die Sugar Babes. Round, round. 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

0: Repeat It. Hier auf RBB 88.8. Es ist 5.42 Uhr am Dienstagmorgen.
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0: Nicole aus Kleinmachnow ist auch schon mit uns wach. Hast du ein bestimmtes Morgenritual?
2: Ja, das muss ich jetzt tatsächlich gerade neu finden, weil mein Sohn seit letzter Woche Ausbildung macht und er muss tatsächlich jetzt vor mir aufstehen. Das heißt, ich muss jetzt dadurch auch früher aufstehen, weil so gleichzeitig Badezimmer blockieren und so ist schon ein Thema gerade bei uns.
0: Aha. Damit ihr euch da nicht in die Quere kommt,
2: ja,
0: stellst du jetzt den Wecker noch ein bisschen früher. Aber du musst dich jetzt da nicht kümmern, dass er irgendwie aus dem Bett kommt. Und
2: Nein, tatsächlich zur Schulzeit ja, seit zwei Wochen nicht mehr. Das schafft er jetzt ganz alleine. Das klappt gut.
0: Guck mal, jetzt ist die Motivation offenbar ein bisschen höher.
2: Ja, genau.
0: Was macht er für eine Ausbildung?
2: Industriemechaniker.
0: Oh, das ist schon auch aufregend, wa? So als Mama, jetzt geht's richtig los. Jetzt ist er
2: ist es schon, ja, genau. Zumal er bei mir in der Firma die Ausbildung macht.
0: Ah.
2: Und da kennt man ja so ein bisschen die Leute und die Prozesse und die Abläufe. Und es ist schon spannend, ja.
0: Da muss er jetzt einen extra guten Eindruck machen.
2: Ja, das habe ich ihm sowieso gesagt. Ich habe gesagt, die kennen meinen Namen, streng dich an.
0: Na, aber das wird bestimmt richtig gut. Und frühstückt ihr dann noch zusammen zu Hause?
2: Mit meiner Tochter, die ein bisschen später aufsteht. Ja, mein Sohn ist kein Frühstücker, überhaupt nicht. Noch nie gewesen. Der frühstückt gar nichts.
0: Okay, dann liebe Grüße an dein Töchterchen und macht's euch gemütlich am Frühstückstisch mit RBB 88.8.
2: Sehr gerne, hör ich zu.

0: Boyzone hier auf RBB 88.8. Es ist 5.52 Uhr am Dienstagmorgen.
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0: Am Sonntag wird in Berlin gewählt, doch Verantwortung für Land, Stadt und Gesellschaft wird nicht nur auf der Wahlurne übernommen. In dieser Woche erzählen Menschen aus Berlin in den Worten auf den Weg von ihrem ehrenamtlichen Engagement. Und das macht heute Andreas Ladenburger vom Cusanuswerk.
2: Guten Morgen, mein Name ist Andreas Ladenburger, ich bin 34 Jahre alt, verheiratet, Vater eines Sohnes und Rechtsanwalt bei der internationalen Großkanzlei Freshfields in Berlin und Düsseldorf im Bereich Konfliktlösung. Neben meinem Beruf gibt es ein Ehrenamt, das mir besonders am Herzen liegt und über das ich heute sprechen möchte. Ich engagiere mich im Cusanuswerk, der einzigen katholischen Studienförderung in Deutschland. Seit 1956 ermöglicht das Cusanuswerk jungen, talentierten Studierenden und Promovierenden ein umfassendes Stipendium, unabhängig von ihrem Elternhaus und ihrer finanziellen Situation. Das Besondere daran ist nicht nur die finanzielle Unterstützung, sondern vor allem die ideelle Förderung. Seit neuestem gibt es zudem auch eine Ausbildungsförderung, die jungen Auszubildenden zugutekommt. Und ich habe die Ehre und die Freude, ehrenamtlich das Berliner Büro des Cusanuswerks zu leiten. Berlin ist ein Schmelztiegel der Ideen, der Kulturen und der Disziplin. Hier treffen sich junge Menschen aus ganz Deutschland und weit darüber hinaus, um zu studieren, zu forschen und sich zu engagieren. Als Leiter des Büros bin ich sozusagen der Ankerpunkt für alle verschiedenen Gruppen des Cusanuswerks. Ein Ansprechpartner, Organisator und auch Wegbereiter. Im Cusanuswerk kommen Menschen mit den unterschiedlichsten Biografien zusammen. Von der Medizin bis zur Theologie, von der Kunstgeschichte bis zur Ingenieurwissenschaft, aus ländlichen Regionen Deutschlands oder Metropolen Europas mit ganz verschiedenen sozialen Hintergründen und politischen Anschauungen. Diese Vielfalt ist unser größter Schatz. Meine Aufgabe besteht darin, diesen jungen Menschen Räume zu eröffnen. Dabei setze ich mich insbesondere dafür ein, dass weiterhin staatliche Mittel, sowohl im Studium als auch in der Ausbildung, zur Verfügung gestellt werden. Denn nur so können wir auch zukünftig die Verantwortungsträgerinnen und Verantwortungsträger ausbilden, die unsere Gesellschaft braucht. Es ist inspirierend zu sehen, wie sich hier Talente entfalten, Netzwerke entstehen und Freundschaften fürs Leben geknüpft werden. Zu erleben, wie aus jungen Studierenden verantwortungsbewusste Persönlichkeiten werden, die unsere Gesellschaft mitgestalten, das ist der schönste Lohn für mein Engagement. Es ist ein Beitrag zur Zukunft, der sich mehr als lohnt.
0: Das waren die Worte auf den Weg heute von Andreas Ladenburger vom Cusanuswerk. Hier auf RBB 88.8. Es ist jetzt 5.55 Uhr.

0: SPD fordert wegen der neuen Preissprünge an den deutschen Zapfsäulen einen Preisdeckel. Ähnliches verlangt Berlins regierender Bürgermeister Wegner. Die SPD ist außerdem für eine Übergewinnsteuer, allerdings verweist sie weiterhin auf die europäische Ebene. Auch CSU-Chef Söder fordert eine Entlastung von Autofahrern. Die Grünen hätten gern ein ermäßigtes Deutschland-Ticket. Am Wochenende hatte der Benzinpreis bundesweit ein neues Allzeithoch erreicht. Bundesverkehrsminister Bilger ist offen für Zugangskontrollen an großen Bahnhöfen. Im Fernverkehr könne es sinnvoll sein, den Zutritt zu den Bahnsteigen an eine gültige Fahrkarte zu knüpfen, sagte Bilger den Funke-Zeitungen. Das sei in anderen Ländern teilweise üblich und Ähnliches könne auch hierzulande entwickelt und erprobt werden. In Frankreich und Großbritannien beispielsweise gibt es an vielen Bahnhöfen elektronische Ticketprüfungen und Reisende kommen nur durch elektronische Schranken zu den Bahnsteigen. Im Rechtsstreit um verschärfte Regeln bei der Briefwahl in den USA hat die Regierung vor dem obersten Gerichtshof eine Niederlage kassiert. Der Supreme Court lehnte es ab, die Entscheidung einer unteren Instanz auszusetzen. Damit ist klar, dass vor den Zwischenwahlen im November keine Änderungen mehr eingeführt werden können. Präsident Trumps Pläne sahen vor, dass Briefwahlunterlagen nur noch an Menschen zugestellt werden, die auf von der Regierung abgesegneten Wählerlisten stehen. Hätte der entsprechende Eilantrag Erfolg gehabt, hätte das womöglich dazu geführt, dass viele Bürger nicht an den Zwischenwahlen teilnehmen können. In der EU gibt es wieder Streit um die Sanktionen gegen Russland. Die irische Ratspräsidentschaft sagt, dass sich die Mitgliedstaaten nicht darauf einigen konnten, heute auslaufende Strafmaßnahmen gegen rund 3000 Menschen, Einrichtungen und Unternehmen um 12 Monate zu verlängern. Sie wurden vorerst nur um 7 Tage verlängert, um weiter zu beraten. Grund war die Forderung der Slowakei und Frankreichs, einen russischen Oligarchen von der Sanktionsliste zu streichen.
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0: Der frühere Kultursenator Cialo hat seine Aussage im Untersuchungsausschuss zur Fördermittelaffäre verweigern dürfen. Das Landgericht wies den Antrag des Gremiums zurück, gegen ihn ein Ordnungsgeld von 2000 Euro zu verhängen. Cialo habe sich zu Recht auf ein Auskunftsverweigerungsrecht berufen, entschieden die Richter. Der Ausschuss sollte die Vorgänge rund um die Förderung von Initiativen gegen Antisemitismus unter die Lupe nehmen. Rund 5 Monate nach einer Messerattacke in Moabit stehen die beiden mutmaßlichen Angreifer ab, heute Morgen vor dem Kriminalgericht. Einer der beiden soll vor einem Lokal auf einen Mann eingestochen haben. Dieser konnte nur durch eine Notoperation gerettet werden. Das Opfer soll vorher schlichtend eingegriffen haben, als die Angeklagten Streit mit der Wirtin der Kneipe hatten. 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
2: Wir haben aktuell 11 Grad. Ich finde es ganz schön frisch heute Morgen. Wir kriegen aber noch, Achtung, 25 Grad maximal. Das wird ein richtig schöner spätsommerlicher Tag mit einem Sonne-Wolken-Mix und es bleibt trocken. A113 stadteinwärts. Im Dreieck Neukölln ist die Überleitung zur A100 Richtung Treptow gesperrt und in Mitte auf Mühlendamm zwischen Spandauer Straße und Mühlendammbrücke sind die Ampeln außer Betrieb. Ansonsten sieht es aktuell noch ganz gut aus. 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
2: Ich habe heute sturmfrei hier im Studio. Tim ist nämlich unterwegs und zwar an den Müggelsee. Wir sind ja auf großer Kiez-Tour und unsere heutige Schätzfrage hat mit dem Müggelsee etwas zu tun. Die Auflösung, die gibt es hier noch in dieser Stunde. Es ist 6:04. Wir hören gleich Tiffany Ayres mit Vertigo und jetzt Soul Asylum, der Runaway Train.

0: Herzlich willkommen im Dienstag. Hier ist RBB 888. Es ist gleich 6:11.
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0: Jeden Tag sind wir woanders. Gestern waren wir in Hohenschönhausen mit folgender Schätzfrage. Wie viele Schrippen verkauft die Bäckerei im Lindencenter zwischen 8 und 11 Uhr? Und unser Guten Morgen Berlin-Reporter Matthias Bartsch hat für uns gezählt und folgendes Ergebnis.
2: 147 Schrippen sind es geworden am Ende. Zwischen 8 und 11 Uhr, also nicht ganz eine Schrippe pro Minute. Und es war insofern nicht ganz leicht, weil wir ja heute den Montag haben. Da werden nicht ganz so viele Schrippen verkauft wie zum Beispiel am Wochenende. Da hat mir der Geschäftsführer erzählt, da sind es mal ganz gerne ein paar hundert Schrippen, die weggehen. Und jeder Tag ist ein bisschen anders. Unten im Lindencenter, im Untergeschoss, da ist zwar viel Laufkundschaft, da kommen auch Stammkunden, aber 147 genau zu treffen, da brauchen wir noch ein bisschen Glück am Ende.
0: Ja, und Elisa Lena aus Schmargendorf, die war am nächsten dran und freut sich jetzt über das DAB Plus Radio, das sie damit gewonnen hat. Heute sind wir in Köpenick auf unserer Kiez-Tour. Tim Koschwitz ist schon auf dem Weg dahin. Unsere Schätzfrage hat dieses Mal mit dem Müggelsee zu tun. Alle genauen Infos gibt es kurz nach 7.
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0: Schwitz ist nicht bei mir im Studio. Der sitzt im Auto auf dem Weg nach Köpenick. Aber wie gut, dass das technisch möglich ist, hier trotzdem unser Hit-Duell zu spielen.
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0: So, Grüße zu dir ins Auto. Kommst du gut durch? Ja, um diese Uhrzeit geht's noch, oder?
2: Ja, es ist ganz hervorragend. Ich bin gerade am Dreieck Pankow vorbeigefahren. Links und rechts sehe ich Wälder, aus denen der Nebel, steht und die Sonne geht auf. Es ist herrlich.
0: Ja, und mit ein bisschen Glück, aber ich glaube es ehrlich gesagt nicht, kannst du gleich deinen Wunsch-Hit noch ganz laut machen. Es geht heute um Maggie Reilly.
2: Ja, die wird 70 Jahre alt und die hat wahnsinnig viele tolle Hits gehabt. Und ich mag ganz besonders In oder To Friends.
0: Ja, kann man machen, aber
2: das ist
0: noch
2: mega.
0: Besser ist mein Wunsch-Hit und zwar Moonlight Shadow. Also dabei gehen jetzt mal liebe Grüße raus schon mal an Jean Wendt aus meiner Grundschule. Die hat nämlich diesen Hit in der Turnhalle bei einer großen Aufführung performt und die sehe ich immer vor mir, wie die da mit ihrem Mondgesicht und dem ganz langen blonden Zopf über die Bühne schwebt und diesen Song singt. Also, ihr habt die Wahl jetzt auf rbb888.de. Welchen Maggie Reilly Song zu ihrem 70. Geburtstag wollt ihr heute hören? Wir hören den Gewinnertitel um kurz nach 7:30.

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2: Guten Morgen. Regierender Bürgermeister Wegner für staatlichen Spritpreisdeckel. Grund sind die stark gestiegenen Benzinpreise. Es brauche endlich Entlastungen an der Zapfsäule, sagte Wegner dem RBB.
3: Es wird immer teurer und es betrifft nicht nur die Menschen, auch in Berlin, sondern es betrifft auch die Unternehmen. Gerade kleine Handwerksbetriebe leiden unter diesen enorm hohen Spritpreisen. Und deswegen brauchen wir jetzt Lösungen. Andere europäische Länder machen uns das vor, wie Polen, Österreich, Kroatien. Und hier muss Deutschland nachziehen.
2: Wegner kann sich auch vorstellen, die CO2-Steuer auszusetzen. An deutschen Tankstellen hatte der Benzinpreis am Wochenende ein neues Allzeithoch erreicht. Briefwahl auch jetzt noch möglich. Wer seine Unterlagen bisher noch nicht beantragt hat, muss sich beeilen. Online über die Website des Landeswahlleiters geht das nur noch heute. Auch die Möglichkeit, den Briefwahlantrag über den QR-Code auf der Wahlbenachrichtigung zu stellen, besteht nur noch heute. Welche Möglichkeit es darüber hinaus noch gibt, hat uns Landeswahlleiter Bröchler gesagt.
4: Wer die Briefwahlunterlagen erhalten hat oder noch Briefwahl vornehmen möchte, der kann bis Freitag 15 Uhr in die Briefwahlstellen der Bezirke gehen. Dort kann er auch gleich wählen oder aber die Unterlagen noch erhalten und vor allen Dingen gleich ausfüllen und seine Stimme abgeben, dass die Stimme dann gezählt wird am Sonntag ab 18 Uhr.
2: Wer seine Briefwahlunterlagen per Post verschickt, sollte mindestens 3 Werktage für die Rücksendung einplanen. Polizist vor Gericht. Ihm wird Körperverletzung im Amt vorgeworfen. Er hat als Teil einer Einsatzhundertschaft einen Jubelkorso am Kurfürstendamm abgesichert. Kollegen nahmen einen Teilnehmer des Korsos fest. Als der Festgenommene dann zum Polizeifahrzeug gebracht und dort fixiert wurde, soll der Angeklagte ihm grundlos mit der Faust in den Bauch geschlagen haben. Neuer Wartebereich für Bahnreisende am Hauptbahnhof. Die neuen Räumlichkeiten auf der Erdgeschossebene bieten ab 9 Uhr Platz für etwa 70 Reisende, berichtet Natascha Gutschmidt.
5: Geöffnet ist der neue, rund 160 Quadratmeter große Wartebereich täglich von 6 bis 22 Uhr. Alle Reisenden können ihn kostenlos nutzen. Verpflegung darf jeder selbst mitbringen. Wer möchte, kann sich Getränke und Gebäck aber auch im angeschlossenen Café besorgen, mit dem die Bahn eine Kooperation vereinbart hat. Außerdem gibt es Steckdosen mit Lademöglichkeiten und kostenfreies WLAN. Und ein Monitor zeigt alle aktuellen Abfahrtszeiten.
2: Zukunft des RAW-Geländes in Friedrichshain. Dazu sollen heute Mittag Einzelheiten bekannt gegeben werden. Die Nutzer des Areals und Baustadtrat Schmidt laden zu einer gemeinsamen Pressekonferenz ein. Vor einem Monat hatten sich Senat und Bezirk mit der Kurt-Gruppe als Eigentümer auf einen 2-jährigen Mietvertrag zur Zwischennutzung geeinigt. Geplant ist, dass der Eigentümer einen Teil der Fläche befristet an den Bezirk vermietet und der sorgt wiederum für den Fortbestand der dortigen Einrichtungen. Die Bezirksverordnetenversammlung hat der Vereinbarung zugestimmt.
6: Strickjackenkühle 11 Grad haben wir im Moment. Wir kriegen heute bis zu 25 Grad, spätsommerlich trocken und ein Sonne-Wolken-Mix dazu. Aktuell sieht es noch relativ gut aus auf den Straßen. Wir gucken aber auf die A113 stadteinwärts im Dreieck Neukölln. Da ist die Überleitung zur A100 Richtung Treptow gesperrt. Und es gibt in Friedrichshain auf der Holzmarktstraße zwischen Krautstraße und an der Schillingbrücke bis Freitagabend eine Sperrung. Da, wo es rollt, wünsche ich eine gute Fahrt. 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
6: Grüße gehen ins Auto von Tim, der ist nämlich gerade unterwegs für unsere heutige Schätzfrage auf unserer Kiez-Tour Richtung Mögelsee. Ist das nicht komisch, sein eigenes Programm, seine eigene Morgenshow so im Auto zu hören?
7: Ja, es ist auch eine schöne Art und Weise, die Arbeit zu genießen, ein Stückchen weit. Ich bin jetzt gerade hier abgebogen in Richtung Neuenhagener Chaussee und diese Perspektive einzunehmen der vielen Autofahrerinnen und Fahrer, die uns um diese Zeit hören, das ist auch irgendwie witzig, ja.
6: Oder? Und du hättest jetzt so gerne deinen Wunsch-Hit gehört, und zwar diesen hier.
7: Von Meg. Ja, der ist einfach stark.
6: Ja. Das ist ein starker Song, aber nicht stark genug. Heute wird Maggie Reilly 70. Ich habe mir auch einen Song von ihr ausgesucht, nämlich Moonlight Shadow. Und Tim, ich habe mit 70% gewonnen.
7: Wahnsinn.
6: Ja.
7: Ja, das ist sehr eindeutig.
6: Machst du jetzt meinen Song lauter?

0: Es ist 6.42 Uhr, hier ist RBB 88.8 und heute erleben wir womöglich den letzten Sommertag in Berlin. Bis zu 25 Grad werden es. Unser ARD-Wetterexperte Tim Steger ist am Telefon. Ist das wirklich schon jetzt das Sommerfinale?
1: Also es wird auf jeden Fall relativ schnell schon wieder ein bisschen kühler, aber ich kann nicht ausschließen, dass es auch im September hinten raus nochmal Sommertage gibt. Oberhalb von 25 Grad sind die ja amtlich. Die Hoffnung stirbt ja zuletzt, aber jetzt gilt es erstmal heute den Tag zu genießen. Wir haben es mit dem Hochxanthos zu tun und das bringt uns eben auch neben der Sonne nochmal Temperaturen, du hast schon gesagt, bis 25 Grad in Berlin. Südlich davon kann es sogar bis an die 26, 27 Grad hochgehen und dazu locker bewölkt. Also ein schöner Tag zum Abschied nehmen langsam vom Sommer, würde ich sagen.
0: Und ich habe den Eindruck, dass die Leute gar nicht so undankbar sind über den Sommerabschied. Mit vielen Menschen, mit denen ich gesprochen habe, war es so, dass die gesagt haben, oh, ist jetzt auch gut. Ich habe jetzt auch wirklich Lust auf Herbst und auf gemütlich und Regen und so. Meinst du, es liegt daran, dass das so heiß war jetzt im Sommer?
1: Ich denke schon. Es war ja der zum Teil heißeste Sommer seit Messbeginn in manchen Regionen, auch in Berlin. Zum Teil wirklich extrem hohes Temperaturniveau, wiederholte Hitzewellen und Stress vor allem in den Innenstädten natürlich auch. Hat sich natürlich auch immer die Hitze schlank gehalten. Und entsprechend geht mir nämlich genauso, freut man sich auch über die längeren Nächte. Da kühlt es jetzt auch schon ein bisschen ab und auch kommende Nacht Tiefstwerte in der Innenstadt. 16, 17 Grad ist auf jeden Fall nicht mehr tropisch. Ja. Und ich denke auch, wir haben genug Hitze gehabt und jetzt darf es auch mal ein bisschen herbstlich werden und drinnen sich's gemütlich machen. Ist ja auch nicht das Schlechteste.
0: Ein Hoch auf die Schlafqualität. Vielen Dank, Tim Steger.
1: Gerne doch.
0: Hier ist RBB 88.8 mit dem Alan Parsons Project, jetzt Eye in the Sky um 6.44 Uhr.

0: Es ist 6.51 Uhr, hier ist RBB 88.8. Der Countdown läuft. Am Sonntag wird gewählt in Berlin und wir haben euch gefragt:
1: Wenn du regierende Bürgermeisterin von Berlin wärst, was würdest du als erstes anpacken?
0: Ja, unser RBB 88.8-Reporter Tom Niesporek hat mal diese Berlinerin in Biesdorf gefragt.
2: Ich bin die Alina, ich komme hier aus Biesdorf und ich arbeite beim Zahnarzt. Wenn ich der Bürgermeister oder die Bürgermeisterin von Berlin wäre, würde ich mehr gegen den Klimawandel tun.
3: Und hast du das Gefühl, mehr Bäume würden helfen oder was gibt es da noch irgendwie für Lösungen für dich?
2: Vielleicht auch irgendwie versuchen, die Öffis noch ein bisschen auszubauen, dass weniger auf Autos angewiesen sind, generell CO2 ein bisschen versuchen einzudämmen. Also ich finde jetzt insbesondere bei den Hitzetagen wurde jetzt also kein richtiges Hitzekonzept, habe ich das Gefühl. Und keine Ahnung, es wird auch immer mehr versiegelt, immer mehr Bäume gefällt. Es ist da nicht so Stadtbegrünung, finde ich, sieht man jetzt nicht so viel von.
0: Das sagt Alina aus Biesdorf. Und wenn ihr noch ein bisschen Entscheidungshilfe für die Wahl am Sonntag braucht, wir sagen euch in dieser Woche jeden Tag, was die Parteien so vorhaben. Heute zum Thema Mobilität und Verkehr startet ab 17.30 Uhr hier bei uns bei Ingo Hoppe in Guten Abend Berlin.
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0: Die Entscheidung ist von großer Bedeutung, weil in den USA fast ein Drittel der Wähler per Briefwahl abstimmt und übernächsten Monat Zwischenwahlen anstehen. Die Regierung wollte ihre Änderungen noch davor durchsetzen. Eine mögliche Folge wäre gewesen, dass viele US-Amerikaner nicht per Post hätten wählen können. Präsident Trump behauptet immer wieder, dass die Briefwahl zu Betrug führt. Die steigenden Eigenanteile in der Pflege belasten immer stärker die Städte und Gemeinden in Deutschland. Die Ausgaben der Kommunen für die Hilfe zur Pflege seien von 2023 bis 2025 um ein Drittel auf 6 Milliarden Euro angestiegen, sagte der Hauptgeschäftsführer des Städte- und Gemeindebunds Berghegger in der Augsburger Allgemeinen. Die Hilfe zur Pflege der Sozialämter springt dann ein, wenn Heimbewohner und Angehörige Eigenanteile nicht mehr bezahlen können. Sie gehört inzwischen zu den am stärksten wachsenden Sozialausgaben der Kommunen. Kampfflugzeuge der NATO haben im litauischen Luftraum eine Drohne abgeschossen. Litauens Präsident Nausėda schreibt, er danke den Einsatzkräften der Allianz für ihre schnelle Reaktion. Woher die Drohne kam, ist bisher nicht bekannt. Litauen grenzt an die russische Exklave Kaliningrad und an das mit Russland verbündete Belarus. Seit dem russischen Angriff auf die Ukraine sieht sich das Land bedroht.
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0: Ex-Kultursenator Cialo durfte vor dem Fördergelduntersuchungsausschuss im Abgeordnetenhaus die Aussage verweigern. Das Landgericht wies den Antrag des Ausschusses zurück, gegen Cialo wegen seines Schweigens ein Ordnungsgeld zu verhängen. Eine Gerichtssprecherin sagte dem RBB, er habe ein Auskunftsverweigerungsrecht, denn durch Antworten hätte sich Cialo eventuell selbst belasten können. Nach einem heißen und trockenen Sommer endet heute die offizielle Badesaison. Das Landesamt für Gesundheit und Soziales hat seit Mai die Wasserqualität an 39 Badestellen kontrolliert. Meist standen die Badeampeln auf grün. Nur vorübergehend gab es Warnungen wegen Blaualgen, Starkregen und erhöhter Fäkalwerte. Im Juni sorgten Zerkarien teils für juckende Hautreizungen. Insgesamt bewertet das Lageso die Wasserqualität aber als gut. 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
2: Frische 11 Grad haben wir im Moment. Wir kriegen warme 25 Grad heute maximal. Herrlich spätsommerlich, ein Sonne-Wolken-Mix und es bleibt trocken. A113 stadteinwärts. Wegen eines technischen Problems ist im Dreieck Neukölln die Überfahrt zur A100 Richtung Treptow aktuell gesperrt. Friedrichshain, die Holzmarktstraße, ist zwischen Krautstraße und an der Schillingenbrücke bis Freitagabend gesperrt. Ansonsten sieht's im Moment ganz gut aus. Ich wünsche eine entspannte Fahrt und alle Meldungen zu Straßen und Schienen gibt's jederzeit auf rbb888.de und in unserer ARD Sounds App.
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2: Unsere Hörerin Ina, die hat gedichtet heute früh. Sie schreibt, es sprüht mein Geist nur träge Funken, hab ich noch keinen Kaffee getrunken. Prost an dieser Stelle.

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1: George Ezra zum Kaffee um 7:12. Hier ist RBB 888.
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1: Heute sind wir auf unserer großen Tour durch die Stadt in Köpenick. Tim ist live vor Ort und zwar auf dem Müggelsee. Was ist denn das bitte für ein schöner Arbeitsplatz heute Morgen?
3: Ach, so könnte es immer sein. Ich fahre gerade vorbei am Hotel und Restaurant Neu Helgoland. Hier ist noch alles dicht. Direkt auf den kleinen Müggelsee rauf. Und es liegt so ein bisschen Nebel über dem Wasser. Die Sonne geht gerade auf. Es ist wirklich wunderschön.
1: Und du hast eine Fischerin neben dir, die das sicherlich noch ein bisschen schöner macht. Maria Tamm. Und mit ihr hast du heute was vor? Das betrifft ja auch unsere Schätzfrage.
3: Also wir gehen jetzt mal ein paar Netze einholen und gucken, was drin ist. Und die Frage, die sich daraus ergibt, wie viel Fische werden wir heute in Kilo fangen?
1: Also wie viele Kilo Fisch holt ihr da jetzt raus, ist die Frage.
3: Genau.
1: Und ihr könnt mitschätzen auf rbb888.de oder als WhatsApp-Sprachnachricht an die 030 30 32 88 8100. Bis 17 Uhr geht das. Und zu gewinnen gibt's ein DAB Plus Radio für den oder diejenige, die am nächsten dran liegen.
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0: Über 888 Mitarbeiter entspricht ihren RBB-Sicherheitsbeauftragten Herrn Mangold. Sonst Streitthema Pater Noster Surfing. Jetzt nochmal so ein Mitschreiben für alle. Fahrten ohne zweckgebundenen Etagenwechsel sind verboten. Vor allem sogenannte Imponierfahrten mit besonders lässigen Ein- oder Aussteigen, respektive sonst was, sind untersagt. Sowie als auch Tricksprünge und irgendwelche Art von TikTok-Video. Das Ding ist eine fahrende Guillotine und ich möchte hier nicht, dass die Köpfe durchs Foyer rollen.
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1: Wann kommen die endlich weg? Die hässlichen Dinger. Das haben sich viele Berliner und Berlinerinnen in Oberschöneweide gefragt. Es geht um die großen Brückenreste, die an der Kreuzung Treskoallee und an der Wuhlheide stehen. Die eigentliche Brücke, die wurde vor über 2 Jahren abgerissen, weil der Einsturz gedroht hat. Seit Ende Juli stehen jetzt schon diese Baustellenbarken an den verbleibenden Rampen und behindern den Verkehr. Und deshalb hat sich unser Guten Morgen Berlin-Reporter Matthias Bartsch einfach mal selber in so einen Abrissbagger gesetzt und übernimmt das Ganze jetzt. Hallo, guten Morgen.
2: Morgen. Schön wär's. Ich hab's wirklich versucht. Ich habe mit den Jungs gesprochen. Hier sind auch wirklich schon viele am Rumwerkeln von den Bauarbeitern, aber die haben mich jetzt nicht in diesem Bagger gelassen. Ach. Es ist aber auch schweres Gerät. Es ist nicht für jedermann. Da ist ja so eine Spitzschaufel dran und so viel Beton, der hier klein gemacht werden muss. Also die östliche Rampe ist schon ordentlich ramponiert.
1: Und aber es gibt schon Baufortschritt.
2: Genau, also die östliche Seite Richtung Köpenick ist mehr oder weniger schon Geschichte. Das ist ja so eine jeweils 90 Meter lange Rampe, 10 Meter breit. Sieht völlig verrückt aus, wer das gar nicht zuordnen kann. Das sieht aus wie eine Rampe, die ins Nichts führt, wie in so einem Science-Fiction-Film, wo ein Auto drüber fliegen könnte. Und die sind ja übrig geblieben, weil die aus so einem festen Material bestehen, also wirklich aus Widerlagern, Stützwänden, aus Stahlbeton. Und damals, als man die Brücke abreißen musste, weil die ja akut einsturzgefährdet war, hatte man sich entschlossen, das Ganze schnell zu machen und die eben stehen zu lassen. Aber der Abriss jetzt, der östliche Teil, ist ja schon mehr oder weniger durch. Der sorgt hier schon für Aufsehen, also die Leute interessieren sich dafür.
3: Ich hab den erlebt, wie das Ding hier abgerissen wurde. Ich hab mich dran gewöhnt.
2: Also. Das war schon spektakulär.
3: Ja, das war gut gewesen. Das haben sie gut gemacht.
4: Also bei mir ist es tatsächlich eher Freude. Wir wohnen hier direkt an der Wuhlheide, an der Brücke. Und ich freue mich drauf auf diesen Blick dann direkt in den Wald, wenn der Rest der Brücke dann auch endlich weg ist.
2: Allerdings noch ist die Rummelsburger Straße vor allen Dingen so ein bisschen verkehrsbehindert, jeweils nur eine Spur frei und das Ganze wird auch noch ein bisschen dauern. Hier müssen ja 1700 Quadratmeter Betonbrocken entfernt werden mit den LKW, die ja auch fleißig fahren. Und nach dem Abriss dann kommt der komplette Umbau der Kreuzung, also wir müssen uns noch ein bisschen gedulden. Stand jetzt zumindest das, was die Senatsverwaltung auch so sagt, 11. November, also zumindest in diesem Jahr sollte das Ganze doch über die Bühne gehen.
1: Na dann, Fotos vom Einsatz der Abrissbagger an den Resten der Brücke am Ende der Treskoallee gibt's jetzt in unserem Reporterblog auf rbb888.de.

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1: Es ist 7.30 Uhr, hier ist Max Kitter.
2: Guten Morgen. Neue Rekordstände bei den Spritpreisen. Deshalb haben die Regierungschefs von Berlin und Brandenburg, Wegner und Woidke, nochmal neue Entlastungsmaßnahmen gefordert. Etwa einen Preisdeckel. Miriam Berger aus der Redaktion rbb24.
3: Das Modell funktioniere auch in anderen Ländern, so Woidke. Außerdem müsse das Kartellamt die Mineralölkonzerne stärker kontrollieren. Ähnlich äußerte sich Berlins regierender Bürgermeister Wegner. Er könne sich in diesem Zusammenhang auch eine Aussetzung der CO2-Steuer vorstellen, sagte der CDU-Politiker dem RBB. Pendler und Unternehmen müssten dringend entlastet werden. Besonders die kleinen Handwerksbetriebe würden unter den hohen Preisen an den Tankstellen leiden.
2: Briefwahl auch jetzt noch möglich. Wer seine Unterlagen mit dem Stimmzettel bisher noch nicht beantragt hat, muss sich aber beeilen, hat uns Landeswahlleiter Bröchler gesagt.
4: Heute ist die letzte Möglichkeit, die Briefwahlunterlagen online über meine Homepage Landeswahlleiter oder über den QR-Code auf der Wahlbenachrichtigung zu beantragen, bis spätestens heute 23.59 Uhr. Also wer diesen Weg noch gehen möchte, der sollte unbedingt heute dies noch erledigen.
2: Ja, und wer das nicht schafft und trotzdem per Brief wählen möchte, der kann in die Briefwahlstellen der Bezirke gehen. Die sind bis Freitag 15 Uhr geöffnet und da können die Briefwahlunterlagen dann auch gleich ausgefüllt wieder abgegeben werden. Chialo durfte Aussage verweigern, das hat das Landgericht entschieden, nachdem der Fördergelduntersuchungsausschuss beantragt hatte, gegen den Ex-Kultursenator ein Ordnungsgeld zu verhängen. Aus unserer Redaktion Landespolitik berichtet Sabine Müller.
5: Eine Gerichtssprecherin sagte dem RBB, der Ex-Senator habe sich zu Recht auf sein Auskunftsverweigerungsrecht berufen, denn durch Antworten hätte er sich eventuell selbst der Haushaltsuntreue belasten können. Der Untersuchungsausschuss hatte die rechtswidrige Fördergeldvergabe an handverlesene Projekte gegen Antisemitismus untersucht. Chialo hatte das umstrittene Förderverfahren als Senator eingeleitet. Die Ausschussvorsitzende Manuela Schmidt von der Linken bedauerte die Gerichtsentscheidung. Dadurch werde die Arbeit künftiger Untersuchungsausschüsse erheblich erschwert, sagte Schmidt dem RBB.
2: 25 Jahre Berlin-Warschau-Express. Dieses Jubiläum feiert die Bahn mit insgesamt 16 Kulturzugfahrten ab Ende des Monats. Dabei wird an die regulären Eurocity-Züge ein zusätzlicher Kulturwagen angehängt, der ein mehrsprachiges Programm bietet. Deutschland und Polen stellen außerdem jeweils 30.000 spezielle Interrail-Tickets zur Verfügung. Mit diesen Freundschaftspässen können 18- bis 27-Jährige kostenlos ins Nachbarland reisen. Die Bewerbungsfrist für diese Tickets läuft ab heute. Alle Infos dazu gibt's unter freundschaftspass.de. Jugend trainiert für Olympia und Paralympics in Berlin. Bis Samstag werden beim Herbstfinale in insgesamt 10 Sportarten und 3 paralympischen Disziplinen Medaillen vergeben. Doreen Herber aus unserer Sportredaktion.
6: Für viele Nachwuchstalente sind das vielleicht die wichtigsten Wettkämpfe des Jahres, fast wie kleine olympische Spiele. Rund 4000 Schülerinnen und Schüler aus ganz Deutschland treten für ihre Bundesländer an. Die Entscheidungen fallen unter anderem in den Sportarten Beachvolleyball, Fußball, Judo, Leichtathletik oder auch im Tennis. Gespielt wird unter anderem auf den Anlagen des TC 1899 Blau-Weiß Berlin oder der Tennisabteilung des Berliner Sportclubs. Wer zuschauen möchte, der Eintritt zu allen Wettbewerben ist frei.
1: Ziemlich frische 11 Grad haben wir im Moment noch. Es wird warm, 25 Grad bekommen wir nämlich im Laufe des Tages. Dazu ein Mix aus Sonne und Wolken und es bleibt trocken. 113 stadteinwärts. Wegen eines technischen Problems ist im Dreieck Neukölln die Überfahrt zur A100 in Richtung Treptow gesperrt. Außerdem Friedrichshain, die Holzmarktstraße ist zwischen Krautstraße und an der Schillingbrücke bis Freitagabend zu. Dann gucken wir noch nach Westend. Da ist der gesamte Bereich ums Olympiastadion und Maifeld bis Donnerstagmittag wegen einer Sportveranstaltung gesperrt. Da, wo es rollt, wünsche ich eine gute Fahrt. 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
1: Und Tim hat heute einen ganz hervorragenden Arbeitsplatz. Er ist nämlich in Köpenick auf dem Mögelsee mit Fischerin Maria. Bist du eigentlich passend gekleidet? Hast du so einen Fischerhut auf und so einen regenabweisenden langen Mantel und diese komischen Fischerhosen, die so bis über die Hüfte gehen?
7: Nee, ich habe weder eine Gummihose an noch sonst was. Ich hatte mit Maria vorgesprochen, wie kalt es wohl werden wird auf dem Wasser. Und es geht aber irgendwie noch, ne?
8: Es geht. Also es ist schon kälter als letzte Woche, ist schon ein Unterschied, aber es ist noch erträglich.
7: Ja, ich finde auch. Also wir haben leichte Jacken an, aber noch nicht die dicken Daunen rausgeholt. Und sind gerade an Reuse Nummer 2 angelandet und eigentlich gerade im Fischvorgang.
8: Aha, okay. Es geht nämlich um unsere heutige Schätzfrage. Wie viel Kilo Fisch holen Tim und Maria da heute aus dem Mögelsee? Gerne mitschätzen per WhatsApp-Sprachnachricht an die 030 30 32 88 8100.

0: Ist das schön hoch. Xanthos bringt uns heute ganz viel Sonnenschein und bis zu 25 Grad. 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
0: Bei diesem herrlichen Wetter ist Tim Koschwitz heute auf dem Mögelsee und zwar in bester Begleitung von Maria Tamm, der Fischerin vom Mögelsee. Und die Frage, unsere Schätzfrage ist heute, wie viele Kilo Fisch fangt ihr zusammen heute früh? Also wie viel holt ihr ein? Was gibt's denn da für Fische im Mögelsee überhaupt?
2: Ja, die Frage gebe ich gleich mal weiter. Maria, was haben wir denn für Fische, die wir hier heute überhaupt einfangen können?
3: Viele verschiedene theoretisch gesehen. Also wir fangen Aale, Karpfen, Hechte, Zander, Barsche, verschiedene Weißfische, also Plötzen und Bleie. Aber was es heute wird, das weiß ich auch noch nicht.
2: So, wir sind bei Reuse Nummer 3 angekommen und wir haben auch schon einiges an Fischen gesehen, mussten aber auch einige ziehen lassen, die dann natürlich nicht zu unserem Kilogewicht dazugerechnet werden. Warum mussten wir die wieder ziehen lassen?
3: Also es ist so, dass die Reusen eigentlich alle Größen von Fischen fangen, also von ganz klein bis ganz groß in der Theorie. Und die kleinen Fische lassen wir natürlich nochmal frei. Die dürfen dann weiter wachsen und weiter schwimmen und dementsprechend sortieren wir aus. Also wir nehmen nur die mit, die wir auch vermarkten können und die auch die passende Größe schon haben.
2: So ist das nämlich.
0: Okay.
2: Und dementsprechend gucke ich hier in unser kleines, sage ich mal, an Boot Aquarium, das bis jetzt, sage ich mal, an Reuse Nummer 3 noch nicht so wahnsinnig proper voll ist, aber wir haben auch noch einiges vor uns.
0: So, und ihr könnt gerne mitschätzen, wie viele Kilo Fisch Tim und Maria da heute reinholen. Jetzt mitschätzen und dann heute kurz nach 17 Uhr gibt es die Auflösung und wer am nächsten dran liegt, bekommt unser DAB Plus Radio.
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0: Missing You können wir auch bald über den Sommer sagen. Heute ist möglicherweise der allerletzte spätsommerliche Tag. 25 Grad kriegen wir, ganz viel Sonnenschein. Und wenn wir euch fragen, wie euer Sommer in 3 Worten war, dann schreibt zum Beispiel Claudia auf unserer Facebook-Seite: einfach nur schön. Für Iris lässt sich der Sommer so zusammenfassen: Buch, Wein, Meer und viel zu heiß fand Christian diesen Sommer 2026. Wie würdet ihr ihn in 3 Worten beschreiben? Schreibt uns auch gerne auf unserer Facebook-Seite. Es ist 7.52 Uhr, hier ist RBB 88.8, gleich mit Sabrina Carpenter und Espresso. Prost!
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0: schlechtes Deutschland-Ticket. Am Wochenende hatte der Benzinpreis bundesweit ein neues Allzeithoch erreicht. Bundesverkehrsminister Bilger ist offen für Zugangskontrollen an großen Bahnhöfen. Im Fernverkehr könne es sinnvoll sein, den Zutritt zu den Bahnsteigen an eine gültige Fahrkarte zu knüpfen, sagte Bilger den Funke-Zeitungen. Das sei in anderen Ländern teilweise üblich und Ähnliches könne auch hierzulande entwickelt und erprobt werden. In Frankreich und Großbritannien zum Beispiel gibt es an vielen Bahnhöfen elektronische Ticketprüfungen und Reisende kommen nur durch elektronische Schranken zu den Bahnsteigen. Im Rechtsstreit um verschärfte Regeln bei der Briefwahl in den USA hat die Regierung vor dem obersten Gerichtshof eine Niederlage kassiert. Der Supreme Court lehnte es ab, die Entscheidung einer unteren Instanz auszusetzen. Damit ist klar, dass vor den Zwischenwahlen im November keine Änderungen mehr eingeführt werden. Präsident Trumps Pläne sahen vor, dass Briefwahlunterlagen nur noch an Menschen zugestellt werden, die auf von der Regierung abgesegneten Wählerlisten stehen. Hätte der entsprechende Eilantrag Erfolg gehabt, hätte das womöglich dazu geführt, dass viele Bürger nicht an der Zwischenwahl teilnehmen können. In der EU gibt es weiter Streit um die Sanktionen gegen Russland. Die irische Ratspräsidentschaft sagt, dass sich die Mitgliedstaaten nicht darauf einigen konnten, heute auslaufende Strafmaßnahmen gegen rund 3000 Menschen, Einrichtungen und Unternehmen um 12 Monate zu verlängern. Sie wurden vorerst nur um 7 Tage verlängert, um weiter zu beraten. Grund war die Forderung der Slowakei und Frankreichs, einen russischen Oligarchen von der Sanktionsliste zu streichen.
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0: In der letzten Woche vor der Berlin-Wahl ist eine Debatte um die Wohnungspolitik entbrannt. Die Linke forderte nochmal, große Wohnungskonzerne zu enteignen. Außerdem will sie einen Mietendeckel durchsetzen. Während die Grünen sich auch Enteignungen vorstellen können, sind CDU und SPD strikt dagegen. Die AfD wirbt dafür, die Vergabe von landeseigenen Wohnungen neu zu regeln. Sie will ein Punktesystem einführen, das sich unter anderem an sozialen Kriterien orientiert. Der frühere Kultursenator Cialo hat seine Aussage im Untersuchungsausschuss zur Fördermittelaffäre verweigern dürfen. Das Landgericht wies den Antrag des Gremiums zurück, gegen ihn ein Ordnungsgeld von 2000 Euro zu verhängen. Cialo habe sich zu Recht auf ein Auskunftsverweigerungsrecht berufen, entschieden die Richter. Der Ausschuss sollte die Vorgänge rund um die Förderung von Initiativen gegen Antisemitismus unter die Lupe nehmen. 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
2: Das wird richtig schön, das Wetter heute. Man kann es schon erkennen, die Sonne ist da und die scheint im Wechsel mit ein paar Wolken den ganzen Tag. Wir kriegen bis zu 25 Grad. Im Moment haben wir frische 11. A100 Stadtring in beiden Richtungen. An der Baustelle zwischen Innsbrucker Platz und Alboinstraße stehen die Autos aktuell im Stau mit jeweils plus 10 Minuten. Ab 11 Uhr laufen dann die Umstellungen auf die neue Bauphase und dann ist für 2 Stunden pro Richtung jeweils nur eine Spur frei. So, A113 stadteinwärts. Wegen eines technischen Problems ist im Dreieck Neukölln die Überfahrt zur A100 in Richtung Treptow gesperrt. A115 stadteinwärts. An der Baustelle Kreuz Zehlendorf gibt es einen 10-Minuten Stau und ansonsten rollt es aktuell ganz gut. Alle Meldungen zu Straßen und Schienen gibt es auf rbb888.de und in unserer ARD Sounds App und ich wünsche eine entspannte Fahrt.
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2: Wir sind auf großer Kiez-Tour, immer im Gepäck eine Schätzfrage. Und das zieht sich mittlerweile mit dem Schätzen durch ganz Deutschland. Wie viel Kilo Fisch holt Fischerin Maria heute aus dem Mögelsee raus? Das ist die heutige Schätzfrage und da kommen Nachrichten aus Süd- und aus Westdeutschland.
3: Guten Morgen, hier ist Detlef aus dem Schwarzwald. Meine Zahl ist 32 Kilo.
4: Guten Morgen, mein Name ist Ellen aus Köln. Ich schätze, dass 57 Kilo Fisch aus dem Mögelsee gefischt werden.
5: Liebe Grüße aus der schönen Pfalz. Hier ist Kurt, ne? Hallo, ich grüße mal ganz lieb und dann schätze ich 10 Kilo.
2: Eure Tipps auch gerne per WhatsApp-Sprachnachricht, egal von wo ihr kommt, an die 030 30 32 88 8 100.

0: Olivia Dehn hier auf RBB 88.8. 13 Minuten nach 8 ist es.
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0: Ja, mit unseren Schätzfragen sind wir durch die ganze Stadt in allen Kiezen unterwegs. Heute in Köpenick. Und es geht um folgende Frage. Wie viele Kilo Fisch fängt die Fischerin vom Mögelsee heute Morgen? Und Tim Koschwitz fährt höchstpersönlich im Fischerboot in diesem Moment mit und zählt.
2: Ja, und kennst du oder erinnerst du dich noch an die Infinite Nemo, diese Möwen? Meins,
0: ja.
2: Auf Höhe unseres Bootes sind die genau auch und warten darauf, dass wir die Reuse rausholen und nachgucken, wie viele Fische da sind. Maria, es gibt tatsächlich auch saisonale Unterschiede, was den Fischfang angeht. Und jetzt nach dem Sommer wird es besser.
3: Prinzipiell ist es so, dass man, also wir Fischer sagen immer, es ist so eine tote Zeit im Sommer. Jetzt wird es langsam gerade wieder besser, aber es ist wirklich auch wochenweise total unterschiedlich. Im Sommer ist halt so, wir haben sehr hohe Wassertemperaturen, wenig Wasser, was durchfließt, wenig Sauerstoff im Wasser und das mögen die Fische halt nicht so und das wird im Herbst und Winter besser.
2: Und du bist auch ungern im Sommer so viel unterwegs, weil dann auch einfach hier so wahnsinnig viel Betrieb ist. Also zumindest gerne früh unterwegs, weil da noch nicht so viel Betrieb ist.
3: Genau, zumindest versuche ich immer recht früh rauszufahren. Einmal wegen den Fischen, weil der Stoffwechsel ist halt super in Bewegung und die Fische, sage ich mal, halten nicht so viel Stand wie jetzt im Winter. Und zum Gleichen ist halt auch so, dass der Mögelsee natürlich auch touristenmäßig sehr belebt ist. Und ich habe hier Paddler, Subfahrer, Mietbootfahrer. Also ich könnte hier wahrscheinlich den ganzen Tag... würden mir alle zugucken, was ich hier treibe.
2: So nämlich, den Maria-Tourismus, den es hier gibt, den sogenannten, auf dem Mögelsee. Da müssen wir vorsichtig sein, aber das ist heute nicht der Fall. Wir sind hier sehr, sehr allein, bis, wie gesagt, auf die paar Möwen, die hier zugucken. Und wir haben auch schon einiges im Köcher.
0: Also, mehr wird nicht verraten. Bis 17 Uhr könnt ihr mitschätzen, wie viele Kilo Fisch da heute früh aus dem Mögelsee geholt werden.
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0: No Roots, aber ewig verbunden mit RBB 888 hoffentlich. 8.22 Uhr ist es. Guten Morgen Berlin, guten Morgen Janine.
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2: Am Sonntag wird gewählt, dann kommen endlich die Wahlplakate ab. Einmal das Selbstbewusstsein von Politikern haben, die denken, ihr Gesicht würde Menschen davon überzeugen, eine politische Entscheidung zu treffen. Ich glaube, die Parteien haben sich dieses Jahr gedacht, was wir hier auf die Plakate schreiben, glaubt uns eh keine Sau mehr, was absolut korrekt ist. Dann zeigen wir lieber die Durchschnittsgesichter unserer Kandidaten. Die einen Bilder sehen aus wie Bewerbungsfotos für eine Lehrer als Bankkauffrau bei der Sparkasse. Die anderen wie Fahndungsfotos von jemandem, der die Sparkasse gerade ausgeraubt hat. Ja, ist ja nicht so, als würden uns da Cindy Crawford und Brad Pitt entgegengucken. Nee, es sind Marie-Louise Senkenoth von der SPD und Uwe Rutze von der AfD. Die Namen habe ich mir jetzt hier gerade ausgedacht. Ich meine, ist ja okay, wie Leute so aussehen. Hier ein Auge, das größer ist als das andere. Da drei Augen. Aber möchte ich das alle 10 Meter als DIN A0-Plakat sehen? Also weg mit den Dingern. Und nächstes Mal dann einfach Katzenbabys draufdrucken. Oder einen Sonnenuntergang. Ein Schokoladeneis. Brad Pitt. Pommes mit Mayo.
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2: Guten Morgen. Regierender Bürgermeister Wegner für staatlichen Spritpreisdeckel. Grund sind die stark gestiegenen Benzinpreise. Es brauche endlich Entlastungen an der Zapfsäule, sagte Wegner dem RBB.
3: Es wird immer teurer und es betrifft nicht nur die Menschen, auch in Berlin, sondern es betrifft auch die Unternehmen. Gerade kleine Handwerksbetriebe leiden unter diesen enorm hohen Spritpreisen. Und deswegen brauchen wir jetzt Lösungen. Andere europäische Länder machen uns das vor, wie Polen, Österreich, Kroatien. Und hier muss Deutschland nachziehen.
2: Wegner kann sich auch vorstellen, die CO2-Steuer auszusetzen. An deutschen Tankstellen hatte der Benzinpreis dieses Wochenende ein Allzeithoch erreicht. Briefwahl auch jetzt noch möglich. Wer seine Unterlagen bisher noch nicht beantragt hat, muss sich aber beeilen. Online über die Website des Landeswahlleiters geht das nur noch heute und auch die Möglichkeit, den Briefwahlantrag über den QR-Code auf der Wahlbenachrichtigung zu stellen, besteht nur noch heute. Welche Möglichkeit es darüber hinaus noch gibt, hat uns Landeswahlleiter Bröchler gesagt.
4: Wer die Briefwahlunterlagen erhalten hat oder noch Briefwahl vornehmen möchte, der kann bis Freitag 15 Uhr in die Briefwahlstellen der Bezirke gehen. Dort kann er auch gleich wählen oder aber die Unterlagen noch erhalten und vor allen Dingen gleich ausfüllen und seine Stimme abgeben, dass die Stimme dann gezählt wird am Sonntag ab 18 Uhr.
2: Wer dagegen seine Briefwahlunterlagen per Post verschicken will, der sollte mindestens 3 Werktage für die Rücksendung einplanen. Polizist vor Gericht. Ihm wird Körperverletzung im Amt vorgeworfen. Er hat als Teil einer Einsatzhundertschaft einen Jubelkorso am Kurfürstendamm abgesichert. Kollegen nahmen dort einen Teilnehmer fest. Als der Festgenommene dann zum Polizeifahrzeug gebracht und dort fixiert wurde, soll der Angeklagte ihm grundlos mit der Faust in den Bauch geschlagen haben. Abrissarbeiten in Köpenick. An der Kreuzung Rummelsburger Straße Treskoallee verschwinden in diesen Tagen 2 90 Meter lange Fahrbahnrampen. Sie waren Teil einer Brücke, die letztes Jahr wegen akuter Einsturzgefahr abgerissen werden musste. Aus Oberschöneweide berichtet Berlin-Reporter Matthias Bartsch.
5: Die östliche Rampe in der Mitte der Rummelsburger Straße ist bereits fast komplett abgerissen. Die riesigen Betonbrocken werden auf LKW geladen und abtransportiert. In den kommenden Wochen soll auch die zweite Rampe verschwinden. Laut Verkehrsinformationszentrale ist die Baustelle bis Mitte November vorgesehen. Es folgt ein kompletter Umbau der riesigen Kreuzung. Dann soll auch für Radfahrer und Fußgänger die Verkehrssituation vor Ort komfortabler und sicherer werden.
2: Neuer Wartebereich für Bahnreisende am Hauptbahnhof. Die neuen Räumlichkeiten auf der Erdgeschossebene bieten heute ab 9 Uhr Platz für etwa 70 Reisende. Natascha Gutschmidt berichtet.
6: Geöffnet ist der neue, rund 160 Quadratmeter große Wartebereich täglich von 6 bis 22 Uhr. Alle Reisenden können ihn kostenlos nutzen. Verpflegung darf jeder selbst mitbringen. Wer möchte, kann sich Getränke und Gebäck aber auch im angeschlossenen Café besorgen, mit dem die Bahn eine Kooperation vereinbart hat. Außerdem gibt es Steckdosen mit Lademöglichkeiten und kostenfreies WLAN. Und ein Monitor zeigt alle aktuellen Abfahrtszeiten.
7: Das wird heute nochmal richtig schönes Wetter. Wir kriegen 25 Grad, dazu viel Sonnenschein, ein paar Dekowolken. Es bleibt trocken. A100 Stadtring in beiden Richtungen. An der Baustelle zwischen Innsbrucker Platz und Albuinstraße gibt es Stau, jeweils 10 Minuten. Ab 11 Uhr laufen die Umstellungen auf die neue Bauphase. Dann ist für 2 Stunden pro Richtung jeweils nur eine Spur frei. A113 stadteinwärts wegen eines technischen Problems ist im Dreieck Neukölln die Überfahrt zur A100 in Richtung Treptow gesperrt. Und wir gucken noch zur A115 stadteinwärts. An der Baustelle Kreuz Zehlendorf gibt es ebenfalls einen 10-Minuten-Stau. Biesdorf, die Kreuzung Allee der Kosmonauten und Rienstraße ist nach einem Unfall gesperrt. Und Spandau, die Daumstraße, ist in beiden Richtungen zwischen Kleine, Eiswerderstraße und Gartenfelderstraße wegen eines Feuerwehreinsatzes gesperrt. Da, wo es rollt, wünsche ich eine gute Fahrt. 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
7: Es wird nochmal richtig urlaubig am Wochenende. Wir laden euch ein zu einem großartigen Abend in der Waldbühne. Am Freitag ist Gianna Nannini schon bei uns.

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von einer großen Stimme zur anderen hier auf RBB 88.8. Das war Tina Turner. Und jetzt am Samstag tritt Gianna Nannini in der Waldbühne auf und bringt ihre größten Hits mit.

0: Tim Koschwitz, mein Kollege, hatte die Ehre, Gianna Nannini schon vorher für ein ausführliches Interview zu treffen. Der ist ganz begeistert von der Frau und die wichtigsten Songs und Stationen ihrer Karriere. Darüber wird gesprochen bei uns am Freitagabend. Großes italienisches Musikspezial, 2 Stunden. Und einen Tag später dann, nachdem wir die Vorfreude so richtig angeheizt haben, geht es in die Waldbühne zu Gianna Nannini und zwar für... Antonio aus Neukölln. Guten Morgen.
1: Guten Morgen.
0: Hast du...
1: Sag mir alles.
0: Hast du italienische Wurzeln?
1: Ja, wir kommen gebürtig aus Kalabrien. Oh. Und ich bin gerade auf dem Weg zum Restaurant. Und das ist jetzt gerade so richtig der Highlight. Ich habe so Gänsehaut. Ich bin gerade in Langwitz, ja? Langwitzkirche. Und ich stehe genau an der Ampel. Und die Leute gucken an, weil ich so ein fettes Grinsen drauf habe.
0: Das ist ja wirklich schön. Das heißt, du hast wirklich auch eine persönliche Nähe zu Gianna Nannini
1: und ihrer Musik. Ja, Mensch, 1990, die Weltmeisterschaft, dieses Lied, ja, das ist, mir fehlen die Worte. Ja, also, das ist gerade, ich weiß nicht, ich könnte schreien, es ist herrlich, ich freue mich so.
0: Also Antonio, tutto bene, ja. Herzlichen Glückwunsch.
1: Grazie.
0: Am Samstag siehst du Gianna Nannini live in der Waldbühne und wir haben nochmal Karten für das große Konzert und zwar morgen früh um 7:15. Und wir hören sie jetzt natürlich, Gianna Nannini auf RBB 88.8. 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

0: Herzlich willkommen in diesem sonnigen Dienstag. Hier ist RBB 888.
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0: Und da machen wir mit unserer Schätzfrage heute Halt in Köpenick auf dem Mögelsee. Tim Koschwitz ist vor Ort, um zu klären, wie viele Kilo Fisch die Fischerin vom Mögelsee da heute früh rausholt. Wo seid ihr jetzt genau?
2: Wir sind an der Reuse, die im Prinzip direkt da in den Spreetunnel Köpenick führt. Also wo es quasi vom Mögelsee in die Spree zurückgeht. Und haben wir gerade die Reuse ausgeleert. Und ich habe einen riesigen Karpfen gesehen. Das ist aber gar kein, ist ein normal großer Karpfen.
3: Das war ein normal großer Karpfen, ja. Also man kennt ja so den typischen Karpfen, den manche Leute zu Silvester kaufen. Der ist ja dann quasi extra dafür gezüchtet, auf so eine sogenannte Speisefischgröße. Und hier im See, weiß ich nicht, leben die ja teilweise bis zu 20, 30 Jahre unter Umständen. Da wachsen die schon manchmal ganz schön groß.
2: Was ist denn für einen so normalen Karpfen so das Gewicht?
3: Ja, kommt ein bisschen drauf an. So von 3 Pfund bis 4 Pfünder sind so das Durchschnittliche. Manche wollen auch so einen 3,5 Kilo Fisch haben. Aber so ist normal. Und wir haben aber auch Karpfenschwimmen hier im Mögelsee, die sind bis zu 35, 40 Kilo.
2: Okay, wir haben jetzt eben gerade einen Zander zurückgegeben. Warum?
3: Weil wir ja ein bisschen nachhaltig wirtschaften wollen. Also der war schon so groß, dass wir ihn hätten mitnehmen können. Aktuell ist aber so, dass wir die letzten Jahre nicht so guten Zanderbestand haben, wenig Zander fangen und deshalb sind wir halt daran interessiert, die schwimmen zu lassen, dass sie sich reproduzieren können und der Bestand besser wird.
2: Also den Zander müssen wir dann hier, zumindest diesen einen, ein bisschen rausrechnen aus dem Schätzmodell, das wir heute anvisieren. Aber ich sag dir, Lüdi, so ein Karpfen, das ist schon ein schweres Tier.
0: Ich habe ein bisschen Angst, dass deine Phobie gegen Berliner Badegewässer heute noch unterstützt wird, weil du jetzt ja wirklich siehst, was da so rumschwimmt und dir möglicherweise Finger abbeißt.
2: Ich sitze ja quasi vor dem Aquarium und da flutscht schon mal der ein oder andere Aal entlang. Es macht es nicht einfacher, aber mein Gott.
0: Oh Mann, ist das wirklich, ich hätte es eigentlich machen sollen heute. Also was sagt ihr denn, was schätzt ihr? Wie viele Kilo Fisch holt Tim heute mit Fischerin Maria aus dem Mögelsee? Schätzung gerne abgeben bis 17 Uhr. Wer am nächsten dran liegt, kriegt unser DAB Plus Radio.
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0: die mit dem dicken Bulli an, Mann.
1: Nein, es ist die Frau, die freitags nicht kann.
2: Ist wieder, wieder, wieder, wieder.
1: Herzlichen Glückwunsch, Mude.

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1: Um 9 Uhr mit Max Keter, guten Morgen. Es gibt wieder eine Debatte um die hohen Spritpreise. Jetzt fordert die SPD einen Preisdeckel und eine Übergewinnsteuer. In einem Positionspapier heißt es weiter, Mineralölkonzerne würden die aktuelle Krise schamlos ausnutzen, um Rekordgewinne auf Kosten der Bürger zu machen. Auch Berlins regierender Bürgermeister Wegener findet einen Spritpreisdeckel gut. Die Grünen schlagen ein ermäßigtes Deutschlandticket vor. Am Wochenende kostete 1 Liter E10 im bundesweiten Tagesdurchschnitt 2,27 Euro, Diesel 2,40 Euro. Der oberste Gerichtshof der USA hat Pläne der US-Regierung gestoppt, die Briefwahl einzuschränken. Die Entscheidung ist von großer Bedeutung, weil in den USA fast ein Drittel der Wähler per Briefwahl abstimmt und übernächsten Monat Zwischenwahlen anstehen. Die Regierung wollte ihre Änderungen noch davor durchsetzen. Eine mögliche Folge wäre gewesen, dass viele US-Amerikaner nicht per Post hätten wählen können. Präsident Trump behauptet immer wieder, dass die Briefwahl zu Betrug führe. Die steigenden Eigenanteile in der Pflege belasten immer stärker die Städte und Gemeinden in Deutschland. Die Ausgaben der Kommunen für die Hilfe zur Pflege seien von 2023 bis 2025 um ein Drittel auf 6 Milliarden Euro angestiegen, sagte der Hauptgeschäftsführer des Städte- und Gemeindebunds Berghäger in der Augsburger Allgemeinen. Die Hilfe zur Pflege der Sozialämter

0: Krankenhaus die Aussage verweigern. Das Landgericht wies den Antrag des Ausschusses zurück, gegen Cialo wegen seines Schweigens ein Ordnungsgeld zu verhängen. Eine Gerichtssprecherin sagte dem RBB, er habe ein Auskunftsverweigerungsrecht, denn durch Antworten hätte sich Cialo eventuell selbst belasten können. Nach einem heißen und trockenen Sommer endet heute die offizielle Badesaison. Das Landesamt für Gesundheit und Soziales hat seit Mai die Wasserqualität an 39 Badestellen kontrolliert. Meist standen die Badeampeln auf grün, nur vorübergehend gab es Warnungen wegen Blaualgen, Starkregen und erhöhter Fäkalwerte. Im Juni sorgten Zerkarien teils für juckende Hautreizungen. Insgesamt bewertet das Lageso die Wasserqualität aber als gut. 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
1: Also langsam wird es ein bisschen wärmer. 13 Grad haben wir im Moment. Wir kriegen aber heute noch 25. Dafür sorgt die Sonne, die scheint den ganzen Tag im Wechsel mit ein paar Wolken. Es bleibt trocken. A103 stadteinwärts, richtig dicker Stau. Ab dem Tunnel Feuerbachstraße bis zum Sachsendamm 60 Minuten mehr Zeit einplanen hier. A113 stadteinwärts, wegen eines technischen Problems ist im Dreieck Neukölln die Überfahrt zur A100 in Richtung Treptow gesperrt. A115 stadteinwärts, an der Baustelle Kreuz Zehlendorf gibt es den inzwischen ja schon gewohnten Stau. 10 Minuten im Moment mehr einplanen. Und Spandau, die Daumstraße, ist in beiden Richtungen zwischen Kleine Eiswerderstraße und Gartenfeld Felderstraße wegen eines Feuerwehreinsatzes gesperrt. Da, wo es rollt, gute Fahrt. 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
1: Tim Koschwitz hat heute den schönsten Arbeitsplatz überhaupt bei dem Wetter. Der ist nämlich auf Mögelsee im Fischerboot von Maria. Und unsere heutige Schätzfrage dazu, wie viele Kilo Fisch holt Maria da heute Morgen raus aus dem Mögelsee? Gerne Tipp abgeben auf rbb888.de oder per WhatsApp-Sprachnachricht an die 030 30 32 88 8 100. Und Bilder vom Fischerboot und von Maria und von den ersten gefangenen Fischen gibt's in unserem Reporterblog auf unserer Internetseite.

0: Es gibt zu Recht wirklich viele genervte Berlinerinnen und Berliner in Oberschöneweide. Es gibt da immer noch diese großen Brückenreste an der Treskoallee. Eigentlich wurde die Brücke schon vor über einem Jahr ganz zügig abgerissen, weil der Einsturz drohte. Seit Ende Juli stehen nun schon diese Baustellenbarken an den verbliebenen Rampen und behindern da total den Verkehr. Aber die Abrissbagger, die sind am Machen. Das ist die gute Nachricht. Unser Guten Morgen Berlin-Reporter Matthias Bartsch ist für uns heute früh dort. Hat sich jetzt schon richtig was getan?
1: Tatsächlich ist der östliche Teil, die östliche Rampe auf der Rummelsburger Straße, mehr oder weniger schon im Boden gleich gemacht. Also riesige Betonbrocken, die ja vom Bagger abgetragen werden und auf LKW geladen werden und abtransportiert. Viele haben sich gefragt, warum hat das denn überhaupt so lange gedauert, bis es hier losging? Davor war ja die Baustelleneinrichtung schon vor Wochen und da haben wir die Senatsverwaltung gefragt und die hat uns geantwortet, dass es daran lag, dass viele Baustellen auch woanders eingerichtet werden mussten. Die Signalanlagen mussten hier geändert werden. Also es gab einiges zu managen. Und deswegen hat es sich ein bisschen verzögert. Aber jetzt wirklich die Abrissarbeiten, zumindest an der östlichen Rampe, im vollen Gange. Und genau dort wohnt Caro. Sie wohnt wirklich direkt an dieser Rampe, 20 Meter Luftlinie in einem Mehrfamilienhaus. Und sie saß auf der Treppe und sie freut sich natürlich, dass das Ganze jetzt so langsam ein Ende findet.
2: Das konzentriert sich jetzt sehr auf die eine Spur hier an der Straße. Und manchmal ist es auch ein bisschen lauter. Ich als Nicht-Autofahrerin freue mich tatsächlich auf den Blick in den Wald. Ich bin mit Fahrrad unterwegs, mit öffentlichen Verkehrsmitteln. Deswegen habe ich dieses Parkproblem, was viele Anwohner jetzt natürlich hier in den Häusern haben, nicht so direkt bei mir. Aber es ist natürlich schon eine Belastung, wenn man das Auto 10 Straßen weiter parken muss, aktuell.
1: Aber wenn die Baustelle weg ist, dann ist erstmal Grund zu feiern.
2: Ich würde sagen, ja. Genau.
1: Da wird die ganze Kreuzung hier komplett umgebaut. Sicherer und komfortabler dann hoffentlich auch für Fußgänger und Radfahrer. Bis dahin müssen sich aber noch die Autofahrer auch ein bisschen gedulden, weil hier tatsächlich so eine kleine Staufalle ist. Bis zum 11. November laut Verkehrsinformationszentrale und auch die Senatsverwaltung geht von ein paar Monaten noch aus. Aber dieses Jahr sollte das Ganze eigentlich dann durch sein.
0: Und Fotos vom Einsatz der Abrissbagger an den Resten der Brücke am Ende der Treskoallee gibt's in unserem Reporterblog auf rbb888.de. Hier ist Ed Sheeran um 9 Uhr.

0: Es ist 9.20 Uhr. Grüße gehen raus an Xanthos. So heißt das Hoch, das uns in Berlin heute das schöne Wetter macht.
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0: Was für ein Glück, dass heute die Sonne so schön scheint. Direkt auf Tims Kopf auf dem Müggelsee ist er auf dem Fischerboot mit Fischerin Maria für die heutige Schätzfrage, die da lautet: Wie viele Kilo Fisch holt Maria da an diesem heutigen Morgen raus aus Müggelsee? Seid ihr denn jetzt schon durch mit allen Reusen, Tim?
2: Ja, wir haben jetzt alle Reusen abgefahren. Und Maria, sag mal, war das heute ein guter Tag?
3: Das ist ganz schwer zu sagen. Also abgerechnet wird zu Hause. Wir laden die Fische ja gleich zu Hause aus. Dann kann ich dir das genauer sagen. Aber was mein Bauchgefühl so sagt, es ist mittelmäßig. Es ist nicht die Oberspitzenklasse, aber es gab auch schon viel, viel schlechtere Tage. Also es ist ein guter Mittelwert, würde ich sagen.
2: Weil es gar nicht mal so sehr darauf ankommt, was man alles fängt, sondern so sehr, was man davon auch gut verwerten kann.
3: Genau, also wir haben jetzt, selbst wenn ich 100 Kilo am Tag fangen würde, heißt es nicht, dass ich 100 Kilo gut verwertbaren Fisch habe. Wir haben viele Fischarten, die man nicht so gut vermarkten kann. Da machen wir eine Fischbulette draus. Wenig hochpreisige Fische, also man kann das nicht so über einen Kamm scheren, dass die Kilozahl entscheidend ist. Die Fischart dahinter ist auch wichtig für uns.
2: Hm. Fisch ist also nicht gleich Fisch, das nur mal so als kleinen Hinweis. Mhm. Aber trotzdem werden alle gewogen.
3: Es werden jetzt alle gewogen gleich.
2: So, okay. Und da zählen natürlich dann, zählt die gesamte Bandbreite mit hinein.
0: Ja, also ich finde das ganz, ganz schwer einzuschätzen, ob du da jetzt in so einem Berg Fische sitzt, ringsrum die Reusen. Also halt uns auf dem Laufenden und ihr schätzt bitte mit, bis 17 Uhr geht das. Wie viel Kilo sind es jetzt am Ende, die Fischerin Maria da mit Tim zusammen aus dem Müggelsee holt heute Morgen? Bis 17 Uhr mitschätzen und wer dann am nächsten dran liegt, gewinnt unser DAB Plus Radio.
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1: Es ist 9.30 Uhr, hier ist Max Keter.
2: Guten Morgen. Neue Rekordstände bei den Spritpreisen. Deshalb haben die Regierungschefs von Berlin und Brandenburg, Wegner und Woidke, nochmal neue Entlastungsmaßnahmen gefordert. Etwa einen Preisdeckel, berichtet Miriam Berger aus der Redaktion rbb24.
3: Das Modell funktioniere auch in anderen Ländern, so Woidke. Außerdem müsse das Kartellamt die Mineralölkonzerne stärker kontrollieren. Ähnlich äußerte sich Berlins regierender Bürgermeister Wegner. Er könne sich in diesem Zusammenhang auch eine Aussetzung der CO2-Steuer vorstellen, sagte der CDU-Politiker dem RBB. Pendler und Unternehmen müssten dringend entlastet werden. Besonders die kleinen Handwerksbetriebe würden unter den hohen Preisen an den Tankstellen leiden.
2: Briefwahl auch jetzt noch möglich. Wer seine Unterlagen mit dem Stimmzettel bisher noch nicht beantragt hat, muss sich aber beeilen, hat uns Landeswahlleiter Bröchler gesagt.
4: Heute ist die letzte Möglichkeit, die Briefwahlunterlagen online über meine Homepage Landeswahlleiter oder über den QR-Code auf der Wahlbenachrichtigung zu beantragen, bis spätestens heute 23.59 Uhr. Also wer diesen Weg noch gehen möchte, der sollte unbedingt heute dies noch erledigen.
2: Und wer das nicht schafft, aber trotzdem per Brief wählen möchte, der kann in die Briefwahlstellen der Bezirke gehen. Die sind bis Freitag 15 Uhr geöffnet. Da können die Briefwahlunterlagen auch gleich ausgefüllt und wieder abgegeben werden. Giallo durfte Aussage verweigern. Das hat das Landgericht entschieden, nachdem der Fördergelduntersuchungsausschuss beantragt hatte, gegen den Ex-Kultursenator ein Ordnungsgeld zu verhängen. Aus unserer Redaktion für Landespolitik berichtet Sabine Müller.
5: Eine Gerichtssprecherin sagte dem RBB, der Ex-Senator habe sich zu Recht auf sein Auskunftsverweigerungsrecht berufen. Denn durch Antworten hätte er sich eventuell selbst der Haushaltsuntreue belasten können. Der Untersuchungsausschuss hatte die rechtswidrige Fördergeldvergabe an handverlesene Projekte gegen Antisemitismus untersucht. Giallo hatte das umstrittene Förderverfahren als Senator eingeleitet. Die Ausschussvorsitzende Manuela Schmidt von der Linken bedauerte die Gerichtsentscheidung. Dadurch werde die Arbeit künftiger Untersuchungsausschüsse erheblich erschwert, sagte Schmidt dem RBB.
2: 25 Jahre Berlin-Warschau-Express. Die Bahn feiert das Jubiläum mit insgesamt 16 Kulturzugfahrten ab Ende des Monats. Dabei wird an die regulären Eurocity-Züge ein zusätzlicher Kulturwagen gehängt, der ein mehrsprachiges Programm bietet. Deutschland und Polen stellen außerdem jeweils 30.000 spezielle Interrail-Tickets zur Verfügung. Mit diesen Freundschaftspässen können 18- bis 27-Jährige kostenlos ins Nachbarland reisen. Die Bewerbungsfrist für die Tickets läuft ab heute. Alle Infos dazu gibt's unter freundschaftspass.de. Jugend trainiert für Olympia und Paralympics in Berlin. Bis Samstag werden beim Herbstfinale in insgesamt 10 Sportarten und 3 paralympischen Disziplinen Medaillen vergeben. Dorin Herber aus unserer Sportredaktion.
6: Für viele Nachwuchstalente sind das vielleicht die wichtigsten Wettkämpfe des Jahres, fast wie kleine olympische Spiele. Rund 4.000 Schülerinnen und Schüler aus ganz Deutschland treten für ihre Bundesländer an. Die Entscheidungen fallen unter anderem in den Sportarten Beachvolleyball, Fußball, Judo, Leichtathletik oder auch im Tennis. Gespielt wird unter anderem auf den Anlagen des TC 1899 Blau-Weiß Berlin oder der Tennisabteilung des Berliner Sportclubs. Wer zuschauen möchte, der Eintritt zu allen Wettbewerben ist frei.
1: 14 Grad haben wir im Moment. Wir kriegen heute 25. Spätsommerlich warm ist es mit viel Sonne. Ein paar Wolken sind auch unterwegs, aber es bleibt trocken. 100 Stadtring. An der Baustelle zwischen Innsbrucker Platz und Albuinstraße gibt es einen 30-Minuten-Stau Richtung Treptow. In der Gegenrichtung sind es 10 Minuten mehr, die wir einplanen müssen. Und ab 11 Uhr laufen die Umstellungen auf die neue Bauphase. Dann ist für 2 Stunden pro Richtung jeweils nur eine Spur frei. A103 stadteinwärts. Die Überfahrt zur A100 Richtung Treptow ist gesperrt. Es gibt Stau ab dem Tunnel Feuerbachstraße bis zum Sachsendamm. 45 Minuten mehr Zeit einplanen hier. Und A113 stadteinwärts. Wegen eines technischen Problems ist im Dreieck Neukölln die Überfahrt zur A100 in Richtung Treptow gesperrt. Ein Blick auf die A115 werfen wir noch. Statt einwärts an der Baustelle Kreuz Zehlendorf 10 Minuten mehr Zeit einplanen. Da wo es rollt, gute Fahrt. 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
1: Und um diese Uhrzeit, wie immer, das schnellste Musikrätsel der Stadt. Es dreht sich heute alles um diese Sekunde hier. Einmal genau hinhören. Ah, was haben wir denn hier für einen Hit? Die Lösung, die Antwort bringt euch unsere RBB 888 Lieblingstasse. Und weil es immer so schnell geht, ich mache nochmal die Sekunde. Achtung. Jetzt anrufen und mitspielen. 030 30 32 888 100.

0: Guten Morgen, Berlin. Hier ist RBB 888, 9.41 Uhr. 41.
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0: Das schnellste Musikrätsel der Stadt heute mit Ilka aus Zehlendorf. Hallo, guten Morgen.
2: Ja, hallo, guten Morgen.
0: Was machst du denn mit dem schönen Wetter heute? Irgendwie habe ich die ganze Zeit richtig Druck, dass man das nochmal nutzen muss, bevor der Sommer vorbei ist.
2: Ja, genau. Wir stehen auch schon in den Startlöchern, warten aber immer das Rätsel ab und hat sich gelohnt.
0: Ah, dann, das dann, ist ja toll.
2: Ja, und dann geht's raus zum Wohnwagen, nochmal nach dem Rechten schauen, so ein bisschen hin und wieder, gucken wir mal.
0: Ja, sehr gut. Und bevor ihr losmacht, nochmal ein bisschen Urlaubsgefühl schnuppern heute. Was ist denn die Lösung? Ich spiele dir nochmal die Sekunde vor. Achtung. Was ist es
2: für dich? Depeche Mode ist es für mich.
0: Mhm. Ja, das ist es für mich auch mit Enjoy Silence. Super.
2: Prima. Ja.
0: Dann schicken wir dir unsere Lieblingstasse zu. Die kannst du im Wohnwagen oder auch in deiner heimischen Küche zu Hause
2: benutzen. Genau, genau.
0: Ja, und mach dir einen schönen sonnigen Dienstag.
2: Das machen wir.
0: Und Depeche Mode jetzt in voller Länge. Enjoy the Silence auf RBB 888 am Dienstag.

0: Survivor hier auf RBB 88.8. Und trotzdem Tim so eine Angst hat vor den Berliner Badeseen, er hat auch überlebt.
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0: Wir sind heute in Köpenick. Auf dem Mögelsee war er unterwegs, mein Kollege Tim, den ganzen Morgen für die heutige Schätzfrage, die da lautet: Wie viele Kilo Fisch holt die Fischerin Maria da am Morgen raus? So, und Tim, jetzt seid ihr aber wieder runter vom Wasser.
2: Ja, wir haben wieder festen Grund unter den Füßen. Und Maria, was ich ehrlicherweise am beeindruckendsten gefunden habe heute Morgen, war, dass du diese Reusen, das sind im Prinzip, muss man sich vorstellen, meterlange Holzstämme, die anzeigen, wo die Netze liegen, dass du die quasi wie blind gefunden hast. Du brauchst dafür keine Landkarte mehr, um die Reusen anzusteuern.
3: Nee, die stehen ja jede Woche an derselben Stelle, die ganze Saison lang, und da weiß ich schon, wo ich hin muss. Also das ist kein Problem.
2: Ich finde das faszinierend, weil immer tauchte aus dem Nichts auf einmal eine neue Reuse auf. Jetzt müssen wir das, was wir eingesammelt haben, noch wiegen, und dann dementsprechend können wir feststellen, wie viel wir hier rausgeholt haben. Du selbst würdest dich nicht auf den Tipp einlassen, oder?
3: Ich bin ganz schlecht im Schätzen. Ich wäre auch der schlechteste Kandidat hier für so ein Mitmachen bei diesem Gewinnspiel. Ganz schwer zu sagen. Also ich kann es gar nicht festlegen.
2: Ja, vielleicht ist es auch ganz gut, dass sie nichts sagt. Ich hätte nämlich eine Idee in etwa, aber wir warten es mal ab. Wir gucken jetzt mal, was wir hier gleich auf die Waage bringen.
0: Und ihr schätzt gerne noch mit. Bis 17 Uhr geht das. Dann kriegt der oder diejenige, der am meisten oder am nächsten dran lag, ein DAB Plus Radio. Ich drücke die Daumen.
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1: Um 10 Uhr, ich bin Michael Ernst, guten Tag. Bundesinnenminister Dobrindt stellt gerade die Lagebilder zu organisierter Kriminalität und Rauschgift vor. Vor einem Jahr hatte das Bundeskriminalamt von einem konstant hohen Bedrohungspotenzial gesprochen. So verzeichnete die Behörde einen deutlichen Anstieg beim Besitz von Schuss- und Kriegswaffen. Sie sprach auch von der Rekrutierung von teils unerfahrenen Minderjährigen für Gewalttaten. Dobrindt nannte die organisierte Kriminalität damals eine der größten Bedrohungen für unseren Rechtsstaat. Bundesverkehrsminister Bilger ist offen für Zugangskontrollen an großen Bahnhöfen. Im Fernverkehr könne es sinnvoll sein, den Zutritt zu den Bahnsteigen an eine gültige Fahrkarte zu knüpfen, sagte Bilger den Funke-Zeitungen. Das sei in anderen Ländern teilweise üblich und Ähnliches könne auch hierzulande entwickelt und erprobt werden. In Frankreich und Großbritannien beispielsweise gibt es an vielen Bahnhöfen elektronische Ticketprüfungen und Reisende kommen nur durch elektronische Schranken zu den Bahnsteigen. Die Bundesregierung stellt eine zusätzliche 1 Million Euro zur Verbesserung der Sicherheitslage an den ukrainischen Atomkraftwerken bereit. Das will das Bundesumweltministerium bei einer Konferenz der Internationalen Atomenergiebehörde heute in Wien ankündigen. Deutschland hat die Behörde für ihre Präsenz in der Ukraine schon mit mehr als 7 Millionen Euro unterstützt. Schon mehrfach mussten deren Kontrolleure das von russischen Truppen besetzte Atomkraftwerk Saporischschja untersuchen, wenn es von Drohnen beschädigt wurde. Die Horrorkomödie Widow's Bay ist die große Gewinnerin der Emmy-Verleihung. Die Episoden über eine abgelegene Insel in Neuengland erhielt insgesamt 14 Auszeichnungen. Damit stellte Widow's Bay einen neuen Emmy-Rekord für eine Comedy-Serie auf. Als beste Dramaserie wurde wieder das Krankenhausdrama

0: Grünen sich auch Enteignungen vorstellen können, sind CDU und SPD strikt dagegen. Die AfD wirbt dafür, die Vergabe von landeseigenen Wohnungen neu zu regeln. Sie will ein Punktesystem einführen, das sich unter anderem an sozialen Kriterien orientiert. Und mehr Nachrichten aus Berlin rund um die Uhr auf rbb24.de.
1: Unser Berlin-Wetter ist heute einfach nur schön und fast noch sommerlich, könnte man sagen. 25 Grad bekommen wir mit ganz viel Sonnenschein. Und jetzt im Moment messen wir 15 Grad bei euch in Lichtenberg, 16 Grad in Spandau und 17 Grad in Mitte. Es wird ein richtig schöner, freundlicher Spätsommertag. Morgen 20 Grad, viele dichte Wolken und immer wieder Schauer, vielleicht sogar ein paar Gewitter. Guck mal kurz für euch auf die Straßen ein. 100 Stadtring an der Baustelle zwischen Innsbrucker Platz und Alboinstraße. Stau in Richtung Treptow. 40 Minuten braucht ihr hier und in der Gegenrichtung sind es 10 Minuten, die ihr länger braucht. Ab 11 Uhr laufen die Umstellungen auf die neue Bauphase. Dann ist für 2 Stunden pro Richtung jeweils nur eine Spur frei. 103 stadteinwärts, die Überfahrt zur A100 in Richtung Treptow ist gesperrt. Stau ab dem Tunnel Feuerbachstraße bis zum Sachsendamm. 45 Minuten dauert es länger. 113 stadteinwärts wegen eines technischen Problems ist im Dreieck Neukölln die Überfahrt zur A100 in Richtung Treptow gesperrt. Spandau, die Daumstraße ist in beiden Richtungen zwischen Klein- und Eiswerder Straße und Gartenfelder Straße wegen eines Feuerwehreinsatzes gesperrt. Nach Moabit, Beusselstraße Richtung Altmoabit auf der Beusselbrücke ist bis morgen Abend nur eine Spur frei. Die Fahrbahn wird ausgebessert. Nach Westend, der gesamte Bereich rund ums Olympiastadion und Maifeld bleibt bis Donnerstagmittag wegen einer Sportveranstaltung gesperrt. Alle Meldungen zu Straßen und Schienen findet ihr auf rbb888.de und in unserer ARD Sounds App. Gute Fahrt!
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1: Mit Anni Friedrich für euch im Studio und mit Motivation geht ja alles leichter, ne?
3: Die Berliner und Berlinerinnen sind großartig.
1: Genau, ihr seid einfach großartig. Also Käffchen und ab geht's.

0: Jonas Brothers mit Zucker auf RBB 88.8. 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
0: Diesen Song hier, den kennt ihr noch. This is the rhythm of the night. Super angesagt damals und funktioniert auch heute noch auf jeder 90er-Party. Aber so für eine lange Karriere hat es für das italienische Projekt Corona nicht gereicht. Und das könnte vielleicht auch daran liegen, dass es nicht so ein wirkliches Gesicht zum Song gab. Die Brasilianerin Olga Maria de Souza, die hat nämlich gar nicht gesungen. Also die hat nur ihr Gesicht gezeigt, aber gesungen hat sie nicht. Stattdessen war unter anderem die italienische Studiosängerin Giovanna Bressola im Studio und sie erinnert sich, dass es doch normal war damals.
2: I recognize the success that this song has and there's no way to deny that I recorded it. But at the time, if I go back and remember when I recorded this particular song,
3: ich habe den Erfolg schon wahrgenommen und ich habe den Song auch aufgenommen. Aber damals zu der Zeit habe ich Tausende von Songs aufgenommen. Es war damals üblich, dass für Dance-Projekte viele Sängerinnen ihre Stimme zur Verfügung stellten und jemand anders wurde ausgewählt, um Playback zu singen. Bei Corona gab es mehrere Sängerinnen. Wenn man sich das Album anhört, hört man verschiedene Sängerinnen. Ich war nur eine davon. Ich bin deswegen nicht böse. Ich habe den Song gesungen und aufgenommen. Jemand anders hat das Image verkörpert. Und das ist alles, was es dazu zu sagen gibt.
2: I sang the song, I recorded it, and that's the song, and this is what happened, and that's the person that was doing the image, and that's pretty much it.
0: Krass, dass sie da so total entspannt mit umgeht. Also das Milli-Vanilli-Prinzip gab es also auch in den 90ern. War sehr üblich, einfach jemanden aufs Cover zu packen und jemand anders hat es gesungen. Hier kommt noch ein Song von Corona, den ihr vielleicht auch noch erinnert. Bing!

0: 888 Mitarbeiter, es spricht Ihren RBB-Sicherheitsbeauftragten Herrn Mangold mit einer kleinen Ansage an die Gockel von die externe Sicherheitsfirma, welche hier nach Dienstschluss immer auf das Gebäude aufpassen, tut und hinter meinen Rücken immer am Kichern ist, ja, wenn ich mal vorbeikomme. Pass mal auf, ihr kleinen Larrys, ich setze hier eine längere Stabtaschenlampe, ja? Wenn ich hier nicht die Latte in der Hand halten würde und von morgens bis abends das Ding absichern würde, ja, könntet ihr mit euren kleinen Schmart oder was ihr da vorfahrt, ja, nur noch auf einen Haufen Asche aufpassen. Und eine Sache noch, ich heiße nicht Herrn Mango, dass ihr euch das merkt, ihr Armleuchter. Over.
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2: Es ist 10:30 am Dienstagvormittag. Hier ist Silke Mehring.
3: Schönen guten Tag. Zukunft des RAW-Geländes in Friedrichshain. Dazu sollen am Mittag Einzelheiten bekannt gegeben werden. Die Nutzer des Areals und Baustadtrat Schmidt laden zu einer gemeinsamen Pressekonferenz ein. Vor einem Monat hatten sich Senat und Bezirk mit der Kurt-Gruppe als Eigentümer auf einen zweijährigen Mietvertrag zur Zwischennutzung geeinigt. Geplant ist, dass der Eigentümer einen Teil der Fläche befristet an den Bezirk vermietet und der sorgt wiederum für den Fortbestand der dortigen Einrichtung. Die Bezirksverordnetenversammlung hat der Vereinbarung zugestimmt. Regierender Bürgermeister Wegner für staatlichen Spritpreisdeckel. Grund sind die stark gestiegenen Benzinpreise. Es brauche endlich Entlastungen an der Zapfsäule, sagte Wegner dem RBB.
4: Es wird immer teurer und es betrifft nicht nur die Menschen, auch in Berlin, sondern es betrifft auch die Unternehmen. Gerade kleine Handwerksbetriebe leiden unter diesen enorm hohen Spritpreisen. Und deswegen brauchen wir jetzt Lösungen. Andere europäische Länder machen uns das vor, wie Polen, Österreich, Kroatien. Und hier muss Deutschland nachziehen.
3: Wegner kann sich auch vorstellen, die CO2-Steuer auszusetzen. An deutschen Tankstellen hatte der Benzinpreis am Wochenende ein neues Allzeithoch erreicht. Neuer Wartebereich für Bahnreisende am Hauptbahnhof. Auf rund 160 Quadratmetern bieten die Räume Platz für rund 70 Menschen. Das sagte uns eine Bahnsprecherin. Geöffnet ist der neue Wartebereich täglich von 6 bis 22 Uhr. Alle Reisenden können ihn kostenlos nutzen. Verpflegung darf jeder selbst mitbringen. Wer möchte, kann sich Getränke und Gebäck, aber auch im angeschlossenen Café besorgen, mit dem die Bahn eine Kooperation vereinbart hat. Außerdem gibt es Steckdosen mit Lademöglichkeiten und kostenfreies WLAN. Abrissarbeiten in Köpenick. An der Kreuzung Rummelsburger Straße-Treskow-Allee verschwinden in diesen Tagen 92 Meter lange Fahrbahnrampen. Sie waren Teil einer Brücke, die letztes Jahr wegen akuter Einsturzgefahr abgerissen werden musste. Aus Oberschöneweide berichtet unser Berlin-Reporter Matthias Bartsch.
5: Die östliche Rampe in der Mitte der Rummelsburger Straße ist bereits fast komplett abgerissen. Die riesigen Betonbrocken werden auf LKW geladen und abtransportiert. In den kommenden Wochen soll auch die zweite Rampe verschwinden. Laut Verkehrsinformationszentrale ist die Baustelle bis Mitte November vorgesehen. Es folgt ein kompletter Umbau der riesigen Kreuzung. Dann soll auch für Radfahrer und Fußgänger die Verkehrssituation vor Ort komfortabler und sicherer werden.
3: Nach Clubbesuch vermisster Tourist wieder aufgetaucht. Einsatzkräfte trafen den 31-Jährigen nach Polizeiangaben wohlbehalten im Stadtteil Prenzlauer Berg an. Wie sich herausstellte, war er bereits am Sonntag in hilflosem Zustand in ein Krankenhaus gebracht und am Montagnachmittag wieder entlassen worden. Seitdem hielt er sich den Angaben zufolge bei Freunden auf. Der Mann hatte am Sonntagmorgen den Club Alte Münze verlassen und wurde später als vermisst gemeldet.
2: In the summertime fühlen wir uns heute noch mal so ein bisschen ganz kurz. Bei Tageshöchstwerten zwischen 25 und 26 Grad scheint den ganzen Tag die Sonne. Richtig, richtig schön noch mal. Perfekt, um noch mal eine Runde Eis essen zu gehen. 17 Grad in Mitte, 15 Grad jetzt im Moment in Lichtenberg und 16 Grad in Tempelhof. Wie gesagt, 24, 25, 26 Grad bei viel Sonnenschein sind heute im Laufe des Tages noch drin. Morgen dann 20 Grad, Friesenerz vielleicht nicht ganz so verkehrt, denn es soll immer wieder regnen. Und vielleicht auch Gewitter geben. Wir schauen mal auf die Straßen bei uns in der Stadt. A100 Stadtring an der Baustelle zwischen Innsbrucker Platz und Albuinstraßen steht ihr in Richtung Treptow 40 Minuten im Stau. Ab 11 Uhr laufen hier außerdem Umstellung auf die neue Bauphase und dann ist für zwei Stunden jeweils pro Richtung nur eine Spur frei. Zur A103 stadteinwärts, die Überfahrt zur A100 in Richtung Treptow ist gesperrt. Stau ab dem Tunnel Feuerbachstraße bis zum Sachsendamm steht ihr 1 Stunde steht ihr hier an. 113 statt einwärts wegen eines technischen Problems ist im Dreieck Neukölln die Überfahrt zur 100 in Richtung Treptow gesperrt. Nach Spandau die Daumenstraße ist in beiden Richtungen zwischen Kleine Eiswerder Straße und Gartenfelder Straße wegen eines Feuerwehreinsatzes gesperrt. Moabit-Beusselstraße in Richtung Altmoabit auf der Beusselbrücke ist bis morgen Abend nur eine Spur frei. Die Fahrbahn wird ausgebessert. Und nach Westend, der gesamte Bereich rund ums Olympiastadion und Maifeld bleibt bis Donnerstagmittag wegen einer Sportveranstaltung gesperrt. Alle Meldungen zu Straßen und Schienen findet ihr auf rbb888.de und in unserer ARD Sounds App. Kommt gut und sicher durch die Stadt.
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2: Mit Anni am Mikro, hi, leider zu kurz. Es war wunderbar. Buch, Wein, Meer. Euer Sommer in 3 Worten. Super Frage heute auf unserer Facebook-Seite. Die 3 Antworten fand ich schon mal ganz cool. Mein Sommer in 3 Worten, muss man ja erstmal einen kleinen Moment überlegen, ne? Liebe, Sonne, Lachen. So, jetzt ihr. Euer Sommer in 3 Worten. Wir sind gespannt auf der RBB 88 App Facebook-Seite.

0: David Bowie mit Absolute Beginners auf RBB 88.8. Deine Hits in Berlin. Gleich haben wir Cat's Eye mit Animal.
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0: Und jetzt gucken wir erstmal nach Köpenick, denn da sind wir heute mit unserer vierwöchigen Kiez-Tour. Jeden Tag ein anderer Kiez und wir nehmen euch mit im Radio. Lernt ihr, ohne euren Kiez zu verlassen, immer wieder andere Kieze hier bei uns in der Stadt kennen. Und natürlich spannende Menschen auch und Orte im jeweiligen Kiez. Jetzt sind wir in Köpenick, habe ich schon gesagt. Und natürlich wollen wir wissen, was die Menschen an ihrem Kiez so lieben.
2: Hier in Köpenick gibt es genau so einen Vibe. Also das ist ja, gehört halt nicht so ganz zu Großstadt, sage ich mal so. Ja, und auch nicht, ist kein Dorf. Ja, da gibt es alles, was man braucht. Da gibt es viele Restaurants. In der Natur gar nicht so weit, genau. Da kann man immer einfach ein Auto mieten. Wir haben selber kein Auto, aber wir mieten sehr gerne ein Auto, genau.
3: Dass es familiär ist. Also man hat hier tatsächlich in der Altstadt das Gefühl, man kennt irgendwann alle Leute, also die Ladenbesitzer und man kennt seine Nachbarn und das ist im Rest von Berlin nicht unbedingt selbstverständlich. Und man ist schnell im Grün, also schnell draußen am Müggelsee. Das ist auch super schön, ja.
4: Ja, dass wir so viel Grün haben, so viel Wasser haben und viel alte Altstadt, wie man hier sieht, aber auch ringsherum ein bisschen was Neues. Und man ist trotzdem schnell in der Stadt. Und hier ist alles ein bisschen ruhiger.
0: Es ist ein bisschen ruhiger in Köpenick, siehst du? Ich habe ein paar Nachbarn von mir, die sind da hingezogen und ich muss ganz ehrlich sagen, ich bin ein bisschen neidisch, weil die haben ganz, ganz viel Grün, das Wasser direkt vor der Tür und sind total happy dort. Köpenick, heute sind wir in Köpenick.
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1: Es ist 11 Uhr. Ich bin Michael Ernst. Guten Tag. Die organisierte Kriminalität bleibt in Deutschland auf hohem Niveau. Das aktuelle Lagebild von Bundesinnenministerium und Bundeskriminalamt zeigt, dass im letzten Jahr insgesamt über 680 Ermittlungsverfahren registriert wurden, gut 5% mehr als im Jahr davor. Besonders der Drogenhandel stellt die Behörden vor große Herausforderungen. Er machte mehr als ein Drittel aller Verfahren aus, vor allem Kokain spielte eine wichtige Rolle. Das Kiel-Institut für Weltwirtschaft warnt vor pauschalen Rabatten beim Spritpreis. Finanzielle Hilfen sollten gezielt an die Menschen gehen, die stark unter den hohen Energie- und Heizkosten leiden, sagte der Konjunkturexperte Gern im Deutschlandfunk. Eine allgemeine Steuersenkung, wie der frühere Tankrabatt, sei extrem teuer und das Geld würde dann in den öffentlichen Kassen fehlen. Ähnlich sieht es Bundeswirtschaftsministerin Reiche. Sie schlägt eine Entlastung für bestimmte Bevölkerungsgruppen vor. Die SPD fordert dagegen einen Preisdeckel sowie eine Übergewinnsteuer für Mineralölkonzerne. Mutmaßliche Sabotage hat den Zugverkehr in weiten Teilen des Nordens und der Mitte der Niederlande beeinträchtigt. Unbekannte hatten Gegenstände auf die Gleise gelegt. Auch mehrere Bahnübergänge waren betroffen, was außerdem den Straßenverkehr behindert hat. Wann der Zugbetrieb wieder normal aufgenommen werden kann, ist unklar. Ein russisches Kriegsschiff hat auf der Ostsee 2 Leuchtraketen auf einen Hubschrauber der dänischen Armee abgefeuert. Dänemarks Außenminister Rasmussen bezeichnete den Vorfall als völlig inakzeptabel. Der russische Botschafter wurde einberufen, um sich zu dem Vorfall zu erklären. Gestern hatten schon NATO-Kampfjets eine Drohne abgeschossen, die in den litauischen Luftraum eingedrungen war.
0: Und jetzt das Wichtigste aus Berlin.
1: Die Generalstaatsanwaltschaft erhebt Anklage gegen eine mutmaßliche IS-Rückkehrerin. Ihr wird die Mitgliedschaft in einer terroristischen Vereinigung im Ausland vorgeworfen. Die Deutsche soll Ende 2013 nach Syrien ausgereist sein. Dort habe sie einen IS-Kämpfer geheiratet und für die islamistische Terrororganisation gekämpft, heißt es. Später soll die Frau eine Freundin aus Berlin rekrutiert haben, die ebenfalls nach Syrien ausgereist ist und dort im Gefecht starb. Rund 5 Monate nach einer Messerattacke in Moabit stehen die beiden mutmaßlichen Angreifer gerade vor dem Kriminalgericht. Einer der beiden soll vor einem Lokal auf einen Mann eingestellt

0: wieder regnen oder aber auch sogar Gewitter geben. Wir gucken mal gleich zur A100, dem Stadtring zwischen Innsbrucker Platz und Albuinstraße. Beginnen jetzt die Vorbereitungen für die neue Bauphase an der dortigen Baustelle. Bis 13 Uhr bedeutet das jeweils, es gibt nur eine freie Spur pro Richtung. Die Überfahrt von der A103 aus Steglitz kommt, ist auf die A100 Richtung Treptow gesperrt. Stau haben wir jetzt auf der A100 in Richtung Treptow ungefähr 40 Minuten. Auf der A103 ab Tunnel Feuerbachstraße bis zum Sachsendamm 60 Minuten. 113 stadteinwärts wegen eines technischen Problems ist im Dreieck Neukölln die Überfahrt zur A100 in Richtung Treptow gesperrt. Spandau, die Daumenstraße, ist in beiden Richtungen zwischen Kleiner Eiswerderstraße und Gartenfelderstraße wegen eines Feuerwehreinsatzes gesperrt. Nach Moabit, Beusselstraße Richtung Altmoabit auf der Beusselbrücke ist bis morgen Abend nur eine Spur frei. Die Fahrbahn wird ausgebessert. Und nach Westend. Der gesamte Bereich rund ums Olympiastadion und Maifeld bleibt bis Donnerstagmittag wegen einer Sportveranstaltung gesperrt. Alle Meldungen zu Straßen und Schienen findet ihr auf rbb88.de und in unserer ARD Sounds App. Gute Fahrt euch!
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0: Mit Anni im Studio, moinsen. So, heute nochmal Sommer. Heute nochmal schön im Bikini auf die Wiese legen. Nee, danke. Sonne im Gesicht auf dem Balkon reicht.

Gracie Abrams mit Look at My Life auf RBB 88.8. Habt ihr heute Morgen Guten Morgen Berlin gehört? Ach, wir hatten so einen tollen Italiener heute Morgen on air und der hat sich so sehr gefreut. Auf dem Weg in sein Restaurant hat er nämlich Tickets für Gianna Nannini gewonnen. Das war so zauberhaft und es gibt noch mehr Tickets für Gianna Nannini und zwar morgen früh. Am Wochenende, da tritt sie an einer Waldbühne auf. Es wird ein Riesenspektakel und es wird mit Sicherheit richtig, richtig toll, weil die Frau, die rockt, auch wenn sie 70 ist. Und Guten Morgen Berlin-Moderator Tim Koschütz, der hat Gianna Nannini getroffen für ein ausführliches Interview und sie hat ihm einiges verraten und das könnt ihr euch alles anhören. Und zwar einen Tag vor dem großen Konzert widmen wir Gianna Nannini ein Musikspezial und das bedeutet, zwischen 20 und 22 Uhr kriegt ihr nicht nur das Interview von Gianna Nannini und Tim Koschütz, sondern natürlich auch ihre tollsten Songs und dann könnt ihr euch schon mal ganz, ganz doll aufs Konzert danach am Sonnabend freuen. Und wenn ihr noch keine Tickets habt, vielleicht schaltet ihr ja morgen früh mal ein und gewinnt sie.

Ihr hört schon, es wird ein schöner, sehr, sehr cooler Abend. Italienischer Rock at its best. Und wie gesagt, Freitag davor, 20 bis 22 Uhr, das Gianna Nannini Musikspezial. Und morgen früh bei Tim Koschitz und Lydia Mickey Vorhoff dann nochmal Tickets für... Na, sage mal. Nein, Gianna Nannini. Haben wir doch gerade schon gehört, Mensch. Jetzt kommt Latin Lover.

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3: Eine Minute nach 11:30, hier ist Silke Mehring.
4: Schönen guten Tag. Badesaison an Gewässern der Stadt endet heute offiziell. Das hat das Landesamt für Gesundheit und Soziales Lageso mitgeteilt. Seit Mai hat das Amt die Wasserqualität an 39 Badestellen kontrolliert. Axel Hofmann berichtet.
5: Meist standen die Badeampeln auf grün. Nur zeitweise gab es Warnungen wegen Blaualgen, Starkregen und erhöhter Fäkalwerte. Im Juni sorgten außerdem Zerkarien teilweise für juckende Hautreizungen. Insgesamt bewertet das Lageso die Wasserqualität aber als gut. Zum Saisonende wird es noch einmal sommerlich. Der Deutsche Wetterdienst erwartet 24 bis 26 Grad. Selbst die Wassertemperaturen liegen mancherorts noch bei knapp 20 Grad.
4: Generalstaatsanwaltschaft erhebt Anklage gegen mutmaßliche IS-Rückkehrerin. Der Deutschen wird unter anderem die Mitgliedschaft in einer terroristischen Vereinigung im Ausland vorgeworfen. Sebastian Hanf mit Einzelheiten.
6: Die Frau soll Ende 2013 nach Syrien ausgereist sein. Dort habe sie einen Kämpfer der Terrororganisation Islamischer Staat geheiratet und war selbst aktiv für den IS. Später habe sie eine Freundin aus Berlin für die Terrororganisation angeworben. Diese sei ebenfalls nach Syrien gereist und dort bei Kämpfen ums Leben gekommen. Die heute 35-Jährige kam laut Generalstaatsanwaltschaft im April nach Deutschland zurück. Bei ihrer Ankunft am Flughafen BER wurde sie festgenommen.
4: Prozess um gefälschte Wohnanzeigen. In einer halben Stunde muss sich ein Mann wegen Betrugs vor Gericht verantworten. Er soll Anzeigen auf großen Internetplattformen geschaltet und sich dabei als Vertreter einer landeseigenen Wohnungsbaugesellschaft ausgegeben haben. Laut Staatsanwaltschaft brachte er Interessenten dazu, ihm knapp 30.000 Euro für vermeintliche Kautionen gezahlt zu haben. Der Angeklagte soll außerdem zu Unrecht Corona-Hilfen in Höhe von insgesamt knapp 84.000 Euro beantragt haben. Fast 30.000 davon wurden an ihn ausgezahlt. Briefwahl auch jetzt noch möglich. Wer seine Briefwahlunterlagen bisher noch nicht beantragt hat, muss sich beeilen. Online über die Website des Landeswahlleiters geht das nur noch heute. Auch die Möglichkeit, den Briefwahlantrag über den QR-Code auf der Wahlbenachrichtigung zu stellen, besteht nur noch heute. Welche Möglichkeit es darüber hinaus noch gibt, das hat uns Landeswahlleiter Bröchler gesagt.
7: Wer die Briefwahlunterlagen erhalten hat oder noch Briefwahl vornehmen möchte, der kann bis Freitag 15 Uhr in die Briefwahlstellen der Bezirke gehen. Dort kann er auch gleich wählen oder aber die Unterlagen noch erhalten und vor allen Dingen gleich ausfüllen und seine Stimme abgeben, dass die Stimme dann gezählt wird am Sonntag ab 18 Uhr.
4: Wer seine Briefwahlunterlagen per Post schickt, muss mindestens 3 Werktage für die Rücksendung einplanen, sagt der Landeswahlleiter.
3: Heute nochmal Sommer bei uns in der Stadt. Bei Tageshöchst werden so um die 25, 26 Grad mit ganz, ganz viel Sonnenschein. Jetzt im Moment schon 20 Grad in Lichtenberg, 20 Grad in Mitte und 20 Grad in Schöneberg. Und es bleibt so sonnig jetzt am Nachmittag. Morgen 20 Grad, Regen und durchaus auch Gewitter, also oftmals dichte Wolken und eher wenig Sonnenschein. Es ist einiges los, vor allem auf der A100 gibt es ordentlich Probleme. Stadtring zwischen Innsbrucker Platz und Albuinstraße. Hier laufen die Vorbereitungen für die neue Bauphase und die dortige Baustelle. Bis 13 Uhr gibt es jetzt jeweils nur eine freie Spur. Und die Überfahrt von der A103 aus Steglitz kommt auf die A100 in Richtung Treptow ist gesperrt. Und das bedeutet Stau auf der A100 in Richtung Treptow 40 Minuten und auf der A103 Abtunnel Feuerbachstraße bis zum Sack Sachsendamm 60 Minuten Stau. 113 stadteinwärts. Wegen eines technischen Problems ist im Dreieck Neukölln die Überfahrt zur A100 in Richtung Treptow gesperrt. Nach Spandau die Daumstraße ist in beiden Richtungen zwischen Kleiner Eisweiderstraße und Gartenfelderstraße wegen eines Feuerwehreinsatzes gesperrt. Moabit-Beusel-Straße in Richtung Altmoabit auf der Beuselbrücke ist bis morgen Abend nur eine Spur frei, wird die Fahrbahn ausgebessert. Und Westend, der gesamte Bereich rund ums Olympiastadion und Maifeld, bleibt bis Donnerstagmittag wegen einer Sportveranstaltung gesperrt. Alle Meldungen zu Straßen und Schienen findet ihr auf rbb888.de und in unserer ARD Sounds App. Kommt gut und sicher ans Ziel.
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3: Mit Anni für euch im Studio und einer ganz wichtigen Frage. Wo ist sie? Die Liebe. Hier sind die Black Eyed Peas.

0: unverkennbare Stimme von Nico Santos. Gleich haben wir Hall & Oates mit Out of Touch. Hier ist RBB 88.8.
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0: Seid ihr bereit? Hier kommt euer Mach mal lauter Moment. Welcher Song ist es denn, den wir diese Woche suchen? Na, habt ihr eine Idee? Dann schickt sie uns gerne. 030 30 32 88 8 100. Ihr könnt mich anrufen, ihr könnt einfach nur WhatsApp unter der gleichen Nummer ins Studio schicken und dann logge ich euren Tipp ein und drücke euch die Daumen für Freitag, denn da haben wir dann einen Gewinner, eine Gewinnerin von In-Ear-Kopfhörern von Teufel. Natürlich nur mit der richtigen Lösung.
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1: Um 12 Uhr mit Peter Klinke, guten Tag. Die hohen Spritpreise beschäftigen jetzt auch die Politik. CSU-Chef Söder sagte, die Bundesregierung müsse dringend über eine Entlastung beraten. Es gebe eine Reihe von Möglichkeiten, darunter auch eine Übergewinnsteuer bei den Mineralölkonzernen. Neben einer Übergewinnsteuer fordert die SPD außerdem einen Spritpreisdeckel wie in Belgien oder Luxemburg. Der ADAC bezweifelt, dass die hohen Spritpreise allein mit dem hohen Ölpreis zusammenhängen und vermutet, dass die Mineralölkonzerne den Iran-Konflikt nutzen, um Kasse auf Kosten der Autofahrer zu machen. NATO-Kampfflugzeuge haben erstmals über Litauen eine Drohne abgeschossen. Litauens Präsident Nauseda dankte den Streitkräften für ihre schnelle Reaktion. Der litauische Rundfunk berichtete, die Drohne sei aus Belarus gekommen und nahe der Stadt Kaunas niedergegangen. Litauen grenzt an Russlands Verbündeten Belarus und an die russische Exklave Kaliningrad. Eine russische Fregatte hat vor der dänischen Küste zwei Leuchtkugeln auf einen dänischen Militärhubschrauber abgefeuert. Wie das dänische Militär mitteilte, verfehlten die Geschosse den Helikopter nur knapp. Der Hubschrauber sei auf einem Routineeinsatz gewesen, um die russische Fregatte zu fotografieren. Wegen des Vorfalls will Dänemark den russischen Botschafter einbestellen. Eine Stellungnahme aus Moskau liegt bisher nicht vor. Bundesverteidigungsminister Pistorius reist heute in die USA. Im Pentagon trifft er zunächst den amerikanischen Kriegsminister Hegseth. Der SPD-Politiker besucht außerdem den Flugzeughersteller Lockheed Martin in Texas. Dort nimmt er am Freitag den ersten von Deutschland bestellten Tarnkappenjet vom Typ F-35 in Empfang. Die neuen Kampfflugzeuge sollen in den kommenden Jahren die veraltete Tornado-Flotte der Luftwaffe ersetzen.
0: Und jetzt das Wichtigste aus Berlin.
1: Auf dem Hauptbahnhof wird heute ein neuer Wartebereich eröffnet. Wie eine Bahnsprecherin dem RBB sagte, bieten die neuen Räumlichkeiten auf der Erdgeschossebene Platz für etwa 70 Reisende. Geöffnet ist der rund 160 Quadratmeter große Wartebereich täglich von 6 bis 22 Uhr. Alle Reisenden können ihn kostenlos nutzen. Es gibt Steckdosen mit Lademöglichkeiten und kostenfreies WLAN. Die Generalstaatsanwaltschaft erhebt Anklage gegen eine mutmaßliche Terroristin. Ihr wird die Mitgliedschaft in einer terroristischen Vereinigung im Ausland vorgeworfen. Die Deutsche soll Ende 2013 nach Syrien ausgereist sein. Dort habe sie einen Kämpfer des IS geheiratet und für die islamistische Terrororganisation gekämpft, heißt es. Außerdem soll die Frau eine Freundin aus Berlin rekrutiert haben, die später in Syrien im Gefecht starb. 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
2: Heute noch mal kurz Sommer mit strahlend blauem Himmel, lockeren Wolken und ganz viel Sonnenschein bei Tageshöchstwerten um die 25, 26 Grad. Jetzt im Moment 20 Grad bei euch in Marzahn, 21 Grad in Tempelhof und 20 Grad in Mitte. Es bleibt heute den ganzen Tag so freundlich und sonnig. Morgen wahrscheinlich dichtere Wolken, 20 Grad, da soll es immer mal wieder regnen, vielleicht sogar ein paar Gewitter geben.

0: Straße und Gartenfelder Straße wegen eines Feuerwehreinsatzes gesperrt. Moabit-Beusel-Straße in Richtung Alt-Moabit auf der Beusel-Brücke ist bis morgen Abend nur eine Spur frei. Hier wird die Fahrbahn ausgewässert. Alle Meldungen zur Straße und Schienen findet ihr auf rbb888.de und in unserer ARD Sounds App. Und jetzt gute Fahrt!
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0: Mit Anni für euch und dem modernen Elvis, also so wird er jedenfalls genannt, Sombra, hören wir jetzt mit einem Seelenstriptease, dem sich nackt fühlen nach einer üblen Trennung. Darüber singt er nämlich in Undressed, den Song, den wir jetzt gleich hören. Und nächsten Mal später übrigens in der Uber Arena, also falls ihr ihn live sehen wollt, die Tickets sind im Vorverkauf.

0: Doubt auf RBB 88.8. Am Dienstagvormittag. 16 Minuten nach 12. Hören wir jetzt einen Typ mit genau der richtigen Ansprache?
1: Ja, was ist los? Ich bin Sido, der Straßenjunge aus dem Block, Alter. Dein Lieblingsrapper und Cheer.
0: Alter, dein Lieblingsrapper. Ist schon ein paar Jahre her, ne, dass er so gesprochen hat mit uns. Aber auf jeden Fall ist Sido einer der erfolgreichsten deutschen Rapper und ein Berliner Original. Definitiv. Und seine 14 Weihnachtskonzerte in diesem Jahr sind einfach mal restlos ausverkauft. Das muss eine Mega-Show sein. Und nächstes Jahr geht er tatsächlich auch nochmal, und zwar auf Tour, mit seinem neuen Album Frieden. Und natürlich tritt er auch hier bei uns in Berlin auf, völlig klar. In einem Jahr, quasi am 24. September 2027, Sido live in der Max-Schmeling-Halle, präsentiert von uns, von RBB 88.8. Und ich wollte euch nur Bescheid sagen, diesen Freitag startet der Vorverkauf schon um 11, nur dass ihr Bescheid wisst. Hier ist RBB 88.8 mit Isa. 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
4: Eine Minute nach halb eins.
5: Ist Silke Mehring.
6: Schönen guten Tag. Regierender Bürgermeister Wegner für staatlichen Spritpreisdeckel. Grund sind die stark gestiegenen Benzinpreise. Es brauche endlich Entlastungen an der Zapfsäule, sagte Wegner dem RBB.
7: Es wird immer teurer und es betrifft nicht nur die Menschen, auch in Berlin, sondern es betrifft auch die Unternehmen. Gerade kleine Handwerksbetriebe leiden unter diesen enorm hohen Spritpreisen. Und deswegen brauchen wir jetzt Lösungen. Andere europäische Länder machen uns das vor, wie Polen, Österreich, Kroatien. Und hier muss Deutschland nachziehen.
6: Wegner kann sich auch vorstellen, die CO2-Steuer auszusetzen. An deutschen Tankstellen hat der Benzinpreis am Wochenende ein neues Allzeithoch erreicht. Zukunft des RAW-Geländes in Friedrichshain. Dazu sollen in einer Stunde Einzelheiten bekannt gegeben werden. Die Nutzer des Areals und Baustadtrat Schmidt laden zu einer gemeinsamen Pressekonferenz ein. Vor einem Monat hatten sich Senat und Bezirk mit der Kurt-Gruppe als Eigentümer auf einen zweijährigen Mietvertrag zur Zwischennutzung geeinigt. Geplant ist, dass der Eigentümer einen Teil der Fläche befristet an den Bezirk vermietet und der sorgt wiederum für den Fortbestand der dortigen Einrichtungen. Die Bezirksverordnetenversammlung hat der Vereinbarung zugestimmt. Neuer Wartebereich für Bahnreisende am Hauptbahnhof eröffnet. Auf rund 160 Quadratmetern bieten die Räume Platz für rund 70 Menschen. Das sagte uns eine Bahnsprecherin. Geöffnet ist der neue Wartebereich täglich von 6 bis 22 Uhr. Alle Reisenden können ihn kostenlos nutzen. Verpflegung darf jeder selbst mitbringen. Wer möchte, kann sich Getränke und Gebäck aber auch im angeschlossenen Café besorgen, mit dem die Bahn eine Kooperation vereinbart hat. Außerdem gibt es Steckdosen mit Lademöglichkeiten und kostenfreies WLAN. Abrissarbeiten in Köpenick. An der Kreuzung Rummelsburger Straße, Treskoallee verschwinden in diesen Tagen zwei 90 Meter lange Fahrbahnrampen. Sie waren Teil einer Brücke, die letztes Jahr wegen akuter Einsturzgefahr abgerissen werden musste. Aus Oberschöneweide berichtet unser Berlin-Reporter Matthias Bartsch.
8: Die östliche Rampe in der Mitte der Rummelsburger Straße ist bereits fast komplett abgerissen. Die riesigen Betonbrocken werden auf LKW geladen und abtransportiert. In den kommenden Wochen soll auch die zweite Rampe verschwinden. Laut Verkehrsinformationszentrale ist die Baustelle bis Mitte November vorgesehen. Es folgt ein kompletter Umbau der riesigen Kreuzung. Dann soll auch für Radfahrer und Fußgänger die Verkehrssituation vor Ort komfortabler und sicherer werden.
6: Nach Clubbesuch vermisst der Tourist wieder aufgetaucht. Einsatzkräfte trafen den 31-Jährigen nach Polizeiangaben wohlbehalten bei Freunden in Prenzlauer Berg an. Wie sich herausstellte, war er bereits am Sonntag in hilflosem Zustand in ein Krankenhaus gebracht und gestern Nachmittag wieder entlassen worden. Seitdem hielt er sich den Angaben zufolge bei Freunden auf. Der Mann hatte am Sonntagmorgen den Club Alte Münze verlassen und wurde später als vermisst gemeldet.
4: Richtig schön sonnig unser Wetter mit ganz viel Sonnenschein und Temperaturen um die 26 Grad haben wir heute nochmal einen tollen Sommertag. Die aktuellen Temperaturen liegen bei 20 Grad in Mitte, fast schon 22 Grad in Lichtenberg und 20 Grad in Neukölln. Es bleibt auch so freundlich am Nachmittag. Morgen dichtere Wolken, vielleicht ein bisschen Regen, vielleicht ein bisschen Gewitter, aber mit Sicherheit auch Trockenphasen, wie gesagt, bei 20 Grad.
5: Wir gucken auf Berlins Straßen und vor allem auf der A100 braucht ihr echt Geduld. Zwischen Innsbrucker Platz und Albuinstraße geht es in die nächste Bauphase. Bis 13 Uhr ist in beiden Richtungen jeweils nur eine Spur frei und die Überfahrten von der A103 aus Steglitz kommt auf die A100. Es ist in beiden Richtungen gesperrt. Stau deshalb im Moment auf der A100 in Richtung Treptow 40 Minuten und auf der A103 Abtunnel Feuerbachstraße bis zum Sachsendamm 30 Minuten. 113 stadteinwärts wegen eines technischen Problems ist im Dreieck Neukölln die Überfahrt zur A100 in Richtung Treptow gesperrt. Spandau, die Daumstraße, ist in beiden Richtungen zwischen Kleine Eiswerder Straße und Gartenfelder Straße wegen eines Feuerwehreinsatzes gesperrt. Und Moabit-Beusel-Straße in Richtung Alt-Moabit. Auf der Beusel-Brücke ist bis morgen Abend nur eine Spur frei, hier wird die Fahrbahn saniert. Alle Meldungen zu Straßen und Schienen findet ihr wie immer auf rbb888.de und in unserer ARD Sounds App. Gute Fahrt euch!
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5: Mit Anni Moinsen. Es ist so geil einfach, wenn nach 21 Jahren ein Song nochmal in die Charts kommt. Und zwar ist er dann auch noch viel erfolgreicher als damals. Von hier an blind, von denen wir sind Helden, hören wir jetzt. Damals Platz 42 bei uns in den deutschen Charts, jetzt in den Top 10. TikToks macht's möglich.

0: Dragon mit Take My Breath auf RBB 88.8, deine Hits, dein Berlin.
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0: Yes, wir sind auf Kiez-Tour und wir nehmen euch natürlich immer mit in all die Bezirke, die wir in 4 Wochen durchkreuzen und haben immer, jeden Tag, eine Schätzfrage mit dabei, mit der ihr, wenn ihr ein bisschen Glück habt und die richtige Antwort uns per 030 30 32 88 8 100 ins Studio schickt, ein schickes DAB Plus Radio gewinnen könnt. Und es geht ehrlich gesagt auch nicht nur darum, es macht einfach auch voll Bock, dabei zu sein. Jedenfalls schreiben das viele von euch oder schicken eine Sprachnachricht ins Studio hier zu uns. Und heute sind wir in Köpenick und die Schätzfrage von heute, Tim hat ja heute Morgen vom Müggelsee gesendet und war dabei der Fischerin und dementsprechend war die Schätzfrage heute, wie viel Fisch ist denn heute Morgen im Müggelsee geangelt worden von der Fischerin? Jackie hat sich bei uns gemeldet.
2: Ich würde tippen 8,7 Kilo. Weil so wahnsinnig viel, soweit ich weiß, soll da auch nicht mehr drin sein.
0: Also Jackie meint 8,7 Kilo und dann hat Olli sich noch gemeldet.
3: Mein Tipp für heute wären 42 Kilo Fisch werden aus dem Müggelsee geholt.
0: So, wir haben aber noch ganz andere Tipps mit deutlich höheren Zahlen. Was denkt ihr denn? Was denkt ihr? Wie viel Kilo Fisch hat die Müggelseefischerin heute Morgen geangelt? Gebt gerne euren Tipp ab unter 030 30 32 88 8 100 und nachher, kurz nach 5, lösen wir auf und dann gibt's einen Gewinner von einem DAB Plus Radio.
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0: Oder eine Gewinnerin, ne? Also ich möchte hier niemanden benachteiligen. Schickt uns eure Nachrichten und dann lösen wir nachher auf.

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1: Um kurz nach eins mit Peter Klinke, guten Tag. Die hohen Spritpreise beschäftigen jetzt auch die Politik. CSU-Chef Söder sagte, die Bundesregierung müsse dringend über eine Entlastung beraten. Es gebe eine Reihe von Möglichkeiten, darunter auch eine Übergewinnsteuer bei den Mineralölkonzernen. Neben einer Übergewinnsteuer fordert die SPD außerdem einen Spritpreisdeckel wie in Belgien oder Luxemburg. Der ADAC bezweifelt, dass die hohen Spritpreise allein mit dem hohen Ölpreis zusammenhängen und vermutet, dass die Mineralölkonzerne den Iran-Konflikt nutzen, um Kasse auf Kosten der Autofahrer zu machen. Die organisierte Kriminalität bereitet den Sicherheitsbehörden weiter große Probleme. Das geht aus dem aktuellen Lagebild von Bundesinnenministerium und Bundeskriminalamt hervor. Demnach wurden im vergangenen Jahr mehr als 680 Ermittlungsverfahren registriert, gut 5% mehr als im Jahr davor. Besonders der Drogenhandel, vor allem mit Kokain, stellt die Behörden vor große Herausforderungen. NATO-Kampfflugzeuge haben erstmals über Litauen eine Drohne abgeschossen. Litauens Präsident Nauseda dankte den Streitkräften für ihre schnelle Reaktion. Der litauische Rundfunk berichtete, die Drohne sei aus Belarus gekommen und nahe der Stadt Kaunas niedergegangen. Litauen grenzt an Russlands Verbündeten Belarus und an die russische Exklave Kaliningrad. In den Niederlanden haben Unbekannte den Bahnverkehr sabotiert. Sie legten auf verschiedenen Strecken Rohre auf die Gleise. Das brachte das Computersystem der Bahn durcheinander. Tausende Reisende warteten auf den Bahnsteigen. Zu möglichen Motiven für die Sabotageakte gibt es noch keine Erkenntnisse.
0: Und jetzt das Wichtigste aus Berlin.
1: Auf dem Hauptbahnhof wird heute ein neuer Wartebereich eröffnet. Wie eine Bahnsprecherin dem RBB sagte, bieten die neuen Räumlichkeiten auf der Erdgeschossebene Platz für etwa 70 Reisende. Geöffnet ist der rund 160 Quadratmeter große Wartebereich täglich von 6 bis 22 Uhr. Alle Reisenden können ihn kostenlos nutzen. Es gibt Steckdosen mit Lademöglichkeiten und kostenfreies WLAN. Die Generalstaatsanwaltschaft Berlin erhebt Anklage gegen eine mutmaßliche Terroristin. Ihr wird die Mitgliedschaft in einer terroristischen Vereinigung im Ausland vorgeworfen. Die Deutsche soll Ende 2013 nach Syrien ausgereist sein. Dort habe sie einen Kämpfer des IS geheiratet und für die islamistische Terrororganisation gekämpft, heißt es. Außerdem soll die Frau eine Freundin aus Berlin rekrutiert haben, die später in Syrien im Gefecht starb. 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
2: Nochmal ein kurzer Sommer-Reset. Wir kriegen heute tatsächlich um die 26 Grad mit viel, viel Sonnenschein. Und es bleibt auch jetzt am Nachmittag sehr, sehr sonnig. Wir messen aktuell 22 Grad in Mitte, 23 Grad in Hillersdorf und 23 Grad in Schöneberg. Morgen könnte es dicht bewölkt sein. Die Wetterexperten sagen, es soll immer mal wieder regnen.

0: Kleine Eisweiderstraße und Gartenfelderstraße wegen eines Feuerwehreinsatzes gesperrt. Alle Meldungen zu Straßen und Schienen findet ihr auf rbb888.de und in unserer ARD Sounds App. Kommt gut und sicher durch die Stadt.
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0: Mit Ani, hello. Ey, dieser Typ, ja? Habt ihr schon das neue Video vom James Blunt Song gesehen? Vor der Feel Good Song, ne? Taste Like Summer, hören wir gleich hier auf RBB 888. Und einfach weil er kann und weil er einen absolut schrägen Humor hat, hat er das Video als eine Art Horrorfilm inszeniert. Er wird entführt und so. Wie hat er gesagt? Ja, deine Haut schmeckt wie Sommer. Bah! Also, guckt euch lieber nicht das Video an. Genießt den Song.

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0: Sehr coole Nummer. James Blunt, ganz neu mit Taste Like Summer hier auf RBB 88.8, deine Hits, dein Berlin. Und wir hören jetzt gleich Felix Jehn. Kennt ihr Wer ist die Queen? Habt ihr schon mal davon gehört? Das ist so eine ziemlich spannende TV-Show aus den Niederlanden. Gab es aber wohl vor ein paar Jahren auch schon bei RTL. Vielleicht habt ihr das ja gesehen. Ich habe nur so die öffentlich-rechtlichen Sender. Ich habe kein Privatfernsehen, also an mir ist das komplett vorbeigegangen. Auf jeden Fall ist es eine Serie, wo Promis als Drag Queens auftreten. Also eine Promi-Jury guckt sich Leute an, die sich als Drag Queen verkleiden, aber Leute, die wir alle kennen. Und es ist natürlich gar nicht so einfach rauszufinden, wer das dann ist. Aber super, super wichtig und witzig und es ist ein wirkliches Feel-Good-Format. Und Felix Jehn, den wir jetzt gleich hören werden, der sich vor zwei Jahren als nicht-binär und pansexuell geoutet hat, heißt, dass er, das Geschlecht ist egal, wichtig ist, dass er Gefühle für jemanden hat. Und seitdem wird er nur noch Fee genannt. Der hat gerade das niederländische Format von Wer ist die Queen geliked und gesagt, dass er das als Kunstform möglicherweise auch bald mal ausprobieren wird. Also Fee als Drag Queen, beziehungsweise Felix Jehn, so heißt ja das Musikprojekt weiter. Also, ich finde, das wäre sehr, sehr spannend und sehr, sehr schön, denn es geht ja im Leben nicht um die To-Dos, sondern um die Tadas, also mehr Farbe auf jeden Fall, Baby. Wir brauchen mehr Glamour und mehr Farbe.
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0: Über 888 Mitarbeiter, es entspricht Ihren RBB-Sicherheitsbeauftragten, Herrn Mangold. Ich habe hier aktuell die Information, dass hier erstmal keine weiteren Informationen gibt. Wenn es die Informationen gibt, werde ich Sie informieren.
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5: 2, hier ist Silke Mehring.
6: Schönen guten Tag. Erhöhte IT-Sicherheit kurz vor der Berlin-Wahl. Bislang hat der Landeswahlleiter keine Hinweise auf Cyberangriffe. Angela Ulrich berichtet.
7: Gerade nach der Cyberattacke auf das Berliner Landesnetz im August seien die Sicherheitsscans hochgefahren worden, sagt der Landeswahlleiter. Ausschließen ließen sich Attacken jedoch nie. Berlin sei im Visier, vor allem russischer Hacker. Insgesamt laufen laut Bröchler die Vorbereitungen für die Berlin-Wahl nach Plan. Nur noch heute können Briefwahlunterlagen per QR-Code beantragt werden. Danach müssen diejenigen, die vorab wählen wollen, persönlich in einem Briefwahlzentrum erscheinen. Bröchler rechnet damit, dass rund die Hälfte der Wahlberechtigten per Brief abstimmen wird.
6: Generalstaatsanwaltschaft erhebt Anklage gegen mutmaßliche IS-Rückkehrerinnen. Der Deutschen wird unter anderem die Mitgliedschaft in einer terroristischen Vereinigung im Ausland vorgeworfen. Sebastian Hanf mit Einzelheiten.
8: Die Frau soll Ende 2013 nach Syrien ausgereist sein. Dort habe sie einen Kämpfer der Terrororganisation Islamischer Staat geheiratet und war selbst aktiv für den IS. Später habe sie eine Freundin aus Berlin für die Terrororganisation angeworben. Diese sei ebenfalls nach Syrien gereist und dort bei Kämpfen ums Leben gekommen. Die heute 35-Jährige kam laut Generalstaatsanwaltschaft im April nach Deutschland zurück. Bei ihrer Ankunft am Flughafen BER wurde sie festgenommen.
6: Badesaison an Gewässern der Stadt endet heute offiziell. Das hat das Landesamt für Gesundheit und Soziales Lageso mitgeteilt. Seit Mai hat das Amt die Wasserqualität an 39 Badestellen kontrolliert. Axel Hofmann berichtet.
9: Meist standen die Badeampeln auf grün. Nur zeitweise gab es Warnungen wegen Blaualgen, Starkregen und erhöhter Fäkalwerte. Im Juni sorgten außerdem Zerkarien teilweise für juckende Hautreizungen. Insgesamt bewertet das Lageso die Wasserqualität aber als gut. Zum Saisonende wird es noch einmal sommerlich. Der Deutsche Wetterdienst erwartet 24 bis 26 Grad. Selbst die Wassertemperaturen liegen mancherorts noch bei knapp 20 Grad.
6: Prozess um gefälschte Wohnungsanzeigen. Vor Gericht muss sich seit heute ein Mann verantworten, der Anzeigen auf großen Internetplattformen geschaltet und sich dabei als Vertreter einer landeseigenen Wohnungsbaugesellschaft ausgegeben haben soll. Laut Staatsanwaltschaft brachte er Interessenten dazu, ihm knapp 30.000 Euro für vermeintliche Kautionen zu zahlen. Der Angeklagte soll außerdem zu Unrecht Corona-Hilfen in Höhe von insgesamt knapp 84.000 Euro beantragt haben. Fast 30.000 Euro davon wurden an ihn ausgezahlt.
5: In the summertime ist heute nochmal hier bei uns in der Stadt bis zu 26 Grad mit ganz, ganz viel Sonnenschein. Nochmal richtig, richtig schön und freundlich. Die aktuellen Temperaturen liegen bei jetzt 23 Grad bei euch in Mitte, 24 Grad in Lichtenberg und 23 Grad in Neukölln. Und die auch jetzt am Nachmittag bleibt so freundlich und sonnig. Sonnenbrille ist nicht verkehrt. Morgen brauchen wir eher ein Friesennerz oder einen Regenschirm. Da soll bei 20 Grad viele dichte Wolken am Berliner Himmel sein und es soll immer mal wieder regnen oder aber auch vielleicht sogar Gewitter geben. Guck mal für euch auf die Straße bei der A100. Dem Stadtring gibt es am meisten Probleme. Zwischen Innsbrucker Platz und Albuinstraße geht es nämlich in die aktuelle nächste Bauphase an einer dortigen Baustelle. Und das heißt, in beiden Richtungen sind jeweils nur 2 Spuren frei. Die Überfahrten von der A100, 3 aus Steglitz kommend, auf die A100 sind in beiden Richtungen gesperrt. Stau deshalb auf der A100 in Richtung Treptow 30 Minuten plus und auf der A103 ab Tunnel Feuerbachstraße bis zum Sachsendamm genauso 30 Minuten plus. A113 stadtauswärts. Im Tunnel Rudower Höhe steht ein defektes Fahrzeug auf der rechten Standspur. Die Spur ist natürlich gesperrt.
10: Dann geht's nochmal auf die A113 Stadt einwärts. Wegen eines technischen Problems im Dreieck Neukölln ist die Überfahrt zur A100 in Richtung Treptow gesperrt. Und nach Westend der gesamte Bereich rund ums Olympiastadion und Maisfeld bleibt bis Donnerstagmittag wegen einer Sportveranstaltung gesperrt. Alle Meldungen zu Straßen und Schienen findet ihr auf rbb888.de und in unserer ARD Sounds App. Kommt gut durch unsere Stadt.
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10: Mit Anni für euch im Studio. Hello! 30 Jahre lang haben Faithless niemandem erlaubt, Insomnia zu samplen. Ist ja auch ein Mega-Song. Also samplen heißt ein kleines Stück aus dem Song verwenden. Aber Bebe Rexha hat nach langer, langer Zeit und immer wieder Kratzen an der Tür von Rollo und Sister Bliss das Go bekommen. Und sie ist damit tatsächlich die allererste, kann richtig, richtig stolz drauf sein, Teile von Insomnia zu verwenden. Hören wir jetzt auch gleich. Und die beiden, also Rollo und Sister Bliss, die noch übrig sind von Faithless, die waren sogar mit ihr im Studio und haben dafür gesorgt, dass der Song so klingt, wie er klingt. New Religion von Bebe Rexha, jetzt gleich nach Depeche Mode und Echo Smith.

0: Ja, es ist ein Banger. Bibi Rexha mit New Religion auf RBB 88.8.
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0: Ja, ein Herz für unsere Stadt. Und wir sind nun mal alle Kiez-Typen, ne? Wir Berliner. Wir kommen nicht raus aus unserem Kiez, weil der ja so schön ist. Und deswegen nehmen wir euch überall mit in die Stadt. Wir haben eine vierwöchige Kiez-Tour, sind jeden Tag an einem anderen Ort, stellen euch dort spannende Menschen und natürlich auch Orte vor. Heute sind wir in Köpenick und wir wollen natürlich bei unserer Kiez-Tour immer wissen, was liebt ihr an eurem Kiez, aber auch was stört euch denn hier an eurem Kiez?
2: Ja, unsere vielen schönen Baustellen. Also solange ich hier wohne, wird immer irgendeine Brücke gebaut.
3: In den Bauarbeiten. Also das, wie ich mal nachgelesen habe, soll noch 3 Jahre dauern. Also es geht an die Vorwärts. Man sieht ja bloß 3 Bauarbeiter.
4: Also jetzt aktuell sind es halt die ganzen Baustellen, die einfach total nerven.
5: Ich glaube, das ist hier ziemlich offensichtlich mit den Baustellen. Ja, also ich finde es super, dass man ja alles renoviert und so, aber bitte nicht alles auf einmal. Ja, das ist jetzt so eine Botschaft Richtung alle Politiker hier.
0: Schon krass, oder? Ich meine, ein einziges Thema. Egal in welchen anderen Kiez du gehst, da kommen 3, 4, 5 Themen. Aber in Köpenick ist alles schön, bis auf die Baustellen.
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1: Um 14 Uhr mit Peter Klinke, guten Tag. Die Spritpreise in Deutschland steigen immer weiter. Während der Liter Diesel gestern im Tagesschnitt 2,41 Euro kostete, müssen Autofahrer in Berlin momentan bis zu 2,60 Euro für Diesel zahlen. An der AWUS-Tankstelle werden sogar 2,87 Euro fällig. Als Gründe für die Entwicklung werden der hohe Preis für Rohöl sowie beschädigte Raffinerien in Kriegsgebieten angegeben. In der Koalition gibt es unterschiedliche Ansichten, wie die Regierung mit den hohen Preisen umgehen soll. Die SPD fordert einen Preisdeckel und eine Übergewinnsteuer bei den Mineralölkonzernen. Die organisierte Kriminalität bereitet den Sicherheitsbehörden weiter große Probleme. Das geht aus dem aktuellen Lagebild von Bundesinnenministerium und Bundeskriminalamt hervor. Demnach wurden im vergangenen Jahr mehr als 680 Ermittlungsverfahren registriert, gut 5% mehr als im Jahr davor. Besonders der Drogenhandel, vor allem mit Kokain, stellt die Behörden vor große Herausforderungen. Eine russische Fregatte hat vor der dänischen Küste zwei Leuchtkugeln auf einen dänischen Hubschrauber abgefeuert. Wie das dänische Militär mitteilte, verfehlten die Geschosse den Helikopter nur knapp. Der Hubschrauber sei auf einem Routineeinsatz gewesen, um die russische Fregatte zu fotografieren. Dänemark bestellte den russischen Botschafter ein. In den Niederlanden haben Unbekannte den Bahnverkehr sabotiert. Sie legten auf verschiedenen Strecken Rohre auf die Gleise. Das brachte das Computersystem der Bahn durcheinander. Tausende Reisende warteten auf den Bahnsteigen. Zu möglichen Motiven für die Sabotageakte gibt es noch keine Erkenntnisse.
0: Und jetzt das Wichtigste aus Berlin.
1: Die Wohnungsnot wird zum Top-Thema bei der Abgeordnetenhauswahl. 5 Tage vor der Wahl fordert die Linke nochmals eine Enteignung großer Wohnungsbaugesellschaften. Die CDU plädiert für Neubauten auf dem Gelände des ehemaligen Flughafens Tempelhof. In den Umfragen liegen Linke und CDU vorne, gefolgt von AfD und Grünen. Die SPD würde nach jetzigem Stand etwa 12% erreichen. Die Berliner Generalstaatsanwaltschaft erhebt Anklage gegen eine mutmaßliche Terroristin. Ihr wird die Mitgliedschaft in einer terroristischen Vereinigung im Ausland vorgeworfen. Die Deutsche soll Ende 2013 nach Syrien ausgereist sein. Dort habe sie einen Kämpfer des IS geheiratet und für die islamistische Terrororganisation auch gekämpft, heißt es. Außerdem soll die Frau eine Freundin aus Berlin rekrutiert haben, die später in Syrien im Gefecht starb. Mehr Nachrichten aus Berlin gibt es rund um die Uhr auf rbb24.de.
2: Tja, und heute ist nochmal richtig Spätsommer angesagt bei uns in der Stadt. Viel Sonne, ein paar Wolken, ein paar lockere Wolken, Temperaturen bis zu 25 Grad. Ob am Tempelhofer Feld, rund um den Alex oder draußen am Wannsee, eine leichte Jacke braucht ihr heute definitiv nicht. Heute Abend bleibt es zunächst mild und trocken. In der Nacht ziehen dann mehr Wolken auf. Die Temperaturen gehen runter auf bis 14 Grad. Morgen wird es dann deutlich wechselhafter. Viele Wolken, Regen und auch Schauer. Dazu nur noch 20 bis 23 Grad. Heute neue Bauphase auf dem Stadtring A100, deshalb nach wie vor voll zwischen Innsbrucker Platz und Albuinstraße, in beiden Richtungen jeweils 2 Spuren nur frei. Die Überfahrten von der A103 auf die A100 in beiden Richtungen gesperrt. Hier also für die Umfahrungen deutlich mehr Zeit einplanen. Ansonsten aktuell Stau auf der A100 Richtung Treptow, 20 Minuten dauert es hier länger. Der Blick auf die A113, der Schönefeld-Zubringer, statt auswärts im Tunnel Rudower Höhe gibt es einen Liegenbleiber auf der Standspur. Rechte Spur ist hier gesperrt, dauert auch ein bisschen länger. Und wegen eines technischen Problems statt einwärts auf der 113 im Dreieck Neukölln die Überfahrt zur A100 in Richtung Treptow aktuell gesperrt. Hier für die Umfahrung über die Straßen von Neukölln auch mehr Zeit einplanen. Dann auch der Blick nach Westend, der gesamte Bereich rund ums Olympiastadion und das Maifeld bis Donnerstagmittag wegen der Sportveranstaltung gesperrt. Ansonsten gibt's natürlich alles nochmal zusammengetragen auf rbb888.de und in unserer ARD Sounds App.
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2: Um kurz nach 14 Uhr, schön, dass ihr dabei seid. Heute nehmen wir euch mit auf unsere Kiez-Tour mal wieder. Diesmal geht's ja raus nach Köpenick, ja, die Altstadt.

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Fans aktueller Musik eine vertraute Stimme ist Sabrina Carpenter. Please, please, please. Hier ist RBB 888. Einen schönen Dienstagnachmittag für euch. Berlin hat seit heute ein ziemlich ungewöhnliches neues Hotel und der Name ist förmlich Programm. Der Knast nennt sich das Ganze. Das Hotel befindet sich tatsächlich in einem ehemaligen Frauengefängnis in Lichterfelde. Aus den alten Zellen sind 9 Hotelzimmer geworden. Die historischen Türen und Riegel sind auch noch da. Der Unterschied aber, früher wollte man ja möglichst schnell wieder raus und heute zahlt man dafür, freiwillig eine Nacht drin zu bleiben. Wer jetzt denkt, naja, also Gefängnisbett und Gemeinschaftsdusche, das ist jetzt nicht so mein Ding. Also keine Sorge, es gibt, ich habe es mir gerade angeschaut, schicke Badezimmer, Regenduschen und Fine Dining. Also wirklich gute Küche. Also Berlin schafft es mal wieder, aus einem Ort, an dem man früher eingesperrt wurde, einen Ort zu machen, an dem man heute freiwillig eincheckt.

0: Jimmy Somerville mit den Jungs von Communards. Don't leave me this way, hier ist RBB 88.8.
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0: Ja, die begleitet uns insgesamt 4 Wochen. Wir kommen zu euch jeden Tag. Ein anderer Ort in Berlin, heute ja in Köpenick. Unsere RBB 88.8 Reporterin Anke Michel hat einen sehr spannenden Ort in Köpenick gefunden. Die Schlossbrauerei am Markt ist ja eher eine Location. Gibt es da auch wirklich selbstgebrautes Bier?
2: Ja, tatsächlich gibt's hier selbstgebrautes Bier. Da gibt's mindestens 16 Sorten, die man hier trinken kann. Mhm. Astrid Robert ist hier seit 22 Jahren die Chefin am Platz und hat alles im Blick auf diesem urigen Marktplatz, an dem auch gerade ein Markt stattfindet und schon die ersten Gäste hier sitzen. Wer kommt denn hier alles so zu euch?
3: Na, viele, viele Touristen kommen her, nicht nur aus Deutschland, auch Ausländer kommen hierher. Und eigentlich bin ich auch überall bekannt, ob in Spanien oder Italiener kommen hierher. Wie gesagt, nach 22 Jahren habe ich mir wirklich schon einen Namen gemacht.
2: Deswegen ist der Platz ja auch so beliebt bei den Köpenickern selbst, ne? Wer kommt denn hier alles aus dem Kiez zu euch?
3: Der Kiez ist ja, im Moment sehen sie auch ja gut, die sitzen alle jetzt hier. Der Kiez kommt ständig hierher. Wir haben viele Unioner-Fans hier. Ist ja dann auch der Kiez eigentlich, ja, die Unioner, die herkommen. Viele, viele Gegner auch von den Unionern sind hier mehr als eigentlich die Unioner. Beliebt sind wir überall hier in den ganzen Straßen, kennt man die Brauerei. Und abends ist es hier sehr voll.
2: Leider. Ja, da können doch Fußballfans hier gut zusammenkommen auf jeden Fall. Man sitzt hier auch so schön mitten auf dem Marktplatz. Dann ist dahinter gleich das Wasser. Also Köpenick mit eigener Brauerei mitten am Marktplatz. Das ist auf jeden Fall hier ein kleiner Ausflug wert.
0: Ja, und klar, es läuft natürlich parallel ja auch noch unsere Schätzfrage zum heutigen Bezirk zu Köpenick. Wir wollen von euch wissen, wie viel Kilo Fisch fängt die Fischerin vom Mögelsee am Dienstagmorgen? Ein paar Tipps kamen schon rein, aber ja, euer Tipp, der fehlt noch. Bis 17 Uhr könnt ihr den Tipp abgeben.
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2: Es ist 14.30 Uhr, hier ist Silke Mehring.
3: Schönen guten Tag. Berliner Senat hat neue Drogenstrategie beschlossen. Sie sieht den Kampf gegen Sucht und Drogen als Aufgabe für die ganze Gesellschaft. Ute Schumacher berichtet.
4: Auch in Zukunft soll es beispielsweise Drogenpräventionsangebote, Beratung, Behandlung und Strafverfolgung geben, um die verschiedenen Süchte und Drogen zu bekämpfen. Mit der neuen Strategie sei es aber nicht mehr nur eine gesundheits- und sicherheitspolitische Aufgabe, sagt Berlins Gesundheitssenatorin Ina Ciborra, sondern eine für die gesamte Gesellschaft. Also unter anderem auch für den Arbeits- und Wohnungsmarkt. Mit der ressortübergreifenden Strategie will der Senat laut Senatorin die Zahl der Abhängigen verringern.
3: Eilantrag auf Erhalt des Radwegs auf der Kantstraße hat Erfolg. Der umstrittene Radweg bleibt bis mindestens Ende September erhalten. Im Zuge des von der Deutschen Umwelthilfe DUH unterstützten Eilantrags hat die Senatsverwaltung mitgeteilt, nicht vor dem 30. September mit dem geplanten Rückbau zu beginnen. Die DUH fordert den dauerhaften Erhalt des Radwegs. Von der neuen Berliner Landesregierung erwartet die Umwelthilfe einen, Zitat, Stopp dieser Verkehrswende Rückwärtsentscheidung. Frau attackiert Polizei im Görlitzer Park. Eine 49-Jährige soll eine Axt bei sich getragen haben. Als Polizisten sie kontrollieren wollten, soll die Frau aggressiv geworden sein und die Polizisten mit Schlägen und Tritten angegriffen haben. Laut Polizei trug sie währenddessen die Axt im Hosenbund. Die Polizisten setzten schließlich einen Taser ein und überwältigten die Frau. Abrissarbeiten in Köpenick. An der Kreuzung Rummelsburger Straße-Treskow-Allee verschwinden in diesen Tagen zwei 90 Meter lange Fahrbahnrampen. Sie waren Teil einer Brücke, die letztes Jahr wegen akuter Einsturzgefahr abgerissen werden musste. Aus Oberschöneweide berichtet unser Berlin-Reporter Matthias Bartsch.
5: Die östliche Rampe in der Mitte der Rummelsburger Straße ist bereits fast komplett abgerissen. Die riesigen Betonbrocken werden auf Lkw geladen und abtransportiert. In den kommenden Wochen soll auch die zweite Rampe verschwinden. Laut Verkehrsinformationszentrale ist die Baustelle bis Mitte November vorgesehen. Es folgt ein kompletter Umbau der riesigen Kreuzung. Dann soll auch für Radfahrer und Fußgänger die Verkehrssituation vor Ort komfortabler und sicherer werden.
3: Nach Clubbesuch vermisst der Tourist wieder aufgetaucht. Einsatzkräfte trafen den 31-Jährigen nach Polizeiangaben wohlbehalten in Prenzlauer Berg an. Wie sich herausstellte, war er am Sonntag in hilflosem Zustand in ein Krankenhaus gebracht und gestern Nachmittag wieder entlassen worden. Seitdem hielt er sich den Angaben zufolge bei Freunden auf. Der Mann hatte am Sonntagmorgen den Club Alte Münze verlassen und wurde später als vermisst gemeldet.
2: Es ist 14.33 Uhr. Berlin hat heute noch mal ordentlich September-Sonne im Angebot. Bis zu 25 Grad, bleibt trocken. Zwischendurch auch wirklich ziemlich freundlich. Am Mauerpark, an der Eastside Gallery oder am Treptower Park könnt ihr den Nachmittag also ganz entspannt draußen verbringen. Heute wird's, heute Nacht wird's dann wolkiger. Die Temperaturen gehen runter auf etwa 14 Grad. Morgen wird's dann, deutlich nasser und kühler als heute. Regen und Schauer bei maximal 20 bis 23 Grad. Voll ist es auf Berlinstraßen, A100er Stadtring zwischen Innsbrucker Platz und Albuinstraße. Heute geht es ja in die nächste Bauphase an der dortigen Baustelle. In beiden Richtungen jeweils zwei Spuren frei. Die Überfahrten von der A103, also aus Steglitz kommend, auf die A100 in beiden Richtungen gesperrt. Stau auf der A100 aktuell Richtung Treptow mit 20 Minuten. Auch rundherum gibt es viele kleinere Staus. Dann die A113 stadteinwärts. Es gibt nach wie vor ein technisches Problem im Dreieck Neukölln, deshalb weiterhin die Überfahrt zur A100 in Richtung Treptow gesperrt. Der Blick auch nach Wilhelmstadt und Westend. Auf der Heerstraße sind aktuell die Spuranzeiger defekt. Und der Blick nach Hellersdorf, die Cäcilienstraße an der Kreuzung Hellersdorfer Straße. In allen Richtungen jeweils nur eine freie Spur. Außerdem ist hier die Cäcilienstraße zwischen Peter-Huchel-Straße und Hellersdorfer Straße gesperrt. Grund dafür sind dort Bauarbeiten. Alle Infos, die haben wir für euch auch zusammengetragen auf rbb888.de und in unserer ARD Sounds App.
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2: Mit Robert Köhler und da ist er, der Berliner Dienstagnachmittag. Mal ehrlich, die Sonne hat heute auf jeden Fall nochmal richtig Bock auf Sommer, oder? 24, 25 Grad, also ich finde, da fühlt sich der September plötzlich wieder ziemlich nach, ja, Juli oder vielleicht sogar August an. Also Fenster runter, Sonnenbrille auf und wenn es geht, heute ein bisschen eher ab in den Feierabend. Wir liefern den passenden Sound dazu, jetzt mit Hold Me Closer.

0: den 80ern und den 90ern durch diesen Dienstagnachmittag. RBB 88.8. Schönen Dienstag, Berlin.
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0: Tja, Berlin ist im Wahlkampf. Laternenpfosten sind mit Plakaten zugepflastert. Am Sonntag wird gewählt und wir haben euch das ja gefragt. Unser RBB 88.8-Reporter Tom Niesporek hat mal diese Berlinerin in Biesdorf gefragt.
2: Ich bin die Alina, ich komme hier aus Biesdorf und ich arbeite beim Zahnarzt. Wenn ich der Bürgermeister oder die Bürgermeisterin von Berlin wäre, würde ich mehr gegen den Klimawandel tun.
3: Und hast du das Gefühl, mehr Bäume würden helfen oder was gibt es da noch irgendwie für Lösungen für dich?
2: Vielleicht auch irgendwie versuchen, die Öffis noch ein bisschen auszubauen, dass weniger auf Autos angewiesen sind, generell CO2 ein bisschen versuchen einzudämmen. Also ich finde jetzt insbesondere bei den Hitzetagen wurde jetzt also kein richtiges Hitzekonzept, habe ich das Gefühl. Und keine Ahnung, es wird auch immer mehr versiegelt, immer mehr Bäume gefällt. Es ist da nicht so Stadtbegrünung, finde ich, sieht man jetzt nicht so viel von.
0: Ja, sagt Alina aus Biesdorf. Wenn ihr noch ein bisschen Entscheidungshilfe für die Wahl am Sonntag braucht, sagen wir euch in dieser Woche ja jeden Tag, was die Parteien vorhaben. Heute steht das Thema Mobilität und Verkehr an. Das Ganze hört ihr ab 17.30 Uhr hier bei uns in Guten Abend Berlin mit Ingo Hoppe.

0: mit RBB 888 durch den Dienstagnachmittag. Und es gibt ja wirklich für fast jede Lebenslage ein Emoji. Also ja, das kennen wir alle natürlich vom Smartphone, aber eben offenbar doch noch nicht für jede. 9 neue Symbole kommen bald aufs Smartphone. Mit dabei zum Beispiel ein Monarchfalter, ein Leuchtturm wird es geben, einen Meteor, ein Radiergummi und ein Netz und endlich, also darauf haben wir natürlich alle lange gewartet, endlich eine Essiggurke. Ja, die soll sich dann deutlich von der normalen Salatgurke unterscheiden. War offenbar dringend nötig. Die neuen Zeichen gehören zum neuen Unicode-Standard. Bis die allerdings tatsächlich auf dem Handy auftauchen, dauert es noch ein bisschen, voraussichtlich bis Frühjahr 2027.
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1: Um 15 Uhr mit Peter Klinke, guten Tag. Bundeskanzler Merz hat Maßnahmen gegen die hohen Spritpreise angekündigt. Er könne noch keine Details nennen, aber man werde auf die hohen Preise reagieren, sagte Merz auf einer Veranstaltung in Berlin. Es habe dazu heute Morgen Beratungen von Bund und Ländern gegeben. Inzwischen steigen die Spritpreise immer weiter. Während der Liter Diesel gestern im Tagesschnitt 2,41 Euro kostete, müssen Autofahrer in Berlin momentan durchschnittlich 2,55 Euro zahlen. An der Esso-Tankstelle Kronprinzessinnenweg in Berlin wurden zeitweise sogar 2,92 Euro fällig. Verbraucherschützer klagen gegen Preiserhöhungen der Streaming-Portale Netflix, Apple TV und Wow. Der Verbraucherschutzverein wirft den Anbietern vor, die Abo-Preise ohne Zustimmung der Kunden angehoben zu haben. Die Anbieter berufen sich auf Klauseln in ihren allgemeinen Geschäftsbedingungen. Der Verein hält die Klauseln für unwirksam, weil sie die Verbraucher unangemessen benachteiligten. Betroffene können sich den Klagen kostenlos anschließen. Die organisierte Kriminalität bereitet den Sicherheitsbehörden weiter große Probleme. Das geht aus dem aktuellen Lagebild von Bundesinnenministerium und Bundeskriminalamt hervor. Demnach wurden im vergangenen Jahr mehr als 680 Ermittlungsverfahren registriert, gut 5% mehr als im Jahr davor. Besonders der Drogenhandel, vor allem mit Kokain, stellt die Behörden vor große Herausforderungen. In den Niederlanden haben Unbekannte den Bahnverkehr sabotiert. Sie legten auf verschiedenen Strecken Rohre auf die Gleise. Das brachte das Computersystem der Bahn durcheinander. Tausende Reisende warteten an den Bahnsteigen. Zu möglichen Motiven für die Sabotageakte gibt es noch keine Erkenntnisse.
0: Und jetzt das Wichtigste aus Berlin.
1: Die Wohnungsnot wird zum Top-Thema bei der Abgeordnetenhauswahl. 5 Tage vor der Abstimmung fordert die Linke nochmals eine Enteignung großer Wohnungsbaugesellschaften. Die CDU plädiert für Neubauten auf dem Gelände des ehemaligen Flughafens Tempelhof. In den Umfragen liegen Linke und CDU vorne, gefolgt von AfD und Grünen. Die SPD würde nach jetzigem Stand etwa 12% erreichen. Der Senat hat eine neue Drogenstrategie beschlossen. Sie sieht den Kampf gegen Sucht und Drogen als Aufgabe für die ganze Gesellschaft. Auch in Zukunft soll es beispielsweise Drogenpräventionsangebote, Beratung, Behandlung und Strafverfolgung geben, um die verschiedenen Süchte und Drogen zu bekämpfen. Mit der ressortübergreifenden Strategie will der Senat die Zahl der Abhängigen verringern, die Gesundheit schützen und gesundheitliche und soziale Folgen von Sucht reduzieren. 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
2: Ein ziemlich angenehmer Berliner Nachmittag mit 24 Grad, später vielleicht sogar noch 25. Sonne, Wolken gibt's im Wechsel. Und wenn ihr gerade am Alex unterwegs seid, am Gendarmenmarkt oder an der Oberbaumbrücke, Jacke kann heute definitiv im Rucksack bleiben oder gleich zu Hause. Heute Abend bleibt's mild, in der Nacht gibt's dann mehr Wolken, rund 15 Grad gesellen sich dazu. Morgen sieht die Sache dann schon ein bisschen anders aus. Regenschauer und nur noch Werte um die 20 bis 23 Grad. Es ist gut was los bei uns auf Berlins Straßen. A100, der Stadtring zwischen Innsbrucker Platz und Albuinstraße. Heute geht's ja in die nächste Bauphase an der dortigen Baustelle. In beiden Richtungen jeweils 2 freie Spuren. Die Überfahrten von der A103 aus Steglitz kommend auf die A100 in beiden Richtungen gesperrt. Stau auch aktuell auf der A100 Richtung Treptow. Hier dauert's gute 25 Minuten länger. Dann immer noch die Überleitung gesperrt. A100 oder zur A100, wenn ihr auf der A113 unterwegs sind, seid statt einwärts wegen eines technischen Problems im Dreieck Neukölln. Deshalb auch viele Staus rundherum, also in Teilen von Neukölln. Ansonsten der Blick auch nach Wilhelmstadt und Westend auf der Heerstraße sind nach wie vor die Spuranzeiger defekt und Charlottenburg Nord, der Teglerweg ab der Max-Dorn-Straße, statt auswärts bis Mitte Oktober hier nur eine freie Spur. Alle Infos, die haben wir für euch zusammengetragen auf rbb888.de und natürlich in unserer ARD Sounds App.
0: Hallo Berlin.
2: PT Heil, sage ich da nur, mit Robert Köhler. Schöne Grüße an alle Angler unserer Stadt. Ja, unsere Schätzfrage heute, ich glaube, die ist ja wirklich ein Heimspiel für euch, oder? Wir wollen heute wissen, wie viele Kilo Fisch hat die Fischerin vom Müggelsee heute Morgen aus dem See gefangen. Im Müggelsee sind ja vor allem Barsch, Zander, Hecht, Aal, Welze, Plötze, Bleie. Also da gibt es wirklich viel zu holen. Aber wir wollen wissen, wie viel waren es denn heute Morgen? Ja, also ich habe auch einen Tipp abgegeben, liegt mit dem hundertprozentig daneben. Ich sage 7 Kilo. Es gab auch schon andere Tipps, ich glaube über 160 Kilo. Ja, aber was sagt ihr? Bis 17 Uhr noch Tipp abgeben per WhatsApp-Sprachnachricht 030 30 32 88 8 100 oder auf rbb888.de, denn es geht nicht nur um die Ehre, sondern um schicke DAB Plus Radio.

R.E.M. und Drive. Auf RBB 88.8 und wenn gerade die Sonne durchs Fenster kommt, dann darf natürlich der passende Soundtrack dazu nicht fehlen. Bruno Mars, der hat's ja einfach drauf, diese Mischung aus Gefühl und Ohrwurm ziemlich gut zu performen. Und Still ist genau so ein Song, ein bisschen verliebt, ein bisschen nachdenklich, aber trotzdem mit diesem warmen, typischen Bruno Mars Vibe. Also hören wir uns gemeinsam an. Still, Bruno Mars, ganz neue Single.

0: Tja, und auch die Frau war in den 90ern natürlich sehr erfolgreich, auch in den 80ern. Am Samstag gibt's die volle Portion, quasi ein Best-of von Gianna Nannini in der Waldbühne. Das einzige Deutschlandkonzert übrigens unter dem Motto Gianna Gold feiert ihre 50-jährige Musikerinnenlaufbahn. Und wir haben die letzten Tickets für euch. Heute Morgen hat es ja auch Antonio geschafft, ein echter Italiener.
1: Also wir kommen gebürtig aus Kalabrien und ich bin gerade auf dem Weg zum Restaurant und das ist jetzt gerade so richtig der Highlight. Ich habe so Gänsehaut, ich bin gerade in Langwitz, ja, Langwitzkirche und stehe genau an der Ampel. Und die Leute gucken an, weil ich so ein fettes Grinsen drauf habe.
2: Das ist ja wirklich schön. Das heißt, du hast wirklich auch eine persönliche Nähe zu Gianna Nannini.
1: Ja, Mensch, 1990, die Weltmeisterschaft, dieses Lied, ja, das ist, mir fehlen die Worte. Ja, also, ich weiß nicht, ich könnte schreien, ich könnte nicht, es ist herrlich, ich freue mich so.
2: Also Antonio, tutto bene, herzlichen Glückwunsch.
1: Grazie.
0: Ja, bellissima, tanti auguri und wir hauen noch mehr Tickets raus, morgen ab 7 Uhr, die letzte Chance in Guten Morgen Berlin. Ja, wir wollen schon mal so ein bisschen uns Konzertfeeling in die Köpfe zaubern, wie gesagt am Samstag in der Waldbühne. Wird's richtig laut und richtig typisch italienisch. Mit Gianna Nannini garantiert auch mit diesem Song Un'estate Italiano. Buongiorno.

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5: Es ist 15.30 Uhr, hier ist Silke Mehring.
6: Schönen guten Tag. Aufruf zum Tragen eines Davidssterns. Die jüdische Gemeinde zu Berlin und weitere jüdische Organisationen rufen dazu auf, übermorgen öffentlich das bekannte Symbol des Judentums zu tragen. Einzelheiten von Mario Bartsch.
7: Damit solle man sich mit einer Frau solidarisch zeigen, die am jüdischen Neujahrsfest offenbar angegriffen wurde, hieß es. Die 43-Jährige sei demnach selbst nicht jüdisch, sondern habe den Davidstern als Zeichen der Solidarität mit Jüdinnen und Juden getragen. Laut Polizei soll die Frau in der Nacht zu Freitag in Mitte wegen ihres Davidsterns von 2 Männern angesprochen und antisemitisch beleidigt worden sein. Einer der beiden habe sie mit einer zerbrochenen Glasflasche angegriffen und an der Hand verletzt.
6: Erhöhte IT-Sicherheit kurz vor der Berlin-Wahl. Bislang hat der Landeswahlleiter keine Hinweise auf Cyberangriffe. Angela Ulrich berichtet.
8: Gerade nach der Cyberattacke auf das Berliner Landesnetz im August seien die Sicherheitsscans hochgefahren worden, sagt der Landeswahlleiter. Ausschließen ließen sich Attacken jedoch nie. Berlin sei im Visier, vor allem russischer Hacker. Insgesamt laufen laut Bröchler die Vorbereitungen für die Berlin-Wahl nach Plan. Nur noch heute können Briefwahlunterlagen per QR-Code beantragt werden. Danach müssen diejenigen, die vorab wählen wollen, persönlich in einem Briefwahlzentrum erscheinen. Bröchler rechnet damit, dass rund die Hälfte der Wahlberechtigten per Brief abstimmen wird.
6: Generalstaatsanwaltschaft erhebt Anklage gegen mutmaßliche IS-Rückkehrerin. Der Deutschen wird unter anderem die Mitgliedschaft in einer terroristischen Vereinigung im Ausland vorgeworfen. Sebastian Hanf.
9: Die Frau soll Ende 2013 nach Syrien ausgereist sein. Dort habe sie einen Kämpfer der Terrororganisation Islamischer Staat geheiratet und war selbst aktiv für den IS. Später habe sie eine Freundin aus Berlin für die Terrororganisation angeworben. Diese sei ebenfalls nach Syrien gereist und dort bei Kämpfen ums Leben gekommen. Die heute 35-Jährige kam laut Generalstaatsanwaltschaft im April nach Deutschland zurück. Bei ihrer Ankunft am Flughafen BER wurde sie festgenommen.
6: Badesaison an Gewässern der Stadt endet heute offiziell. Das hat das Landesamt für Gesundheit und Soziales, LAGESO, mitgeteilt. Seit Mai hat das Amt die Wasserqualität an 39 Badestellen kontrolliert. Axel Hofmann berichtet.
10: Meist standen die Badeampeln auf grün. Nur zeitweise gab es Warnungen wegen Blaualgen, Starkregen und erhöhter Fäkalwerte. Im Juni sorgten außerdem Zerkarien teilweise für juckende Hautreizungen. Insgesamt bewertet das LAGESO die Wasserqualität aber als gut. Zum Saisonende wird es noch einmal sommerlich. Der Deutsche Wetterdienst erwartet 24 bis 26 Grad. Selbst die Wassertemperaturen liegen mancherorts noch bei knapp 20 Grad.
5: Es ist 15.33 Uhr. Feierabend können wir heute bei Sonne erleben und genießen. Das Ganze bei aktuell 25 Grad trocken. Und ja, wie gesagt, immer wieder Sonne. Also Berlin nochmal ganz freundlich, zum Beispiel aktuell am Kollwitzplatz im Volkspark Friedrichshain oder einfach an der Spree. Nachts wird es zunehmend bewölkter, aber mit 14 bis 16 Grad bleibt es noch mild. Morgen dann deutlich wechselhafter Regen und Schauer. Dazu maximal 20 bis 23 Grad. Eine Menge los bei uns auf den Straßen, auch in und um Berlin. Vorsicht auf der A13, Dresden Richtung Berlin, zwischen Starkow und Baruth-Mark liegen Reifenteile auf der linken Spur. Ansonsten auch der Blick auf den Stadtring A100 zwischen Innsbrucker Platz und Albuinstraße. Heute ja nächste Bauphase, 2 Spuren sind jeweils frei. Die Überfahrt von der A103 aus Steglitz kommend Richtung, in beide Richtungen gesperrt. Stau aktuell auf dem Stadtring Richtung Treptow mit rund 30 Minuten. Minuten. Ansonsten Vorsicht aktuell auch auf der A115, Dreieck Nutetal Richtung Dreieck Funkturm zwischen Kleinmachnow und Kreuz-Zehlendorf. Gibt es Behinderungen durch eine ungesicherte Unfallstelle? Und wir schauen nach Charlottenburg-Nord, der Tegeler Weg ab der Max-Dorn-Straße, stadtauswärts bis Mitte Oktober. Teilweise gesperrt, hier ist nur eine Spur frei, kann also ein bisschen länger dauern. Alle Infos für euch zusammengetragen auf rbb888.de und in unserer App. Hallo Berlin. Mit Robert Köhler und Berlin Dienstagnachmittag auf RBB 88.8. Der September macht tatsächlich nochmal einen heute auf Sommer. Sonne satt, angenehme Temperaturen. Der Feierabend fühlt sich gleich ein bisschen besser an, oder? Und wenn schon Sommerfeeling, ich finde dann auch auf jeden Fall bitte mit dem passenden Soundtrack dazu. Kommt jetzt von Clean Bandit und Rockabye.

0: Eine absolute Kultnummer, eine starke Nummer der 80er, 90er und die und Sailing on the Seven Seas. Das ist euer Start in den Feierabend. Das ist der Dienstagnachmittag. Ist RBB 88.8.
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0: Ja, und da sind wir zum einen natürlich in den Kiezen unterwegs, stellen euch Menschen und Orte vor, die wirklich ganz besonders sind. Heute sind wir ja in Köpenick. Und wir haben parallel dazu auch immer unsere Schätzfrage dabei. Wir wollen wissen, wie viele Kilo Fisch holt denn die Fischerin aus dem Mögelsee, beziehungsweise hat sie heute Morgen rausgeholt bzw. gefangen. Da kamen schon einige Tipps. Ich persönlich habe ja gesagt 7 Kilo. Das wird hundertprozentig nicht richtig sein. Diana aus Dahme, was sagst du?
2: Ich schätze 35 Kilo holen die da heute raus.
0: So, Manja und Mario aus Großzieten haben auch mitgemacht.
3: Für die heutige Schätzfrage tippen wir 176 Kilo holt die Fischerin aus dem Mögelsee raus. Wir wünschen allen einen schönen Tag. Bis dann, tschüss.
0: Also eine ordentliche Zahl. Und Detlef aus dem Wedding, der hat auch mit geschätzt.
4: Ich würde mal sagen, 53 Kilo holt die Fischerin heute aus dem Mögelsee.
0: Also ist eine ordentliche Range, auf jeden Fall eine ordentliche Bandbreite. Was ist euer Tipp? Ihr dürft mittippen bis 17 Uhr. Mit etwas Glück ja unser schickes RBB 88.8 DAB Plus Radio gewinnen. Mitmachen ganz einfach über rbb88.8.de oder über WhatsApp.
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0: Musik aus Berlin von Adel Tawil und Cassandra Steen und Stadt hier auf RBB 88.8. Ja, 25 Grad heute nochmal in unserer Stadt, möglicherweise zum letzten Mal in diesem Jahr. Wir fragen euch heute deshalb, wie war euer Sommer in drei Worten?
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0: Ja, endlich mal Sommer, schreibt Dagmar zum Beispiel auf unserer Facebook-Seite. Für Gabi war er einfach viel zu kurz und viel zu heiß fand Christiane den Sommer 2026. Wie würdet ihr denn diesen Sommer in drei Worten beschreiben? Schreibt uns auf Facebook. Wir freuen uns auf eure Nachrichten. Hier ist RBB 88.8. Einen schönen Sommertag und einen schönen Dienstagnachmittag.
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1: Um 16 Uhr mit Peter Klinke, guten Tag. Bundeskanzler Merz hat Maßnahmen gegen die hohen Spritpreise angekündigt. Er könne noch keine Details nennen, aber man werde auf die hohen Preise reagieren, sagte Merz auf einer Veranstaltung in Berlin. Es habe dazu heute Morgen Beratungen von Bund und Ländern gegeben. Inzwischen steigen die Spritpreise immer weiter. Während der Liter Diesel gestern im Tagesschnitt 2,41 Euro kostete, mussten Autofahrer am Mittag in Berlin durchschnittlich 2,55 Euro zahlen. An der Esso-Tankstelle Kronprinzessinnenweg in Berlin wurden zeitweise sogar 2,92 Euro fällig. Das Golfemirat Katar warnt vor katastrophalen Folgen für die Welt, sollte die Houthi-Miliz im Jemen die Meerenge Bab al-Mandab für die Schifffahrt blockieren. Die Welt leide schon genug durch die Schließung der Straße von Hormuz. Deshalb könne man es sich nicht leisten, auch noch Bab al-Mandab mit in diese Gleichung aufzunehmen, sagte ein Vertreter des Außenministeriums in Doha. Aus Diplomatenkreisen hieß es, der UN-Sicherheitsrat wolle noch im Tagesverlauf zu dem Thema zusammenkommen. Die Meerenge Bab al-Mandab zählt zu den wichtigsten Schifffahrtsstraßen der Welt und verbindet das Rote Meer mit dem Indischen Ozean. Verbraucherschützer klagen gegen Preiserhöhungen der Streaming-Portale Netflix und Apple TV. Der Verbraucherschutzverein wirft den Anbietern vor, die Abo-Preise ohne Zustimmung der Kunden angehoben zu haben. Die Anbieter berufen sich auf Klauseln in ihren allgemeinen Geschäftsbedingungen. Der Verein hält die Klauseln aber für unwirksam, weil sie die Verbraucher unangemessen benachteiligten. Betroffene können sich den Klagen kostenlos anschließen.
0: Und jetzt das Wichtigste aus Berlin.
1: Die jüdische Gemeinde ruft dazu auf, übermorgen aus Solidarität einen Davidstern sichtbar zu tragen. Hintergrund ist der Angriff auf eine 43-jährige Frau in Mitte, die von zwei Männern auf ihren Davidstern angesprochen, beleidigt und mit einer Glasflasche attackiert worden war. Sie wurde mit Schnittverletzungen in ein Krankenhaus gebracht. Die angegriffene Frau soll selbst nicht jüdisch sein. Nach Angaben der Initiatoren hat sie den Davidstern als bewusstes Zeichen der Solidarität getragen. In Steglitz ist eine Radfahrerin am Morgen bei einem Verkehrsunfall schwer verletzt worden. Nach derzeitigen Erkenntnissen war die 39-Jährige auf der Lauenburger Straße unterwegs, als ein Autofahrer am rechten Fahrbahnrand seine Tür öffnete. Die Frau prallte dagegen und zog sich durch den Sturz erhebliche Kopfverletzungen zu. 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
2: Tja, das ist heute so ein Tag, an dem Berlin ruhig ein bisschen draußen stattfinden darf. 25 Grad fast überall bei uns in der Stadt, trocken dazu Sonne, ein paar Wolken gibt's auch. Ob jetzt der Kudamm, das Maybachufer oder Grunewald, es passt überall wirklich sehr gut. In der Nacht ziehen die Wolken dichter zusammen, es gibt Tiefstwerte so um die 15 Grad. Morgen kommt dann der Wetterumschwung, Regen und Schauer und das Thermometer bleibt bei 20 bis 23 Grad hängen. Viel los bei uns in der Stadt, aber auch im Umland. Vorsicht auf der A10, das ist der östliche Berliner Ring Richtung Dreieck Spreeau. Zwischen Dreieck Barnim und Hohenschönhausen liegt ein totes Tier auf der Fahrbahn. Dann gibt es weiterhin Gegenstände Richtung Dreieck Spreeau zwischen Rüdersdorf und Erkner. Und wir schauen natürlich auch auf unsere Straßen hier in der Stadt. Auf dem Stadtring gibt es nach wie vor große Probleme. Das ist die A100. Im Kreuz Schöneberg gibt es umfangreiche Sperrungen wegen Bauarbeiten. Von der A103 aus Steglitz kommend kann nicht auf den Stadtring aufgefahren werden. Ja, und vom Stadtring kann dann auch nicht zum Sachsendamm abgefahren werden. Zudem sind auf dem Stadtring in beiden Richtungen jeweils zwei Spuren frei. Das heißt Stau zum Beispiel Richtung Treptow aktuell 30 Minuten mehr. Dann sind die Spuranzeiger defekt in Wilhelmstadt und Westend hier auf der Heerstraße. Und eine Meldung kommt auch aus Westend, aus dem Bereich Olympiastadion wegen der Laufveranstaltung. Der gesamte Bereich rund um Stadion und das Maifeld bis Donnerstagmittag gesperrt. Alle Infos, die haben wir für euch auch zusammengetragen auf rbb888.de und in unserer ARD Sounds App.
3: Hallo Berlin.
2: Um kurz nach vier, ich bin Robert Köhler, seid gegrüßt. Ja, stellt euch mal vor, ihr steht am Bahnhof und plötzlich steht da ein Elch auf dem Gleis. Genau das ist passiert am Warschauer Hauptbahnhof. Emil hieß der Gute und hat seinen spontanen Bahnhofsausflug mal eben die Gleise 3 und 4 lahmgelegt. Polizei und Sanitäter waren erstmal ziemlich ratlos. Am Ende musste Emil betäubt werden, auf einer Matte aus dem Bahnhof getragen werden und anschließend zurück in den Wald gebracht werden. Aber warum überhaupt war er in Warschau? Also ich meine, ist ja eine Riesen-City. Warum er da unterwegs war, das weiß keiner. Emil schweigt selbst auch dazu. Also mal ehrlich, wenn bei uns in Berlin ein Elch am Hauptbahnhof auftauchen würde, wir würden wahrscheinlich erstmal denken, was soll denn das jetzt? Die BVG hat jetzt auch Tiere im Schienenersatzverkehr oder was?

Ganz neue Musik von Gracie Abrams, Sad So True. Hier ist RBB 88.8. Vielleicht ist es euch ja auch schon aufgefallen beim digitalen Rumgescrollen. Kleiner Berlin-Fauxpas, der sorgt heute für so ein bisschen Schmunzeln in einem Wahlkampfvideo. Der Berliner Linken wird ja erklärt, wie man dann bei der Berlin-Wahl seine Stimmen richtig verteilt. Und es gibt eine Stelle in diesem Video, da wird das Rote Rathaus eingeblendet, also genau das Gebäude, in das Spitzenkandidatin Elif Eralp im Falle eines Wahlsiegs einziehen würde oder möchte. Das Dumme nur ist, das abgebildete Rathaus ist nicht das Rote Rathaus. Das Gebäude, welches dort zu sehen ist, steht in Danzig, also in Polen, 5 Autostunden von Berlin entfernt. Man könnte also sagen, die Linke erklärt den Weg ins Rote Rathaus und schickt ihre Zuschauer leider erstmal nach Polen. Die Partei hat den Fehler inzwischen eingeräumt, will den Beitrag korrigieren, also zeigt uns Berlin. Wahlkampf kann auch manchmal unfreiwillig komisch sein. Das ist RBB 88.8, jetzt mit Rag & Bone Man und Skin zum Weg in den Feierabend.

0: 888, Mitarbeiter, es entspricht Ihren RBB-Sicherheitsbeauftragten Herrn Mangold. Sonnenstreit, Thema Pater Noster Surfing. Jetzt nochmal so ein Mitschreiben für alle. Fahrten ohne zweckgebundenen Etagenwechsel sind verboten. Vor allem sogenannte Imponierfahrten mit besonders Lässchen ein- oder aussteigen, respektive sonst was, sind untersagt. Sowie als auch Tricksprünge und irgendwelche Art von TikTok-Video. Das Ding ist eine fahrende Guillotine und ich möchte hier nicht, dass die Köpfe durchs Foyer rollen.
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0: Das ist Musik von Ace of Base. Hier ist RBB 88.8.
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0: Ja, das ist wirklich eine kleine Reise durch unsere Stadt. Wir kommen jeden Tag an einen anderen Ort in Berlin zu euch. Lassen uns von euch Geschichten erzählen, lassen uns von euch Orte zeigen, die wirklich Charme haben und die vielleicht die wenigsten von uns kennen. Jetzt zum Beispiel ein Ort mit wirklich viel Alt-Berliner Charme, Heinrich Zille und jede Menge Berliner Schnauze. In Zilles Stubentheater in Köpenick soll ein altes Stück, altes Berlin wieder lebendig werden und auch bleiben. Aber wie gelingt das eigentlich heutzutage? Wie gelingt das heute? Unsere Reporterin Anke Michel hat sich das Ganze vor Ort mal angeschaut.
2: Ja, sag mal, also Robert, ich bin hier in einem ganz anderen Jahrhundert eigentlich gerade. Weil hier, ich fühle mich wie in den 1920er Jahren, ne, zu Zilles Zeit. Also hier sind altes Porzellan, alte Teppiche, alte Stühle. Es ist halt eine alte Alt-Berliner Stube im Hinterhof, so wie Zille eben damals das alles gesehen hat, gezeichnet hat, fotografiert hat. Und ich sitze quasi neben Zille, weil Albrecht Hoffmann, der hat hier dieses Zille-Stubentheater und der stellt Zille dar. Immer wieder steht auf der Bühne und singt und erzählt alte Geschichten, ne?
3: Jawohl, jeden Mittwoch, 19 Uhr, erwacht Zille wieder zum Leben.
2: Ja? Ich habe ja das Gefühl, ich sitze wirklich neben Zille, weil Albrecht Hoffmann hat auch einen Bart, hat auch eine Brille, also sieht auch ein bisschen so aus. Und hier kann man also ein bisschen lebendiges Köpenick erleben. Wer kommt denn hier zu dir? Wer geht ins Theater und schaut sich die gute alte Zeit mit Zille auf der Bühne an?
3: Ja, also wir haben einmal hier Köpenicker, die hierher kommen, dann aber auch Berliner und auch Touristen. Und wir haben vor allem viele treue Stammbesucher, die manchmal sogar aus Reinickendorf oder Spandau zu uns kommen und hier, ja, diesen Vorstellungen, nicht nur Zille, wir haben Kabarett, wir haben Heinz-Ehrhardt-Programme.
2: Also hier kann man wirklich eine Menge sich anhören und einfach eine gute Zeit haben und das alte Köpenick von ganz, ganz früher feiern.
0: Ja, und das Köpenick von heute bietet wirklich wahnsinnig viele Facetten. Wir haben es ja heute schon gehört, waren schon in der Brauerei, waren jetzt im Zille-Stubentheater und in 20 Minuten meldet sich Anke Michel, unsere Reporterin, nochmal von einer ganz besonderen Frau oder mit einer ganz besonderen Frau von Köpenicks Postbotfrau. Das klingt spannend, oder? In 20 Minuten stellen wir sie euch vor. Hier ist RBB 88.8.

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2: Jetzt um 16.30 Uhr. Hier ist Peter Klinke.
3: Guten Tag. Aufruf zum Tragen eines Davidsterns. Die jüdische Gemeinde zu Berlin und weitere jüdische Organisationen rufen dazu auf, übermorgen öffentlich das bekannte Symbol des Judentums zu tragen. Die Einzelheiten von Mario Bartsch.
4: Damit solle man sich mit einer Frau solidarisch zeigen, die am jüdischen Neujahrsfest offenbar angegriffen wurde, hieß es. Die 43-Jährige sei demnach selbst nicht jüdisch, sondern habe den Davidstern als Zeichen der Solidarität mit Jüdinnen und Juden getragen. Laut Polizei soll die Frau in der Nacht zu Freitag in Mitte wegen ihres Davidsterns von 2 Männern angesprochen und antisemitisch beleidigt worden sein. Einer der beiden habe sie mit einer zerbrochenen Glasflasche angegriffen und an der Hand verletzt.
3: Erfolgreicher Eilantrag auf Erhalt des Radweges an der Kantstraße. Der umstrittene Radweg bleibt bis mindestens Ende September erhalten. Im Zuge des von der Deutschen Umwelthilfe unterstützten Eilantrags hat die Berliner Senatsverwaltung mitgeteilt, nicht vor dem 30. September mit dem geplanten Rückbau zu beginnen. Die Umwelthilfe fordert den dauerhaften Erhalt des Radweges. Erhöhte IT-Sicherheit kurz vor der Berlinwahl. Bislang hat der Landeswahlleiter keine Hinweise auf Cyberangriffe. Angela Ulrich.
5: Gerade nach der Cyberattacke auf das Berliner Landesnetz im August seien die Sicherheitsscans hochgefahren worden, sagt der Landeswahlleiter. Ausschließen ließen sich Attacken jedoch nie. Berlin sei im Visier, vor allem russischer Hacker. Insgesamt laufen laut Bröchler die Vorbereitungen für die Berlinwahl nach Plan. Nur noch heute können Briefwahlunterlagen per QR-Code beantragt werden. Danach müssen diejenigen, die vorab wählen wollen, persönlich in einem Briefwahlzentrum erscheinen. Bröchler rechnet damit, dass rund die Hälfte der Wahlberechtigten per Brief abstimmen wird.
3: Frau attackiert Polizei im Görlitzer Park. Die 49-Jährige solle eine Axt bei sich getragen haben. Als Polizisten sie kontrollieren wollten, soll die Frau aggressiv geworden sein und die Polizisten mit Schlägen und Tritten angegriffen haben. Laut Polizei trug sie währenddessen die Axt im Hosenbund. Die Polizisten setzten schließlich einen Taser ein und überwältigten die Frau. Viele Ampeln in der Stadt ausgefallen. Davon ist vor allem der Süden der Stadt betroffen. Eine Sprecherin der Senatsverkehrsverwaltung sagte dem RBB, stadtweit seien Ampelanlagen außer Betrieb. Grund sei ein kurzer Stromausfall. Inzwischen würden die meisten Ampelanlagen aus der Ferne neu gestartet. Bei einigen müssten allerdings Mitarbeiter rausfahren, um die Ampeln wieder in Betrieb zu nehmen.
2: Es ist 16.33 Uhr. Ja, heute auf jeden Fall nochmal T-Shirt-Wetter bei uns in Berlin angesagt. Aktuell 25 Grad. Es gibt einen freundlichen Mix aus Sonne und Wolken. Wenn ihr gerade am Hackeschmarkt im Volkspark Wilmersdorf oder am Tempelhofer Feld unterwegs seid, wettertechnisch auf jeden Fall alles richtig gemacht. Heute Nacht wird es dann wieder wolkiger. 14 Grad, das sind die Tiefstwerte. Morgen wird es dann deutlich grauer und nasser. Schauer und Regen kommen auch dazu. 20 bis 23 Grad. Wir schauen auf die A115, das ist die AWO stadtauswärts, stadteinwärts, Richtung Dreieck Funkturm. Zwischen Potsdam-Babelsberg und Kleinmachnow aktuell Behinderungen und Stau nach einem Unfall. Ansonsten nach wie vor auch große Probleme und lange Staus auf dem Stadtring A100 sowie der A103, das ist der Zubringer Steglitz. Im Kreuz Schöneberg gibt es umfangreiche Sperrungen wegen Bauarbeiten von der A103, also aus Steglitz kommend. kann nicht auf den Stadtring abgefahren bzw. aufgefahren werden. Vom Stadtring aus kommt ihr dann auch nicht zum Sachsendamm hier. Und Richtung Wedding ist es derzeit auch nicht möglich, auf die A103 zu fahren. Also wirklich gefühlt absolutes Chaos dort. Zudem sind auf dem Stadtring in beiden Richtungen ja auch zwei Spuren nur frei. Es staut sich hier deshalb in beiden Richtungen auf dem gesamten Bereich. Ansonsten nach wie vor auch technische Probleme auf der A113. Das ist der Schönefeld-Zubringer statt einwärts im Dreieck Neukölln, die Überfahrt zur A100 Richtung Treptow gesperrt. Und die Spuranzeiger sind auch noch defekt in Wilhelmstadt und Westend auf der Heerstraße. Das auch noch als Info. 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
6: Hallo Berlin.
2: Mit Robert Köhler und bei so viel Chaos auf Berlin Straßen. Also mir geht es immer so, ich mache dann entweder komplette Stille bei mir im Radio oder im Auto, damit ich erstmal mich resetten kann. Oder es muss dann wirklich Musik sein, die mich so ein bisschen runterholt. Zum einen vom Tag und natürlich dann auch von dieser Verkehrssituation aktuell. Und ich finde, der nächste Song kann das wirklich brillant. Die 90er, Joshua Caddison.

0: begleitet uns hier durch den Feierabend. Ed Sheeran, Overpass Graffiti. Hier ist RBB 888.
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0: Ja, und wir begleiten euch heute durch einen sehr spannenden Bezirk, durch einen wirklich sehr schönen Kiez. Es geht nach Köpenick. Wir kommen zu euch mit unserer Kiez-Tour. Jeden Tag ein anderer Ort in Berlin. Heute ist unsere Berlin-Reporterin Anke Michel eben in Köpenick unterwegs und war ja schon in der Schlossbrauerei, gerade auch vor einigen Minuten im Zille-Stumm-Theater. Und jetzt ist ihr noch eine Postbootfrau vor die Flinte gelaufen.
2: Sabine, du bist ja hier mit dem Postschiff unterwegs. Erzähl mal, was ist das?
3: Genau, das ist ein Pilotprojekt von der Deutschen Post und wir stellen mit dem Boot, stellen wir jetzt Packstationen zu.
2: Und funktioniert das denn schneller, als wenn man das auf zugestauten Straßen machen würde mit dem Auto?
3: Also mit dem Boot ist es natürlich angenehmer, weil wir dort nicht im Stau stehen. Umweltbewusster natürlich auch. Und ja, wenn wir im Stau stehen, brauchen wir definitiv länger wie mit dem Boot.
2: Ja, und ich meine, die Leute bestellen viel, also das Boot, das muss ich sagen, das ist vollgeladen mit Paketen. Also wenig zu tun habt ihr nicht.
3: Nee, das ist gut so. Und wenn jetzt der Starkverkehr kommt, wird es noch besser.
2: Wer kommt?
3: Der Starkverkehr. Weihnachten steht vor der Tür.
2: Ah, das nennt sich Starkverkehr. Ja, na, ja klar, dann fahren die Leute richtig ab, wenn sie dann erstmal mit Geschenken loslegen, ne?
3: Genau. Und es ist ja auch sehr auffällig, das Boot. Sehr interessant für viele Leute.
2: Ja, und außerdem ist es ein schöner Job, ne? So schön auf dem Wasser lang gleiten. Macht ja mehr Spaß, als auf der Straße mit dem Auto lang zu tuckern.
3: Ja, natürlich. Da muss man sich nicht aufregen über andere.
2: Ja, und man merkt das auch. Also die Leute, die schauen hier schon, ne? Die gucken nach dem gelben Boot. Was ist das denn?
3: Ja, natürlich. Ganz viele gucken es, ganz viele Fotos werden gemacht, Videos. Wir sind immer präsent.
0: Tja, eine Frau wirklich im Rampenlicht, sehr sympathisch auch. Und ich glaube, da braucht man nicht nur starke Nerven, auch ab und zu mal starke Arme. Hat sie mit Sicherheit. Wirklich ein toller Arbeitsplatz. Die Postbootfrau von Köpenick. Ja, da wo es eben viel Wasser gibt, ist es besonders schön. Ja.

0: Chico. Ist RBB 888. Mit dem Rad, mit dem Auto oder den Öffis. Jeder hat ja ganz individuelle Bedürfnisse, um durch unsere Stadt zu kommen. Das wissen natürlich auch die Parteien, die zur Abgeordnetenhauswahl am Sonntag antreten, haben alle ihre eigenen Konzepte, um eben alles irgendwie für uns besser zu machen. Und darum geht es ja heute auch bei uns in der Sendung bei Ingo Hoppe ab 18 Uhr bzw. 17.30 Uhr. Mobilität und Verkehr, Ingo.
1: Ja, die Hauptpole liegen so zwischen Grünen und CDU bzw. AfD. Also die Grünen möchten eigentlich im Grunde gar keine Autos. Klar, wir dürfen auch so ein bisschen fahren, also die Auto fahren. Aber Rad soll Vorrang haben und ÖPNV. Die CDU sagt, nein, ihr sollt auch noch Auto fahren dürfen und sind allerdings auch für einen ÖPNV-Ausbau. Dann ist noch so ein Hauptstreitpunkt so diese Kiezblocks, also Poller. Ne? Mhm. Die da drin wohnen, sagen, schön, fährt keiner durch. Andere sagen vielleicht, ich kann meine alte Oma nicht mehr besuchen, dann irgendwo parken und ihren Kasten Wasser oder Bier oder was immer Oma trinkt bringen. Auch das ist so eine Streitslinie, Thema Kiezblocks. Ja, und grundsätzlich sind die Visionen, was eine Stadt für alle angeht, eben auch verschieden. Und das werden wir alles beleuchten.
0: Ja, also viele Themen, die es da heute gibt bei Ingo Hoppe mit unserer Redaktion Landespolitik mit Jan Menzel, der im Studio ist dann ab 18 Uhr hier auf RBB 888.
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1: Um 17 Uhr mit Peter Klinke, guten Tag. Bundeskanzler Merz hat Entlastungen bei Spritpreisen angekündigt. Merz sagte beim Unternehmertag des Handelsverbandes BGA in Berlin, die Regierung müsse angesichts der hohen Preise handeln. Details nannte der Kanzler nicht. Dazu stehe man im Austausch mit den Ländern. Es werde sehr bald einen Vorschlag geben. Zuletzt waren eine Preisobergrenze und ein Aussetzen der CO2-Abgabe im Gespräch. Laut ADAC hatte gestern der Preis für den Liter Super E10 mit 2,29 Euro ein neues Allzeithoch erreicht. In Deutschland werden kriminelle Banden immer gewaltbereiter. Das zeigt das sogenannte Lagebild organisierte Kriminalität des Innenministeriums und Bundeskriminalamtes. Demnach greifen solche Banden immer stärker zu Gewalt, um ihre Opfer einzuschüchtern oder Machtansprüche durchzusetzen. Dafür werden auch immer mehr Minderjährige rekrutiert. Im vergangenen Jahr gab es mehr als 680 Ermittlungsverfahren im Bereich der organisierten Kriminalität, 5% mehr als im Jahr davor. Das Golfemirat Katar warnt vor katastrophalen Folgen für die Welt, sollte die Houthi-Miliz im Jemen die Meerenge Bab al-Mandab für die Schifffahrt blockieren. Die Welt leide schon genug durch die Schließung der Straße von Hormuz, deshalb könne man es sich nicht leisten, auch noch Bab al-Mandab mit in diese Gleichung aufzunehmen, sagte ein Vertreter des Außenministeriums in Doha. Aus Diplomatenkreisen hieß es, der UN-Sicherheitsrat wolle noch im Tagesverlauf zu dem Thema zusammenkommen. Die Meerenge Bab al-Mandab zählt zu den wichtigsten Schifffahrtsstraßen der Welt und verbindet das Rote Meer mit dem Indischen Ozean.
0: Und jetzt das Wichtigste aus Berlin.
1: Die Behörden sehen sich auf die Abgeordnetenhauswahl am Sonntag gut vorbereitet. Landeswahlleiter Bröchler spricht von einem planmäßigen Ablauf. Hinweise auf mögliche Hackerangriffe gebe es derzeit nicht. Nach der Cyberattacke auf das Berliner Landesnetz im vergangenen Monat seien die Schutzmaßnahmen noch einmal verstärkt worden, hieß es. Die jüdische Gemeinde ruft dazu auf, übermorgen aus Solidarität einen Davidstern sichtbar zu tragen. Hintergrund ist der Angriff auf eine 43-jährige Frau in Mitte, die von zwei Männern auf ihren Davidstern angesprochen, beleidigt und mit einer Glasflasche attackiert worden war. Sie wurde mit Schnittverletzungen in ein Krankenhaus gebracht. Die angegriffene Frau soll selbst nicht jüdisch sein. Nach Angaben der Initiatoren hatte sie den Davidstern als bewusstes Zeichen der Solidarität getragen. 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
2: Ja, der Blick aufs Berliner Feierabendwetter sieht sehr schön aus. 25 Grad Höchstwerte erreicht, trocken, immer wieder Sonne. Also nochmal raus, vielleicht Rummelsburger See, Wannsee oder eine Runde durch den Tiergarten bieten sich bei diesem Wetter an. Später kommen auf jeden Fall mehr Wolken. Nachts liegen wir ungefähr bei 15 Grad. Morgen dann, da müssen wir den Regenschirm einpacken. Regen und Schauer sind mit dabei und dazu auch nur noch 20 Grad. Viel los bei uns auf den Straßen in und um Berlin. Wir schauen direkt auf die A115, Dreieck Nutetal Richtung Dreieck Funkturm, also stadteinwärts zwischen Potsdam-Babelsberg und Kleinmachnow. Nach wie vor Stau nach einem Unfall. Ansonsten A111, Kreuz Oranienburg, die Anschlussstelle Stolpe. Bis Sonnabend bleibt sie gesperrt. Tagsüber ist auf der Autobahn zudem nur eine Spur frei. Hier wird die Fahrbahn ausgebessert, könnte also auch da wieder voll werden. Ansonsten nach wie vor voll mit ziemlich längeren Staus in beiden Richtungen A100 und auch auf der A103 der Steglitz-Zubringer. Es gibt umfangreiche Bauarbeiten und Sperrungen im Kreuz Schöneberg. Teilweise könnt ihr da auch nicht aus Steglitz kommend dann auf den Stadtring rauffahren bzw. abfahren. Dort auf jeden Fall deutlich mehr Zeit einplanen. Ansonsten der Blick auf die A113 stadteinwärts wegen eines technischen Problems im Dreieck Neukölln. Die Überfahrt zur A100 Richtung Treptow gesperrt. Und all das haben wir euch natürlich auch nochmal zusammengefasst. 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
2: Um 4 nach 5, einen schönen Feierabend Berlin. Ich bin Robert Köhler. Perfektes Wetter, um die eigenen Vitamin-D-Reserven nochmal aufzufüllen. Wenn ihr sagt, ja, würde ich gern, geht aber schlecht, weil der eigene Balkon ist noch nicht greifbar. Vorschlag, Fenster im Auto runter, linker Arm raus und dann schön zum Takt der Musik drehen. Sieht vielleicht komisch aus, aber vielleicht klappt's ja, oder?

0: eines seiner Meisterstücke, Jon Bon Jovi, die 90er, Bed of Roses. Das ist euer Feierabend in Berlin. Hier ist RBB 88.8.
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0: Tja, und mit dieser Aktion wollen wir euch und euren Kiez ja noch besser kennenlernen. Den ganzen Tag sind wir bereits in Köpenick, wollten von euch zum einen natürlich Geschichten hören, haben wirklich sehr interessante Menschen kennengelernt und wollen von euch ja auch die Antwort auf unsere Schätzfrage wissen. Wie viel Fisch holt die Fischerin vom Markt?

0: am Köpenicker Schloss aus dem Müggelsee. Ganz speziell heute. Wie viel Kilo Fisch hat sie da heute abgeräumt? Unser RBB 888 Morgenmann Tim Koschwitz kennt die Antwort.
1: Robert, es war ein herrlicher Morgen auf dem Müggelsee. Der lag friedlich da mit ein bisschen Nebel oben drüber. Und von Reuse zu Reuse wurde es immer wärmer und dementsprechend auch schöner. Wir haben auch eine ganze Menge gefangen. Was haben wir denn vornehmlich gefangen, Maria?
2: Wir hatten jetzt ganz gut Aale heute, ein bisschen Zander, ein paar Barsche. Zwei Karpfen hatten wir und größtenteils auch noch Weißfische. Also aus denen machen wir dann unsere Buletten. Genau, also es war eine bunte Mischung aus allem dabei. Und insgesamt sind wir jetzt auf 44,1 Kilo gekommen.
1: 44,1 Kilo verteilt auf zwei, man kann sagen, so relativ große Wäschekörbe, Fischekörbe.
2: Fischkörbe, genau, damit das Wasser unten ablaufen kann. Damit kommen die gleich in meinen Schlachtraum und dann geht es gleich weiter ans Verarbeiten.
1: Damit die morgen geräuchert oder Wochenende eventuell bei euch auch im Biergarten verteilt werden können.
2: Genau, ein Großteil geht jetzt auf den Wochenmarkt. Da stehe ich donnerstags immer im Tierpark und da kommt dann das alles hin, was heute gefangen wurde.
1: So, dann könnt ihr das probieren und Robert damit zurück ins Studio. 44,1, wer war denn am nächsten dran?
0: Ja, das klären wir jetzt final, lieber Tim. Wir haben eure Tipps gesammelt, rufen den oder den Gewinner oder die Gewinnerin unseres coolen DAB Plus Radios genau jetzt an. Also bleibt am Telefon, wenn ihr mitgetippt habt. Gleich gibt's das Gespräch.
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0: Hier ist RBB 888 jetzt. Neue Musik von Stella Lefty. Ah.

0: Die 90er für euren Feierabend. 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
0: Tja, und haben die richtige Zahl, 44,1 Kilo. Das ist die Zahl des Tages aus Köpenick, denn so viel Fisch hat Fischerin Maria aus dem Müggelsee heute geholt. Das haben wir erfahren. Und am nächsten dran ist Nicole aus Köpenick, die wir gerade versucht haben anzurufen, die uns vorher schon gesagt hat, also sollte es mich treffen, probiert's einfach, denn ich sitze eigentlich dann beim Zahnarzt. Also offensichtlich, gerade mit Bohrer im Mund oder ja, vielleicht einer anderen Zahnbehandlung. Also an dieser Stelle drücke ich die Daumen, dass es nicht allzu schmerzhaft wird. Aber gratuliere einfach mal jetzt an dieser Stelle auf diesem Wege zum DAB Plus Radio an Nicole aus Köpenick, die sich das hier gesichert hat. Ja, und damit ihr natürlich wisst, wie man an so ein Radio kommt, haben wir das zum einen natürlich zusammengetragen auf rbb888.de und haben morgen auch schon unsere nächste Schätzfrage vom Wochenmarkt Marzahner Promenade. Und ich darf schon mal so ein bisschen spoilern, bei der Schätzfrage muss Lydia aus Guten Morgen Berlin vollen Einsatz in den Gärten der Welt zeigen.
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0: mit George Harrison, kurz vor 6 in Berlin. Hier kommt euer Berlin-Wetter, 24 Grad in Tegel, 24 in Blankenburg. Das war doch nochmal oder ist immer noch, ne? Ein richtig schöner Tag. In der Nacht 15 Grad, morgen eher regnerisch, 20 maximal. Große Probleme auf dem Stadtring der 100 und Zubringer Steglitz der A103. Im Kreuz Schöneberg umfangreiche Sperrungen. Von der A103 aus Steglitz kann nicht auf den Stadtring aufgefahren werden. Und vom Stadtring aus kann nicht zum Sachsendamm abgefahren werden. Und Richtung Wedding ist es nicht möglich, auf die A103 aufzufahren. A113 statt einwärts. Wegen eines technischen Problems im Dreieck Neukölln ist die Überfahrt zur 100 Richtung Treptow aktuell auch gesperrt. 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
1: Guten Abend, Berlin.
0: Ich bin Ingo Hoppe, ich grüße euch. Am Sonntag können wir das neue Abgeordnetenhaus wählen. Viele erinnern sich noch an das Wahlchaos vor 5 Jahren. Der Landeswahlleiter steht da noch so ein bisschen unter Druck, sagt er.
2: Also ich bin natürlich ein Stück weit nervös und auch angespannt, ganz klar, das muss auch so sein.
0: Und trotzdem glaubt er wohl, dass alles gut wird. Die Vorbereitungen waren ziemlich intensiv und da bringen wir euch gleich auf den aktuellen Stand.

0: Hier ist RBB 888, 4 nach halb 6. Den Landeswahlleiter haben wir eben schon gehört. Nervosität gehört eher dazu, sagt er. Wir wählen am Sonntag. Heute wurde nochmal mitgeteilt, wie das alles so läuft. Und Angela Ulrich aus unserer Redaktion Landespolitik hat zugehört. Hallo Angela.
1: Hallo Ingo, grüß dich.
0: Wir wählen am Sonntag ein neues Abgeordnetenhaus. Wir erinnern uns noch an die Wahl vor 5 Jahren. Fehlende Stimmzettel, lange Warteschlangen, Wahllokale, Wahlwiederholung, Blamage. Jetzt soll alles besser werden. Der Landeswahlleiter hat den aktuellen Stand der Vorbereitung präsentiert. Du hast dir es angehört. Wie gut sind wir vorbereitet?
1: Na, wenn man mal sieht, wie viele Stimmzettel diesmal gedruckt wurden. Letztes Mal, du hast es ja erklärt, also vor 5 Jahren bei der letzten regulären Wahl gab es ja am Ende zu wenige. Und jetzt sind es 8 Millionen Stimmzettel, die gedruckt wurden. Dabei haben wir nur ungefähr 2,5 Millionen Wahlberechtigte fürs Abgeordnetenhaus. Ein bisschen mehr für die Bezirksverordnetenversammlungen, weil da dürfen auch EU-Bürger abstimmen. Aber es sind deutlich mehr Wahlzettel aus dieser Sorge, es könnte eine Knappheit sein, zum Beispiel gedruckt. Es gibt auch mehr Wahllokale. Insgesamt Urnenwahllokale über 2500, dazu nochmal ungefähr 1500 Briefwahllokale und mehr Wahlurnen, mehr Wahlkabinen pro Wahllokal, dass man da auch mehr Zeit hat, sich ein bisschen mehr Zeit lassen kann. Also der Landeswahlleiter ist ganz optimistisch, dass diese Orga zumindest diesmal nicht mehr zu Schlangen vor den Wahllokalen führt.
0: Optimistisch halten wir schon mal fest. Gibt es trotz all dieser positiven Vorbereitung noch Punkte, bei denen die vielleicht ein bisschen skeptisch sind, genau hinsehen?
1: Naja, es ist die Frage, ob zum Beispiel bei der Briefwahl, wo es ja so ein bisschen inzwischen verbreitet die Sorge gibt, wird da irgendwas, läuft da was schief, geht das alles mit rechten Dingen zu? Da hat der Landeswahlleiter auch nochmal ganz klar gesagt, ja, die Briefwahl ist absolut sicher und er hat auch noch dies gesagt.
2: Die Briefwahl ist nicht die Schmuddelecke der demokratischen Wahlorganisation.
1: Also nicht die Schmuddelecke, sagt Stefan Bröchler, der Landeswahlleiter. Und er sagt, dass auch immer mehr Leute Briefwahl machen. Also am Ende wird wohl jeder Zweite per Brief abgestimmt haben. Und heute noch kann man per QR-Code so eine Briefwahlunterlagen beantragen. Wer es ab morgen vorher eben noch machen will, der muss dann in so eins der über 1000 Briefwahlzentren persönlich hingehen.
0: Angela, lass uns über die IT nochmal reden. Wir waren ja angreifbar, das haben wir gesehen. Gibt es da noch eine gewisse Sorge?
1: Ja, die Sorge ist immer da, dass noch was passiert. Bis zum Wahlsonntag, Stand jetzt, sagt der Landeswahlleiter, gibt es keinerlei Cyberattacken oder Unregelmäßigkeiten, was die Wahlen angeht, die Vorbereitungen da. Da ist die Sicherheit seit diesem Angriff aufs Landesnetz im August ja auch größer geworden. Man scannt jetzt noch viel enger, ob da irgendwas ist oder nicht. Also bisher, sagt Stefan Bröchler, Wahl ist okay, ist sicher, ist sauber, aber gut, es sind noch ein paar Tage hin.
0: Und am Sonntag sind wir dann alle schlauer. Möge es gut laufen. 80er jetzt auf RBB 888 für euch. Kim Wilde und You Came. Es ist 7 nach 6. Die Sonne scheint.

0: 20 vor 6, hier ist RBB 88.8. Seid ihr häufig auf dem RRW-Gelände in Friedrichshain? Das ist ja so ein Gebiet, da ist Berlin noch so ein bisschen rauer, also nicht wirklich geleckt. Und viele Touristen, steht ja auch in jedem touristischen Reiseführer, lieben das, dass das da so ein bisschen ja, rough steht da überall. Ne? Viel Graffiti und nicht so richtig doll beleuchtet. Und Scharen von Touristen, aber auch von uns Berlinern wälzen sich dadurch vor allem jedes Wochenende. Dann sollte eine Weile Schluss sein, weil das Gelände ja einem Investor gehört, der wollte was anderes damit machen. Aber nun gab es ja die Nachricht, bleibt erhalten als Kulturstandort. Jahrelange Diskussionen vorher. Der Bezirk wird Generalmieter. Das ist gut für die, die das Gebiet lieben und die da ihre Geschäfte haben. Es wird aber wohl teuer. Unsere Berlin-Reporterin Helena Dähler mit den Details.
1: Also der Bezirk stellt dafür 2 Millionen Euro zur Verfügung. Damit sollen die Clubs und andere Einrichtungen, wie zum Beispiel auch die Skatehalle, erstmal sicher für 2 Jahre bleiben können, mit einer Option auf ein drittes Jahr. Mit dem Geld sollen die Mieten bezahlbar bleiben und es soll vor allem aber auch investiert werden in die Gebäude. Das sei in vielen Fällen auch dringend notwendig. Und das sei dann auch kein Geschenk der öffentlichen Hand, sagte der Betreiber der Skatehalle, sondern eine Investition. Und während diesen 2 oder eben 3 Jahren wird dann gemeinsam eine Lösung gesucht für die nächsten 30 Jahre. So zumindest das Ziel.
0: Helena Dähler mit den aktuellen Informationen zum RRW-Gelände auf RBB 88.8.
1: Ich konnte mit Florian Falkenhagen vom Cassiopeia sprechen. Wer das nicht kennt, das ist ein Veranstaltungsort für Konzerte mit Sommergarten. Und die hatten wirklich echt schwere Wochen und Monate jetzt und sind dementsprechend happy.
2: Fürs Team bedeutet es erstmal, wir müssen nicht dem Arbeitsamt schreiben. Also wir behalten unsere Jobs hier, zumindest für 2+1 Jahr. Für uns in der Verantwortung bedeutet das, wir haben den Luxus jetzt, dass wir nicht in Wochen hier räumen müssen, sondern wir haben jetzt einen Zeithorizont, mit dem wir arbeiten können, wo man sämtliche Schritte vorbereiten kann, so wie es sich unternehmerisch ja auch irgendwie gehört.
1: Florian Falkenhagen und sein Team sind optimistisch, müssen es jetzt auch irgendwie sein, aber es gäbe auch noch viele Fragezeichen. Ein großes Thema für die Veranstalter wie das Cassiopeia ist ja der Schallschutz. Es wird ja dann in Zukunft auch Wohnungen auf dem Gelände geben. Ein Drittel davon sollen auch Sozialwohnungen sein. Und da wird man dann schauen müssen, wie das dann so zusammengeht mit den Veranstaltungen drinnen und draußen und ob man sich da nicht ins Gehege kommt.
0: Helena, eins habe ich noch vergessen. Der Bezirk wird ja für 2 Jahre Generalmieter. 2 Jahre sind schnell rum. Kurzfristige Sicherung des Geländes. Aber wie geht's dann weiter? Und es ist noch nicht geklärt, wie es langfristig aussieht.
1: Also egal, wer regieren wird, in der nächsten Legislaturperiode ist diese Zwischenlösung erstmal fix. Währenddessen wird es aber wieder, möglicherweise unter 9 Mehrheiten im Bezirk, Verhandlungen mit den Eigentümern geben. Und Florian Schmidt, der Baustadtrat von Friedrichshain-Kreuzberg, der ist aber Stand jetzt guten Mutes.
3: Wir gehen davon aus, dass der Erhalt des RAWs ein parteiübergreifendes Ziel ist, was Regierungen überdauert. Ich mache mir da gar keine Sorgen.
1: In einem schriftlichen Statement hat sich übrigens auch die Kurt-Immobiliengruppe gemeldet. Und auch da klingt das nach einem guten Kompromiss. Mit der jetzigen Lösung sei eine Basis geschaffen worden für eine langfristige Lösung mit gemeinsamem Ausblick. Also eine schon sehr versöhnliche Aussage.
0: Na, mal sehen, ob es auch hält. 2 Jahre, wir haben es gehört, sind erstmal gesichert. Danach müssen wir sehen, wie es weitergeht. Aber Helena Dähler sagt, auch da klingt es erstmal versöhnlich. Hier ist RBB 888, 16 vor 6.

0: Nochmal so ein Sommertag auf RBB 88.8 mitten im September. Es ist 13 vor 6. Ihr konntet nochmal, falls ihr Zeit hattet, baden gehen. Die Freibadsaison ist in den meisten Bädern zwar vorbei, aber im Prinzenbad und Kreuzberg könnt ihr noch bis Ende Oktober draußen schwimmen, wenn ihr hart genug seid. Gut, heute ging es auch für die, ich bin eher so ein Schwimmweichei, für die Weicheier unter uns. Die Bäderbetriebe haben ihre Gesamtbilanz heute gezogen. Wie lief's bei den Freibädern? Unsere Berlin-Reporterin Oda Tischewski hat die Einzelheiten.
1: Die Berliner Bäderbetriebe ziehen eine durchweg positive Bilanz aus der Freibadsaison 2026. Insgesamt gab es eine Auslastung von über 1,6 Millionen Badegästen in den Freibädern. Das Rekordjahr 2024 hat man damit zwar noch nicht erreicht, da waren es 1,9 Millionen Badegäste, aber es gab ein deutliches Plus im Vergleich zum Vorjahr, da waren es 1,4 Millionen. Besonders positiv hervorgehoben wird auch die Wirkung des Sicherheitskonzepts, das es dieses Jahr zum zweiten Mal gab. Das besteht aus Ausweiskontrollen an den Eingängen, Sicherheitsdienst in den Bädern und auch einem verbesserten Einlasskonzept. Und dank dieses Konzepts sei auch dieser Sommer, wie auch schon der 2025, um einiges sicherer und friedlicher verlaufen als die Jahre davor.
0: Fazit also, Bäderbetriebe sind mit ihrer Freibadsaison zufrieden. Nun startet die Hallenbadsaison und da gibt es Neuigkeiten.
1: Insgesamt 25 Hallenbäder stehen in diesem Herbst und Winter zur Verfügung. Einige haben bereits geöffnet, andere folgen in den kommenden Tagen. Im Stadtbad im Märkischen Viertel wird es etwas länger dauern als geplant. Dort muss ein kürzlich entdeckter Schaden erst behoben werden. Dafür wird das Stadtbad Hans-Rosenthal in der Hauptstraße in Schöneberg nach 2 Jahren Sanierung wieder eröffnet.
0: Und wie gesagt, ihr könnt noch schwimmen, zumindest im Prinzenbad in Kreuzberg. Morgen allerdings nur noch so um die 20 Grad.
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1: Um 18 Uhr mit Peter Klinke, guten Abend. Angesichts der hohen Spritpreise hat Bundeskanzler Merz angedeutet, dass verschiedene Steuern und Abgaben gesenkt werden könnten. Der CDU-Chef sagte in Berlin, man habe mehrere Optionen. Außerdem plane das Finanzministerium gerade Maßnahmen, mit denen private Haushalte direkt unterstützt werden sollen. Details nannte Merz nicht. Allerdings sprach er sich gegen eine Übergewinnsteuer aus, die die SPD fordert. In Deutschland werden kriminelle Banden immer gewaltbereiter. Das zeigt das sogenannte Lagebild organisierte Kriminalität des Innenministeriums und des Bundeskriminalamtes. Demnach greifen solche Banden immer stärker zu Gewalt, um ihre Opfer einzuschüchtern oder Machtansprüche durchzusetzen. Dafür werden auch immer mehr Minderjährige rekrutiert. Im vergangenen Jahr gab es mehr als 680 Ermittlungsverfahren im Bereich der organisierten Kriminalität, 5% mehr als im Jahr davor. Verbraucherschützer klagen gegen Preiserhöhungen der Streaming-Portale Netflix, Apple TV und Wow. Der Verbraucherschutzverein wirft den Anbietern vor, die Abo-Preise ohne Zustimmung der Kunden angehoben zu haben. Die Anbieter berufen sich auf Klauseln in ihren allgemeinen Geschäftsbedingungen. Der Verein hält die Klauseln aber für unwirksam, weil sie die Verbraucher unangemessen benachteiligten. Betroffene können sich den Klagen kostenlos anschließen. Der Schauspieler Ralf Richter ist tot. Er sei in der Nacht im Alter von 69 Jahren verstorben, teilte sein Sohn mit. Bekannt wurde Richter durch den Kinofilm Das Boot. Später spielte der in Essen geborene Schauspieler oft Gangster- oder Ruhrpott-Charaktere. Kultstatus erreichte er durch seine Rolle in der Krimikomödie Bang Boom Bang.
0: Und jetzt das Wichtigste aus Berlin.
1: Berlin bekommt künftig deutlich mehr Geld vom Bund für seine Aufgaben als Hauptstadt. Bund und Land haben einen neuen Hauptstadtfinanzierungsvertrag unterzeichnet. Er gilt ab 2028 für 10 Jahre und umfasst rund 5 Milliarden Euro. Der Zuschuss für die Sicherheit verdoppelt sich nahezu auf gut 2 Milliarden Euro. Auch die Kultur erhält mehr Geld. Der Bund stellt dafür knapp 3 Milliarden Euro bereit. Das Amtsgericht Tiergarten hat einen Mann zu einer Haftstrafe verurteilt, weil er Wohnungssuchende mit falschen Inseraten betrogen hat. Die Richter sahen es als erwiesen an, dass der 36-Jährige im Internet Mietwohnungen anbot, die ihm gar nicht gehörten, und falsche Mietverträge aufsetzte. Die Interessenten hätten Kautionen von insgesamt rund 29.500 Euro gezahlt. Der Mann wurde unter anderem des gewerbsmäßigen Betruges in 5 Fällen sowie der Urkundenfälschung schuldig gesprochen. Er muss für 2 Jahre und 3 Monate ins Gefängnis. Mehr Nachrichten aus Berlin gibt es rund um die Uhr auf rbb24.de.
2: Das Berlin-Wetter mit 23 Grad in Köpenick und 24 in Lankwitz. In der Nacht um 15 Grad. Morgen ist Regen möglich, maximal 20. Große Probleme auf dem Stadtring der 100 und auf der A103, das ist der Zubringer Steglitz. Von der A103 aus Steglitz kommt, könnt ihr nicht auf den Stadtring fahren. Vom Stadtring aus geht's nicht auf den Sachsendamm und Richtung Wedding ist es nicht möglich, auf die A103 zu fahren. Deshalb längere Staus dort überall. A113 stadteinwärts, technisches Problem im Dreieck Neukölln, Überfahrt zur 100 Richtung Treptow gesperrt. Und aktuell, das ist eher ein kleineres Problem, Wilhelmstadt und Westend, Heerstraße, die Spuranzeiger sind gerade defekt. 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
0: Guten Abend, Berlin.
2: Ich bin Ingo Hoppe, ich grüße euch in dieser Woche jeden Abend in der Stunde zwischen 18 und 19 Uhr unser Wahlcheck. Gestern haben wir die verschiedenen Parteien, die Programme beleuchtet in Bezug auf Wohnen. Heute ist Verkehr dran und Mobilität. Aber erstmal einen schönen Cocker, Unchain My Heart.

0: Guten Abend, hier ist RBB 888 mit dem Wahlcheck. Diesmal zum Thema Mobilität. Also ganz simpel drauf geguckt, geht es ja nur darum, wie wir alle von A nach B oder auch noch dann weiter nach C kommen. Und wie machen wir das so, dass das für möglichst viele von uns gut funktioniert. Aber der Bereich Mobilität ist mit so viel Emotionen befrachtet und deshalb wird auch so viel gestritten. Und deshalb nehmen wir uns jetzt eine Stunde mit Jan Menzel aus unserer Redaktion Landespolitik. Hallo Jan.
1: Hallo.
0: Dann reden wir zuerst mal über die Verteilung des Straßenraums und über das Auto. Es gibt Berliner, die das Auto lieben und andere sagen, nein, das ist schlecht und in den Städten wollen wir keins. Wo liegen die Hauptunterschiede zwischen den fünf größeren Parteien?
1: Ja, das ist wirklich ein Themenbereich, wo die Meinungen sehr weit auseinandergehen. Die CDU sagt zum Beispiel, Auto verbieten, verboten. Die AfD sieht im Individualverkehr nicht das Problem, sondern die Lösung. Das ist praktisch der eine Pol und dem stehen gegenüber SPD, Linke und Grüne. Da ist die SPD ein bisschen moderater und sagt, man will doch motivieren, dass Menschen freiwillig aufs Auto verzichten. Die Grünen haben tatsächlich die Vision, dass Berlin eine Stadt ohne Autos werden kann. Und die Linken setzen den Akzent eher so, Mobilität darf keine Frage des Geldbeutels sein.
0: Kiezblocks müssen wir unbedingt besprechen. Das sind diese Poller, da dürfen wir dann nicht mehr durchfahren. Einige sagen, es ist toll, das wohnt sich dann schöner. Andere sind sauer, weil sie sagen, ich kann meine kranke Oma nicht mehr mit dem Auto vernünftig abholen. Wer unterstützt die und wer lehnt sie ab? Da wird ja viel gestritten.
1: Das wird ja vorangetrieben in den Bezirken durch die Grünen vor allen Dingen und energisch bekämpft von der CDU auf Landesebene. Deshalb bin ich überraschend, dass CDU und AfD sagen, also Poller und Kiezblocks ist nicht unsere Sache, lehnen wir ab. Die SPD macht es ein bisschen moderater. Sie sagt, wir wollen verkehrsberuhigte Quartiere ohne Durchgangsverkehr gestalten. Wie bleibt ein bisschen offen? Die Linke ist sehr klar dafür, die Kieze ruhiger zu machen, auch zu pollern und vom Durchgangsverkehr zu befreien. Die Grünen sowieso.
0: Reden wir über das Anwohnerparken. Also ich habe noch keinen CDU-nahen Menschen getroffen, der nicht auch findet, das ist zu billig. Trotzdem scheint die CDU das ja so niedrig halten zu wollen. Wer will auf wie viel erhöhen?
1: Ja, da ist es so, dass da Konzepte immer angekündigt waren, aber nicht gekommen sind. Die SPD hat versprochen oder angekündigt, sie will die Preise anheben, hat aber keinen Preis genannt. Die Grünen sprechen von einem angemessenen Niveau. Man weiß nicht, wo jetzt angemessen genau liegt. Die Linke sagt generell auch Parkgebühren, ja, müssen wir erhöhen, muss es geben. Aber sie hängt eben auch kein Preisschild dran. Die CDU sagt dagegen auch etwas vage, es muss bezahlbar sein, es muss einfacher werden. Und die AfD ebenfalls etwas vager, es muss preiswert bleiben.
0: Jetzt die Verlängerung der 100, eines der umstrittensten Verkehrsprojekte der Stadt. Wo stehen die Parteien da?
1: Dieses

0: ist der CDU seit jeher total wichtig. Sie hält auch daran fest. Auch die AfD ist ganz fest im Lager der Autobahnbefürworter. Die SPD ist ein bisschen hin und her geschwankt, jetzt aber klar bei denen, die sagen nein, kein Weiterbau. Grüne und Linke sehen das ganz genauso.
1: Und zuletzt, wer will mehr neue Straßen und wer will nur Bus und Bahn?
0: Die AfD ist an der Stelle sehr klar und sagt, sie will, dass der Vorrang für Bus und Bahn, also umweltfreundliche Verkehrsmittel, der soll aufgeweicht werden zugunsten des Autos. Das ist auch an der Stelle eine Grundsatzaussage, würde ich sagen. Sie betont stark, dass auch Straßen und Brücken saniert werden sollen. Das ist der CDU ebenfalls sehr, sehr wichtig. Diese Parteien sagen aber nicht, dass der ÖPNV ihnen nicht wichtig wäre. Wenn man aber mal in die Parteiprogramme guckt, wenn man sich die Politik der letzten Jahre anschaut, dann sieht man schon, dass Busse, Straßenbahnen, auch die U-Bahn, die S-Bahn doch eher von SPD-Linken und Grünen priorisiert werden.
1: Da gucken wir nochmal ganz genau, wie stehen die verschiedenen Parteien zum ÖPNV gleich auf RBB 888.

0: 90er mit Lambit. Ich habe an dich gedacht. I've been thinking about you. 6:49 auf RBB 888. Mit Jan Menzel rede ich im Wahlcheck über das Thema Mobilität. Große Unterschiede bei Favorisierung Auto und Fahrrad haben wir eben gehört im ersten Teil. Jetzt geht's um den ÖPNV. Jan, die Unterschiede sind vermutlich nicht so riesig, denn alle wollen irgendwie ÖPNV, oder?
1: Das ist vollkommen klar. Man sieht Unterschiede bei den Ausbauzielen und bei den Verkehrsträgern, die dann favorisiert werden. Also SPD und CDU sind deutlich stärker dafür, auch U-Bahn zu verlängern, zum Beispiel neue Linien zu bauen. Die U10 nach Weißensee ist so ein Punkt, der sich im CDU-Programm findet. Linke und Grüne sagen da jetzt nicht pauschal nein, aber diese Parteien neigen eher dazu, der günstigeren Tram den Vorzug zu geben und dort eher zu erweitern.
0: Welche Konzepte, was Öffentliche angeht, von welchen Parteien hältst du im Moment für am schlüssigsten? Die Linken sagen ja, es soll alles möglichst gratis sein, muss ja auch irgendwie bezahlbar sein.
1: Ja, alle Parteien haben da teilweise sehr detaillierte Vorstellungen, geben einzelne Linien an und sagen, das ist ihnen wichtiger, wo der Takt verbessert werden müsste, wo neue Linien gut wären. Es gibt bei SPD, Linken und Grünen auch sehr umfassende Ideen für Ticketreform, neue, günstigere Preismodelle. Schlüssig und nachvollziehbar ist das in gewisser Weise schon, weil die Verkehrspolitiker das aufgeschrieben haben. Aber die eigentliche Frage ist, glaube ich, die der Finanzierbarkeit. Und da bleiben alle Parteien doch Antworten schuldig, denn Berlins Kassen sind leer.
0: Die BVG diskutiert immer wieder Zugangssperren. Als Schutz vor Schwarzfahrern. Haben die Parteien Meinungen dazu?
1: Das hat eigentlich die CDU ganz oben auf die Tagesordnung gesetzt. Sie hat gesagt, na, wenn wir Zugangskontrollen haben, so wie es die zum Beispiel in London oder Paris gibt, ist es eine Garantie für mehr Sauberkeit, für mehr Sicherheit. Auch die AfD möchte den Zugang von Menschen ohne Fahrschein beschränken. Die anderen Parteien halten das eher für illusorisch. Sie sagen, in Berlin sind die baulichen Voraussetzungen gar nicht gegeben. Das kann man gar nicht ohne weiteres so bauen. Und wenn, würde es so viel kosten, dass das unrealistisch ist.
0: Bleiben wir mal bei unrealistisch. Die Magnetschwebebahn, ich glaube nur die CDU liebt die, kannst du gleich erklären. Da sagen ja auch viele, das sei unrealistisch. Wie siehst du das?
1: Das ist ein Projekt, was von der CDU auf die Agenda gesetzt wurde, als Zukunftsvision letztlich. Alle anderen Parteien sagen sehr klar, also wir haben im Moment so viele Probleme im laufenden Betrieb, wir haben so einen enormen Sanierungsbedarf, wir können jetzt nicht Wolkenkuckucksheim-Träume träumen, wir müssen schon auf dem Boden bleiben.
0: Jan Menzel auf RBB 888 und das Hauptstreitthema, nämlich Radwege, das besprechen wir nach 6:30. Wird spannend, Musik von Kerze Eis.

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2: 22 Grad in Müggelheim, 23 noch in Moabit, in der Nacht 15, morgen Regen möglich bei höchstens 20 Grad. Große Probleme auf dem Stadtring der 100 im Kreuz Schöneberg, Sperrung wegen Bauarbeiten. Von der A103 aus Steglitz könnt ihr nicht auf den Stadtring auffahren, vom Stadtring aus könnt ihr nicht zum Sachsendamm abfahren. Richtung Wedding geht's nicht auf die A103. Stau rundherum. Es staut sich in beiden Richtungen und auf der A103 dauert es stadteinwärts ab der Saarstraße deutlich länger. Ansonsten Wilhelmstadt und Westend Heerstraße Spuranzeiger immer noch defekt. Eine Meldung zu Straßen und auch zu Schienen auf rbb888.de und in der ARD Sounds App.
3: Guten Abend, Berlin.
2: Ich bin Ingo Hoppe. Ich habe heute nochmal gehört, die Nicht-Entschiedenen werden die Berlin-Wahl entscheiden. Wir bieten euch Orientierung. Heute geht es um Mobilität. Gleich um das heiß diskutierte Thema Radfahrwege. Mehr davon oder haben wir genug oder haben wir nicht die richtigen? Das ist eins der Hauptstreitthemen bei Mobilität. Besprechen wir gleich.

0: Guten Abend, hier ist RBB 888 um 6:30. Der Wahlcheck zum Thema Mobilität mit Jan Menzel aus unserer Redaktion Landespolitik. Jan, das emotional am aufgeladenste Thema, glaube ich, ist Radverkehr, Autoverkehr. Und die Fußgänger, die sind ja auch häufig Leidtragende, beschweren sich auch, wenn sie aus dem Bus nicht rauskommen und Räder manchmal nicht sehen, dass Fußgänger auch erlaubt sind. Ich habe gestern einen CDUler und einen Grünen in Zehlendorf gehört. So, der CDUler hat gesagt, ich habe CDU gewählt und gar nicht bekommen, was ich gewollt habe. Wir haben lauter sinnlose Zusatzradwege in Zehlendorf bekommen. Der Grüne dagegen sagt, die CDU ist böse und gestrig, so war seine Argumentation, denn die haben die Radwege, die die Grünen geplant haben, nicht weitergebaut. Kein Thema ist so emotional, oder?
1: Das ist über die letzten Jahre so hoch aufgeladen worden, auch weil wechselseitig immer die Vorwürfe hin und her gehen, das sei Ideologie, also kommt ja von beiden Seiten letztlich, und war dann hochgekocht bei der letzten Wahl, als es um die Friedrichstraße und die Verkehrsbeugung dort ging. Ich glaube, ganz so heiß gegessen wie damals wird es jetzt nicht mehr, aber der Parkplatz, der wegfällt, der Radweg, der nicht kommt, der Baum, der für eine Straße gefällt wird, das sind immer noch Themen, wo die Positionen hart aufeinanderprallen.
0: Ich habe gestern mit einem Grünwähler und einem CDU-Wähler in Zehlendorf gesprochen. Der Grünwähler sagt, diese ewig gestrige CDU, die haben die Radwege zurückgebaut. Der CDU-Wähler sagt, Quatsch, hier gibt's lauter zusätzlich unnütze Radwege auch unter der CDU. Niemand ist zufrieden. Wer will was?
1: Ja, die Grünen haben natürlich das Image der Radfahrerpartei und dem bleiben sie auch, wenn man das Wahlprogramm sich durchliest, treu. Sie wollen den Radwegestopp beenden, denn es ist tatsächlich unter CDU-Regierung weniger gebaut worden. Sie wollen durchgängig sichere Radwege an Hauptstraßen haben, bei all den Problemen, die das bieten kann, wenn Hauptstraßen eben nicht so groß sind. Die Linke setzt da ebenfalls an und sagt, wir brauchen dringend Radschnellverbindungen, also über die Bezirke hinweg, mehr Radwege, mehr geschützte Streifen. Auch die SPD will einen konsequenten Ausbau, wie sie sagt. Die CDU sagt dagegen, man will Verbesserung, neue Radwege nur dort, wo sie, jetzt ein Zitat, tatsächlich benötigt werden. Und die AfD plädiert für Augenmaß. Das sind so die Hauptlinien.
0: Tempo 30. Wer steht dafür was?
1: Das ist auch ein Berliner Wahlkampfklassiker. Die CDU ist grundsätzlich dafür, dass Tempo 50 in der Stadt gilt. Ausnahmen dann vor Schulen und Kitas. Die SPD will es eigentlich so behalten, wie es jetzt ist. Tempo 30 auch dort beibehalten vor Schulen und Kitas, wo es jetzt gilt oder wo Lärmschutzgründe dafür sprechen. So viel Tempo 30 wie möglich ist die grüne Parole. Also es könnte ein bisschen mehr werden. Und die Linke will sich sogar im Bund dafür einsetzen, dass Tempo 30 eine innerörtliche Regelgeschwindigkeit werden könnte.
0: Aha. Und wir reden noch über die E-Scooter. Nicht alle haben die wirklich lieb. Die stehen dann irgendwie Kraut und Rüben und auch blinde Menschen sagen, es ist für uns ganz, ganz schlecht. Beschäftigen sich die Parteien mit diesem Thema?
1: Das machen sie und dann wird es bisweilen sehr technisch und sehr kleinteilig. Die CDU will bis 2035 mehr Abstellstationen im Stadtgebiet einrichten und sie möchte, dass in Fußgängerzonen die Roller technisch gedrosselt auf Schrittgeschwindigkeit werden. Wie das gehen soll, ist noch ein bisschen offen, aber das ist der Vorschlag. Die SPD fordert verbindliche Abstellflächen, dass man eben nur dort die Roller zurückgeben kann, ähnlich auch die Grünen.
0: Du hast gesagt, jetzt wird es kleinteilig, Jan. Eine Aufgabe für dich gleich auf RBB 888. Jetzt bitte nochmal das Ganze in große Visionen zu übersetzen und das hören wir uns dann gleich nochmal an. Welche Partei möchte verkehrstechnisch was? Supertramp habe ich für euch. Hier ist RBB 888.

0: Guten Abend auf RBB 888 14 vor 7. Jan Menzel aus unserer Redaktion Landespolitik ist mein Gast und wir sind im Wahlcheck Mobilität. Wir haben die einzelnen Aspekte schon von dir erklärt bekommen, Jan. Jetzt zeichne nochmal bitte so eine Gesamtvision Verkehr, Mobilität der einzelnen Parteien. Kannst du da mal so ein großes Dach drüber setzen?
1: Das lässt sich vielleicht ganz gut mit plakativen Slogans und auch Forderungen beantworten. Tschüss Auto, hallo D-Ticket. Das ist die Vision der Linken. Die möchte, dass jeder, der sein Auto abgibt, dafür ein kostenfreies Deutschland-Ticket bekommt. Die CDU bedient durchaus die Abteilung Think Big. Wir hatten darüber gesprochen, die Magnetschwebebahn und einen umfassenden Ausbau auch neuer, innovativer Verkehrssysteme. Das ist durchaus Zukunftsmusik. Die Grünen setzen sich dafür ein, dass es in der U-Bahn reine Frauenabteile geben könnte. Wäre auch ein neuer Schritt für Berlin. Und natürlich grundsätzlich eine Stadt, in der es weniger laut ist, in der weniger Autos unterwegs sind. Und die AfD. Hier gibt es auch einen Vorschlag, dass Drohnen künftig in der Paketzustellung eine größere Rolle spielen sollen und Seilbahnen auch einen Teil des Verkehrs übernehmen.
0: Wir sind gespannt. Klimaschutz vermutlich für die Grünen am interessantesten. Die wollen ja auch die Verkehrswende. Nicht alle wollen ja unbedingt die Wende. Ja, liege ich richtig mit den Grünen?
1: Absolut. Das ist das Kernthema der Grünen immer schon gewesen. Auch dieses Mal. Sie argumentieren ein bisschen verhaltener als in vorigen Wahlkämpfen vielleicht. Aber wenn man sich anguckt, was in den Kiezen geplant ist, die Verkehrsberuhigung, die Vision der Stadt, in der eher Fußgänger flanieren, das ist ganz klar Klimaschutz kombiniert mit Verkehrspolitik. Die Linke ist nach meinem Dafürhalten auch an diesem Punkt ein bisschen grüner geworden. Wenn man sich anguckt, was die CDU dazu schreibt im Wahlprogramm, kann man schon sagen, es ist nicht das zentrale Anliegen. Und von der AfD wissen wir, sie zieht den Klimawandel generell in Zweifel.
0: Das bedeutet CDU eher für Kontinuität, die anderen für eine kräftigere Verkehrswende? Kann man das so unterbrechen?
1: Das kann man auf jeden Fall so sagen. Die AfD ist hier die Partei des Status Quo. Es soll eher so bleiben, wie es ist. Die CDU ist sehr verhalten, was Veränderungen betrifft. Man will ja einen Ausgleich herbeiführen, aber hat dabei dann doch eher die Autofahrer im Blick. Mehr als die Radfahrer kann man zumindest aufgrund des Parteiprogramms schlussfolgern. Die SPD ist traditionell immer eine Partei, die so ein bisschen zwischen Baum und Borke hängt, durchaus moderater. Die Partei hat sich immer dem ÖPNV stark verpflichtet gefühlt, aber will auch eine Verkehrswende haben. Und die Linken, hatte ich schon gesagt, sind durchaus ein bisschen grüner geworden, aber die Grünen sind natürlich die Partei, die für Verkehrswende, für Umbau in der Stadt steht, auch seitdem sie hier regiert haben.
0: Der Mobilitätswahlcheck mit Jan Menzel heute Abend.
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1: Um 19 Uhr mit Werner Schoninger. Guten Abend. Berlin bekommt in seiner Funktion als Hauptstadt in den kommenden Jahren mehr Geld vom Bund für Sicherheit und Kultur. Das sieht der neue Hauptstadtfinanzierungsvertrag vor, der heute von Berlin und dem Bund unterzeichnet wurde. Kirsten Buchmann, RBB 24.
2: Von 2028 bis 2037 stehen laut dem Bundesfinanzministerium insgesamt 5 Milliarden Euro zur Verfügung. Knapp 3 Milliarden Euro sind demnach für Berliner Kultureinrichtungen vorgesehen. Das ist eine Steigerung um rund 350 Millionen. Der Zuschuss des Bundes für Sicherheit soll um 1 Milliarde auf rund 2 Milliarden Euro steigen. Das soll Mehrkosten etwa für den Polizeischutz im Regierungsviertel und für Staatsbesuche abdecken.
1: Kanzler Merz hat angedeutet, dass angesichts der hohen Spritpreise verschiedene Steuern und Abgaben gesenkt werden könnten. Der CDU-Chef sagte in Berlin, man habe mehrere Optionen. Außerdem plane das Finanzministerium gerade Maßnahmen, mit denen private Haushalte direkt unterstützt werden sollen. Details nannte Merz aber nicht. Allerdings sprach er sich gegen eine Übergewinnsteuer aus, die fordert unter anderem Vizekanzler Klingbeil. Der Irak will deutlich mehr Öl produzieren und einen bedeutenden Teil davon nach Europa exportieren. Das hat der irakische Regierungschef al-Saidi nach einem Treffen mit Bundeskanzler Merz in Berlin angekündigt. Demzufolge ist geplant, bis zu 10 Millionen Barrel Öl am Tag zu fördern und fast die Hälfte davon nach Europa und in die USA zu liefern. Bisher liefert der Irak in die Türkei und nach Syrien. Kriminelle Banden greifen immer häufiger zur Gewalt. Das ist ein Ergebnis des Bundeslagebilds Organisierte Kriminalität, das heute in Berlin vorgestellt wurde. Hauptstadtkorrespondent Oliver Neuroth.
3: Der Chef des Bundeskriminalamts Münch spricht von einem tiefgreifenden Wandel in der organisierten Kriminalität. Banden vernetzen sich stärker digital und international. Fast 70% der Ermittlungsverfahren erstrecken sich über Ländergrenzen hinweg. Zugenommen haben auch die Fälle, in denen Gewalttaten wie eine Dienstleistung bestellt und durch Minderjährige verübt werden. Die Banden werben sie oft über die sozialen Netzwerke an.
1: Der Schauspieler Ralf Richter ist tot. Er sei in der Nacht im Alter von 69 Jahren verstorben, teilte seine Familie mit. Bekannt wurde Richter durch den Kinofilm Das Boot. Später spielte der in Essen geborene Schauspieler oft Gangster- oder Ruhrpott-Charaktere. Kultstatus erreichte er vor allem durch seine Rolle in der Krimikomödie Bang Boom Bang. Soweit die Nachrichten. Weitere Meldungen aus Berlin und Brandenburg auf rbb24.de.
4: 22 Grad in Westend, 23 in Weißensee, in der Nacht 15. Morgen ist Regen möglich bei einem Höchstwert von 20 Grad. Große Probleme auf der A100 im Kreuz Schöneberg. Sperrung wegen Bauarbeiten. Von der A103 aus Steglitz könnt ihr nicht auf den Stadtring. Vom Stadtring könnt ihr nicht auf den Sachsendamm abfahren. Und in Richtung Wedding ist es nicht möglich, auf die A103 raufzufahren. Zudem auf dem Stadtring in beiden Richtungen jeweils nur 2 Spuren. Staut sich in beiden Richtungen. Und auf der A103 dauert es stadteinwärts ab der Saarstraße auch deutlich länger. Ja, trotzdem gute Fahrt. Bitte leider noch ein bisschen Geduld haben. Alle Meldungen zu Straßen und Schienen auf rbb888.de und in der ARD Sounds App.
0: Guten Abend, Berlin.
4: Schönen Abend wünsche ich euch. Ich bin Ingo Hoppe. Hier sind die Killers.

0: ganz schmusig. Toni Braxton, Unbreak My Heart.
1: Wenn du regierende Bürgermeisterin von Berlin wärst, was würdest du als erstes anpacken?
0: Na, dann sind wir gespannt, was Alina denn so am wichtigsten findet. Hier ist sie.
2: Ich bin die Alina, ich komme hier aus Biesdorf und ich arbeite beim Zahnarzt. Wenn ich der Bürgermeister oder die Bürgermeisterin von Berlin wäre, würde ich mehr gegen den Klimawandel tun.
3: Und hast du das Gefühl, mehr Bäume würden helfen oder was gibt es da noch irgendwie für Lösungen für dich?
2: Vielleicht auch irgendwie versuchen, die Öffis noch ein bisschen auszubauen, dass weniger auf Autos angewiesen sind, generell CO2 ein bisschen versuchen einzudämmen. Also ich finde jetzt insbesondere bei den Hitzetagen wurde jetzt also kein richtiges Hitzekonzept, habe ich das Gefühl. Und keine Ahnung, es wird auch immer mehr versiegelt, immer mehr Bäume gefällt. Es ist da nicht so Stadtbegrünung, finde ich, sieht man jetzt nicht so viel von.
0: Ja, das klingt, als hätte Alina ihre Wahlentscheidung getroffen. Und wir alle entscheiden am Sonntag. Das wird spannend und gipfelt dann in unserer Wahlsendung auf RBB 888 ab 17 Uhr. Freue ich mich drauf. Neue Musik von Moschina, Worshipping the Sun, habe ich jetzt für euch.

Politiker, der Spielzeugsoldat, Toy Soldier, die 80er auf RBB 88.8. 8:09. Ich glaube, viele von euch verbinden mit dieser Frau auch so ein bisschen Urlaubsstimmung. Sonnabend in der Waldbühne, da ist sie da. Ihr einziges Deutschlandkonzert natürlich hier bei uns in Berlin, Gianna Nannini.

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Guten Abend auf RBB 888, 5 vor halb 8 ist es. Gestern auf dem Kudamm habe ich einen Mann gesehen und er hatte die Original Thompson Twins Frisur. Nicht mehr sehr gängig heute, aber allemal was mit Erinnerungswert. Und deshalb habe ich die Thompson Twins jetzt für euch. Just hold me now.

0: Was glauben Sie, wie viele Leute tanken hier zwischen 6 und 14 Uhr?
1: 118.
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4: Das Berlin-Wetter mit 23 Grad in Lichtenberg und 22 in Lichtenrade. In der Nacht runter auf 15, morgen ist Regen möglich, maximal 20 Grad. Auf der B101 Mariendorf Richtung Trebin zwischen Marienfelder und Heinersdorf. Oh, totes Wildschwein auf der rechten Spur. Also dort bitte besonders vorsichtig sein. Wir haben weiter Probleme auf dem Stadtring der 100 und der A103. Von der A103 aus Steglitz könnt ihr nicht auf den Stadtring fahren. Vom Stadtring aus nicht zum Sachsendamm. Und in Richtung Wedding ist es nicht möglich, auf die A103 aufzufahren. Deshalb stockt es auf dem Stadtring noch etwas und auf der A103 dauert es ab der Saarstraße stadteinwärts weiterhin sehr lange, Passierdauer oberhalb von 20 Minuten. Alle Meldungen zu Straßen und Schienen auf rbb888.de und in der ARD Sounds App.
5: Guten Abend, Berlin.
4: Ich bin Inge Hoppe, ich wünsche euch einen schönen Abend jetzt mit Robin Schulz und Jasmine Thompson.

0: Sting haben wir gehört auf RBB 88.8, Fields of Gold. Und jetzt geht es 61 Jahre zurück. Da ging es in der Waldbühne richtig rund. 15. September 1965, die Stones auf ihrer ersten Deutschland-Tour-Station hier bei uns in der Stadt. 20.000 Jugendliche wollten Mick Jagger und Co. live erleben. Die Stones hatten ihre Fans ewig warten lassen. Und viele Vorbands gab es und die Stimmung wurde immer gereizter. Als Mick Jagger dann endlich loslegte, war der Auftritt vielen viel zu kurz. Die Stimmung kippte. Fans stürmten die Bühne, plötzlich herrscht Chaos. Sitzbänke werden zertrümmert, Zäune umgerissen, Teile der Technik zerstört. Die Polizei greift ein mit Wasserwerfern und Schlagstöcken. Am Ende zahlreiche Verletzte und Festnahmen. Sogar auf den Heimwegen, vor allem in der S-Bahn, kommt es noch zu Ausschreitungen.
1: Oh, und da versucht man das Podium zu stürmen. Einigen Besuchern ist es gelungen, auf das Podium zu kommen, aber die Polizei versucht hermetisch einen Cordon zu bilden. Den zu durchbrechen wohl doch ein bisschen schwierig sein sollte, aber da, einer ist schon mitten unter den Stones auf der Bühne, zieht andere hinter sich her. Aber wenn das so weitergeht, dann werden selbst die kampferprobten Steine weich werden.
0: Das Waldbühnenkonzert von 1965 gilt bis heute als eines der wildesten Rockkonzerte, die Berlin je erlebt hat. Und nun hören wir die Stones noch mal ein bisschen braver, ohne dass alles aus dem Ruder läuft. Satisfaction für euch jetzt auf RBB 88.8.

0: Guten Abend auf RBB 888. Tanken ist teuer, das haben wir alle gemerkt, wobei teuer stimmt schon gar nicht mehr. Ne? Sehr, sehr teuer ist es. Und viele fragen sich bestimmt, wie lange kann ich das so noch bezahlen? Super E10, allzeit hoch, auch der Preis für Diesel sehr, sehr hoch. Angesichts dieser Entwicklung hat der Kanzler Friedrich Merz heute Entlastungen angekündigt. So klang das.
1: Ja, wir werden auf Preistreiberei reagieren. Wir haben dazu das Kartellamt mit einer entsprechenden Missbrauchsaufsicht ausgestattet. Aber wir spüren auch, jedenfalls aus dem Blickwinkel der Verbraucherinnen und Verbraucher, dass das nicht reicht. Die Lage im Mittleren Osten eskaliert, die Energiepreise, die Spritpreise an den Zapfsäulen steigen. Für viele Menschen, die täglich das Auto brauchen, ist eine Belastungsgrenze erreicht. Und ich bin der Meinung, dass wir handeln müssen. Das genaue Instrumentarium steht noch nicht fest. Sie können aber davon ausgehen, dass wir sehr bald einen Vorschlag dazu vorlegen werden.
0: Ich habe nochmal geguckt für euch. Zuletzt stieg der Preis für einen Liter Super E10 auf 2,28, Diesel 2,41. Damit ist Diesel nur noch wenige Cent von einem Rekordpreis entfernt. Warum das Ganze? Der Ölpreis steigt. Wieso tut er das? Angriff auf eine wichtige Ölpipeline in Saudi-Arabien, die wurde deshalb abgeschaltet. Und es gibt weiter anhaltende Spannung rund um die Meerenge Bab al-Mandab. Das führt zu Unsicherheiten auf den internationalen Energiemärkten. Und ihr wisst, Unsicherheit heißt dann immer, es wird teurer. Dann gibt es noch die Houthi-Miliz. Die droht weiter mit einer Blockade der wichtigen Schifffahrtsrouten. Und dadurch steigen wiederum die Sorgen vor Lieferengpässen. Ja, und dieser ganze Cocktail macht das Tanken bei uns so teuer. Trotzdem einen guten Abend auf RBB 888. 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
1: Um 20 Uhr mit Werner Schoninger. Guten Abend. Berlin bekommt in seiner Funktion als Hauptstadt in den kommenden Jahren mehr Geld vom Bund für Sicherheit und Kultur. Das sieht der neue Hauptstadtfinanzierungsvertrag vor, der heute von Berlin und dem Bund unterzeichnet wurde. Kirsten Buchmann, RBB 24.
2: Von 2028 bis 2037 stehen laut dem Bundesfinanzministerium insgesamt 5 Milliarden Euro zur Verfügung. Knapp 3 Milliarden Euro sind demnach für Berliner Kultureinrichtungen vorgesehen. Das ist eine Steigerung um rund 350 Millionen. Der Zuschuss des Bundes für Sicherheit soll um 1 Milliarde auf rund 2 Milliarden Euro steigen. Das soll Mehrkosten etwa für den Polizeischutz im Regierungsviertel und für Staatsbesuche abdecken.
1: Kanzler Merz hat angedeutet, dass angesichts der hohen Spritpreise verschiedene Steuern und Abgaben gesenkt werden könnten. Der CDU-Chef sagte in Berlin, man habe mehrere Optionen. Außerdem plane das Finanzministerium gerade Maßnahmen, mit denen private Haushalte direkt unterstützt werden sollen. Details nannte Merz aber nicht. Allerdings sprach er sich gegen eine Übergewinnsteuer aus, die fordert unter anderem Vizekanzler Klingbeil. Der Irak will deutlich mehr Öl produzieren und einen bedeutenden Teil davon nach Europa exportieren. Das hat der irakische Regierungschef al-Saidi nach einem Treffen mit Bundeskanzler Merz in Berlin angekündigt. Demzufolge ist geplant, bis zu 10 Millionen Barrel Öl am Tag zu fördern und fast die Hälfte davon nach Europa und in die USA zu liefern. Al-Saidi lud deutsche Unternehmen ein, im Irak zu investieren. Man brauche dort die Technologie und das Fachwissen aus Deutschland. Die Berliner Bäderbetriebe haben zum Ende der Freibadsaison eine positive Bilanz gezogen. Wie das Unternehmen mitgeteilt hat, haben im Sommer knapp 1,7 Millionen Gäste die Freibäder besucht. Das seien rund 240.000 mehr gewesen als im vergangenen Jahr. Miriam Berger, RBB 24.
3: Das Einlass- und Sicherheitskonzept hat sich den Angaben zufolge bewährt. Es habe knapp 160 Hausverbote gegeben, etwas mehr als 2025. Ein Freibad musste wegen eines Flashmobs geräumt werden.
1: Der Schauspieler Ralf Richter ist tot. Er sei in der Nacht im Alter von 69 Jahren verstorben, teilte seine Familie mit. Bekannt wurde Richter durch den Kinofilm Das Boot. Später spielte der in Essen geborene Schauspieler oft Gangster- oder Ruhrpott-Charaktere. Kultstatus erreichte er vor allem durch seine Rolle in der Krimikomödie Bang Boom Bang. Soweit die Nachrichten. 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
4: Und wie wird's draußen in Berlin? Heute Abend noch ziemlich mild mit Temperaturen um die 20 Grad, aber die Wolken nehmen zu. In der Nacht wird's dann ungemütlicher. Regen kommt auf, dazu sind auch Gewitter und kräftige Böen möglich. Morgen bleibt's wechselhaft, viele Wolken, immer wieder Regen und maximal um die 20 Grad. Also heute Abend vielleicht noch ein bisschen den Sommer genießen. Stadtverkehr Berlin. Es gibt große Probleme auf dem Stadtring 100 sowie der A103 Zubringer Steglitz. Im Kreis Schöneberg gibt es umfangreiche Sperrungen wegen Bauarbeiten. Von der A103 aus Steglitz kommt, kann man nicht auf den Stadtring aufgefahren werden. Vom Stadtring aus kann nicht zum Sachsendamm abgefahren werden und Richtung Wedding ist es nicht möglich, auf die A103 aufzufahren. Zudem sind auf dem Stadtring in beiden Richtungen jeweils nur 2 Spuren frei. Auf dem Stadtring stockt es noch etwas, aber auf der 103 dauert es ab Saarstraße stadteinwärts weiterhin sehr lang. 113 stadteinwärts gibt es wegen eines technischen Problems im Dreieck Neukölln. Da ist die Überfahrt zur 100 Richtung Treptow gesperrt. Wilhelmstadt und Westend auf der Heerstraße sind die Spuranzeiger defekt. 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
4: Mit Josephine Lass und in dieser Woche reisen wir in ein Jahr, das die Welt für immer verändert hat. 2001, da kam nicht nur Discovery von Daft Punk raus und Vovi wurde Berliner Bürgermeister. Es war leider auch das Jahr des Terroranschlags auf die Twin Towers in New York. Über das und viele weitere Geschichten aus 2001 sprechen wir gleich. Aber jetzt starten wir erstmal mit dem deutschen Song des Jahres 2001. Viel Spaß!

der Titel für einen Song, den man einfach nicht mehr aus dem Kopf bekommt. Can't Get You Out of My Head. Kylie Minogue hat sich damit ein bisschen aus ihrem 80er-Pop-Sternchen-Image rausgesungen, sozusagen, und direkt weltweit wieder einen echten Hit gelandet. Ihr hört RBB 88.8, dein Jahr 2001, und jetzt wird's ganz entspannt. Weezer mit Island in the Sun, ein Song, der so gar nicht nach ihren sonst eher rockigen Songs klingt. Keine versteckte Bedeutung, einfach nur gute Laune. Perfekt für den Feierabend auf RBB 88.8.

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0: Song. Hier ist wirklich alles dabei, was ein guter 2000er braucht. Eine überirdisch schöne Sängerin, die natürlich auch gut singen kann. Ein ziemlich überschätzten Typen im Musikvideo und natürlich super melancholische Gitarrenriffs. Et voilà, Underneath Your Clothes von Shakira auf RBB 88.8. Und jetzt gibt's eine kleine Sprachnachricht von einem unserer Hörer. Mit 2001 verbindet er so einiges und einen seiner Lieblingssongs aus diesem Jahr hat er uns natürlich auch verraten. Hier kommt Alex.
1: Ja, hallo, hier ist Alex aus Neukölln und 2001, das war irgendwie musikalisch spannendes Jahr, viel Rock unterwegs, weltgeschichtlich auch wegen 9/11 und allem, was dann noch so kam, aber ein Song, den wir damals echt gefeiert haben und der, ja, die Band kam damit wieder, New Order, Crystal, ein Hammer-Song.
0: Na dann, let's go, Alex. Hier ist dein Wunschsong Crystal von New Order auf RBB 88.8. Dein Jahr 2001 mit Josephine Nass.

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0: 2001 lief es für die Gorillas rund um Damon Albarn und Comiczeichner Jamie Hewlett richtig gut. Clint Eastwood war ein richtiges Brett, ist immer noch ein richtiges Brett, hat Genregrenzen gesprengt und ich hatte damals vor allem immer dieses super coole Musikvideo im Kopf. Das waren die Gorillas auf RBB 88.8, dein Jahr 2001. Und genauso durchgestartet wie die Gorillas ist 2001 auch jemand anderes. Allerdings nicht bei MTV, sondern im Roten Rathaus. Klaus Wowereit, kurz Wowi. Nach einem Misstrauensvotum mit Unterstützung der PDS wird er zum regierenden Bürgermeister von Berlin und ja, prägt die Stadtpolitik für sehr viele Jahre mit. Und Wowi war bekannt für seine unverblümte Art. Ein Satz von ihm ist bis heute legendär, finde ich. Vor allem, weil sich so etwas damals kaum jemand aus der Politik getraut hätte.
1: Damit auch keine Irritationen hochkommen, liebe Genossinnen und Genossen, ich sag's euch auch und wer es noch nicht gewusst hat, ich bin schwul und das ist auch gut so, liebe Genossinnen und Genossen.
0: Ziemlich mutiger Moment, gerade zu der Zeit und sicher auch ein wichtiges Signal für viele queere PolitikerInnen, die nach ihm kamen. Musikalisch geht's jetzt weiter mit den Strokes und ihrem Riesenhit Last Night auf RBB 88.8, dein Jahr 2001.

1967 lief dieser Song das erste Mal im Radio, damals mit Frank und seiner Tochter Nancy Sinatra im Duett. Was ich schon immer ein bisschen komisch fand, da Something Stupid ein hundertprozentiger Liebessong ist, da gefällt mir die Version von 2001 mit Nicole Kidman und Robbie Williams am Mikrofon um einiges besser, muss ich sagen. Ihr hört RBB 888, dein Jahr 2001, und ich formuliere es mal vorsichtig. Auch in unserem nächsten Song steckt so ein bisschen, sagen wir, sexuelle Ambivalenz. Die damals gerade mal 15-jährige Alizée landet mit ihrer Debüt-Single Moi Lolita, ich die Lolita übersetzt, einen riesigen Hit. Und ja, über den Text kann man sicher diskutieren, aber es ist halt Frankreich, ne? Der Song dagegen verdammt gut. Da gibt's wirklich absolut nichts zu meckern von mir. Ihr hört RBB 888, dein Jahr 2001 mit Alizée.

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1: Um 21 Uhr mit Werner Schoninger. Guten Abend. Berlin bekommt künftig deutlich mehr Geld vom Bund für seine Aufgaben als Hauptstadt. Bund und Land haben einen neuen Hauptstadtfinanzierungsvertrag unterzeichnet. Er gilt ab 2028 für 10 Jahre und umfasst rund 5 Milliarden Euro. Unter anderem soll sich der Zuschuss für die Sicherheit verdoppeln auf gut 2 Milliarden Euro. Der Sprecher der Gewerkschaft der Polizei in Berlin, Jendro, begrüßte in RBB 24 den Beschluss, sagte aber, Geld allein reiche nicht aus.
2: Wir müssen massiv vor allem in die Digitalisierung investieren, um dann auch effektiver arbeiten zu können. Und der Bund, der häufig auch für Lagen in Berlin verantwortlich ist. Das Versammlungsgeschehen ist ja kein Berliner Versammlungsgeschehen. Also da erwarten wir mehr vom Bund, weil es ist schön, dass wir jetzt Geld bekommen, ja, um auch Personal zu bezahlen. Aber Fakt ist eben auch, wir finden das Personal gar nicht.
1: Gewerkschaftssprecher Benjamin Jendro. Die Bundesregierung will bald neue Maßnahmen gegen die hohen Spritpreise auf den Weg bringen. Man werde auf die Preistreiberei der Konzerne reagieren, kündigte Kanzler Merz an. Hauptstadtkorrespondent Uwe Berndt.
3: Für viele Menschen, die täglich mit dem Auto unterwegs sind, sei eine Belastungsgrenze erreicht. Merz verwies darauf, dass das Kartellamt bereits mehr Befugnisse bei der Missbrauchsaufsicht erhalten habe. Doch das sei offenbar nicht ausreichend. Die Bundesregierung sei nun mit den Ländern in einem engen Austausch. Das genaue Instrumentarium stehe allerdings noch nicht fest.
1: Die organisierte Kriminalität bleibt in Deutschland auf hohem Niveau. Das zeigt das aktuelle Lagebild von Innenministerium und BKA. Demnach wurden im vergangenen Jahr insgesamt 683 Ermittlungsverfahren registriert, gut 5% mehr als im Vorjahr. Besonders der Drogenhandel stellt die Behörden vor große Herausforderungen. Er machte mehr als ein Drittel aller Verfahren aus. Die Berliner Bäderbetriebe haben zum Ende der Freibadsaison eine positive Bilanz gezogen. Wie das Unternehmen mitgeteilt hat, haben im Sommer knapp 1,7 Millionen Gäste die Freibäder besucht. Das seien rund 240.000 mehr gewesen als im vergangenen Jahr. Laut den Bäderbetrieben hat sich das Einlass- und Sicherheitskonzept bewährt. Der ostdeutsche Schlagzeuger und Komponist Hermann Nähring ist tot. Wie mehrere Weggefährten dem RBB bestätigten, starb Nähring im Alter von 75 Jahren in Falkenhagen in Märkisch-Oderland. Er prägte die Jazz- und Weltmusikszene der DDR und des wiedervereinigten Deutschlands. Sein Spezialgebiet waren kuriose, ungewöhnliche und ausgefallene Instrumente, mit denen er experimentierte. Soweit die Nachrichten. 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
4: Und wie ist draußen in Berlin? Heute Abend noch ziemlich mild mit Temperaturen um die 20 Grad, aber die Wolken nehmen zu. In der Nacht wird es dann ungemütlicher. Regen kommt auf und dazu sind auch Gewitter und kräftige Böen möglich. Morgen bleibt es wechselhaft. Viele Wolken, immer wieder Regen und maximal um die 20 Grad. Also heute vielleicht noch mal kurz rausgehen und die Temperaturen genießen. Stadtverkehr Berlin, da sieht es ein bisschen chaotisch aus. A100 Stadtring und A103 Zubringer Steglitz. Große Einschränkungen im Kreuz Schöneberg wegen Bauarbeiten. Gibt es dort zahlreiche Sperrungen. Von der A103 aus Steglitz kommen kann nicht auf den Stadtring aufgefahren werden. Vom Stadtring aus kann nicht zum Sachsendamm abgefahren werden. Und Richtung Wedding ist es nicht möglich, auf die A103 aufzufahren. Zudem sind auf dem Stadtring in beiden Richtungen jeweils nur 2 Spuren frei. A100 der Stadtring ist in Richtung Wedding zwischen Treptower Park und Dreieckner Köln wegen Wartungsarbeiten auch gesperrt. A113 stadteinwärts. Wegen eines technischen Problems im Dreieck Neukölln ist die Überfahrt zur A100 Richtung Treptow gesperrt. 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
4: Mit Josephine Lass und wir sind mittendrin in der zweiten Stunde von Dein Jahr 2001. Wir schauen nochmal ganz genau hin. Alexander Osang nimmt uns mit in seine ganz persönlichen Erinnerungen an den 11. September in New York. Wir hören Berliner Stimmen über die eigene Ostvergangenheit und jetzt geht's erstmal um eine Frau, die Hip-Hop für immer verändert hat und längst in der Hall of Fame ist. 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

Voulez-vous coucher avec moi ce soir? Wahrscheinlich der erste Satz auf Französisch, den ich kannte. Und was für ein Auftritt. Lil Kim, Christina, Aguilera, Maya und Pink in einem Video. Super sexy, klar, aber vor allem unglaublich selbstbewusst und stark. Lady Marmalade, ja. Sie wissen, was ich meine. Ist für mich deshalb bis heute ein echt guter Song. Ihr hört RBB 88.8 und falls ihr den Song gerade verpasst habt, die ganze Sendung könnt ihr natürlich auch im Sendungsarchiv auf rbb888.de nachhören. Und mit starker weiblicher Energie geht's auch weiter. Jetzt gibt's Alicia Keys mit Fallen, ihre erste Single. Sie war gerade erst mal 20, als sie die rausgebracht hat und damit hat sie direkt mal einen verdammt großen Treffer gelandet. Davon könnt ihr euch jetzt selbst überzeugen. Okay.

0: Halbwegs fröhlicher Song von R.E.M. Ja, sowas gibt's. Jedenfalls, wenn man nicht auf den Text hört. Das eben war Imitation of Life auf RBB 88.8. Und jetzt kommen wir zu einem Moment, der sich tief ins Jahr 2001 und in unser aller Gedächtnis eingebrannt hat. Der 11. September 2001. Kleine Triggerwarnung vorweg. Wir sprechen jetzt auch über Tod und einen Terroranschlag. Vor wenigen Tagen wurde in New York wieder der Opfer von 9/11 gedacht. 25 Jahre ist es jetzt tatsächlich schon her. Einer, der damals ganz nah dran war, ist der Berliner Journalist Alexander Osang. Er war am 11. September in New York und hat die Ereignisse hautnah miterlebt. Hier ist er jetzt.
1: Als ich mitten auf der Brücke war, stürzte dann der erste Turm ein. Erstmal erfasste diese Bild, was überhaupt nicht in deinen Kopf geht, ist dieser Turm da irgendwie zusammenstürzt. Und dann ist eben der unfassbar viele Menschen jetzt irgendwie sterben in dem Moment gerade. Und dass das Weltgeschichte ist. Du bist Teil von Weltgeschichte. Und das hat mich irgendwie angespornt, da immer weiterzugehen. Und immer dichter ranzugehen an diesen Endturm, denn da stand dann war ich irgendwann in Manhattan auf der anderen Seite und da war alles weiß schon. Glücklicherweise hat mich so ein Feuerwehrmann weggeschickt. Der hatte irgendwie gesagt, wann willst du denn? Er hat gesagt, ich dich da ran, ich bin Journalist. Und er hat gesagt, get lost. Und dann bin ich zurückgelaufen aus dieser Straße. Ich war wirklich einen Block entfernt von dem zweiten Turm. Und dann schrie der von hinten, we're gonna lose the second tower. Also sozusagen der zweite Turm stürzt ein, rennt. Und dann kam diese riesen Wand, schwarze Wand. Und dann standen wir da in einer praktischen Nacht. Und da habe ich echt in dem Moment gedacht, jetzt ist vorbei, hab versucht noch Luft anzuhalten, hab irgendwie den ganzen Mist eingeatmet und dann sind wir irgendwie in so einen Keller runter, da war ich dann eine Stunde und hab ich wirklich gedacht, du gibst den Beruf auf, das ist alles überhaupt nichts für dich, du lästert.
0: Und ich schieb jetzt danach natürlich keinen Pop-Hit hinterher, wir lassen den Moment kurz wirken mit Enya und Only Time auf RBB 88.8, dein Jahr 2001.

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0: Nickelback ist jetzt vielleicht nicht meine persönliche Lieblingsband, aber vielleicht eure. How You Remind Me gehört auf jeden Fall zum Soundtrack von 2001 und hat Chad Kroeger und dem Rest der Band jede Menge Fans beschert. Ihr hört RBB 88.8 und auch in Berlin ging es 2001 ordentlich zur Sache. Am 13. August, dem Jahrestag des Mauerbaus, wurden an den Resten der Mauer Kränze abgelegt. Auch die kommunistische Partei PDS hat da Kränze abgelegt. Einige ehemalige DDR-Bürger fanden das allerdings absolut nicht gut und haben diese Veranstaltung boykottiert und haben sogar einige der Kränze ja wieder abgerissen, runtergerissen. Einer der Demonstrierenden war damals Alexander Bauersfeld. Den hört ihr jetzt gleich.
1: Ich habe das da nicht das Recht, für die Opfer hier Kränze wieder zu legen.
2: Können Sie ganz kurz mal sagen, wer Sie sind?
1: Ja, kann ich Ihnen sagen. Mein Name ist Alexander Bauersfeld. Ich bin als DDR wegen kirchlicher Friedensarbeit zu 3 Jahren Zuchthaus verurteilt. Und wir nehmen es nicht hin, dass es heute schon wieder so ist, dass die PDS es wagt, eine Stasi-Spitze als Spitzenkandidat aufzustellen.
0: Er spielt hier übrigens auf Gregor Gysi an mit Spitzenkandidat. Ja, in Berlin können die Gefühle schon mal hochkochen. Deshalb machen wir jetzt das genaue Gegenteil und schalten Gang runter mit Manu Chao und Me Gustas Tu auf RBB 88.8, dein Jahr 2001.
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Allein der Titel passt schon perfekt und wenn dann auch noch Gwen Stefani und Eve am Start sind, kann eigentlich nichts mehr schiefgehen. Das war's auch schon fast wieder mit Dein Jahr 2001. Irgendwie heute ging es total schnell vorbei, kam mir so vor. Nächste Woche machen wir einen Sprung und wagen uns bis in die 2010er vor. Es bleibt also spannend. Zum Abschluss habe ich noch zwei richtig schöne Songs für euch. Aphex Twin und die Rockband Train. Viel Spaß damit und euch noch einen super schönen Abend auf RBB 88.8.

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1: Es spricht Christiane Vogt-Rentsch.
2: Zum diesjährigen Weltflüchtlingstag im Juni gab es im Berliner Dom einen Gedenkgottesdienst, bei dem aller geflüchteter Menschen gedacht wurde. Es sprach auch ein Vertreter von Sea-Watch e.V., einer von Freiwilligen gegründeten Organisation für zivile Seenotrettung an den Grenzen Europas. Ihr Ziel ist es, mit Schiffen Menschen in Seenot vor dem Ertrinken im Mittelmeer zu bewahren. Der Einsatz dieser mutigen Retter ist bemerkenswert. Eine Kunstinstallation, bestehend aus einer Anhäufung von orangefarbenen Rettungswesten Ertrunkener, begleitete die Veranstaltung. Außen am Dom hing symbolisch ein großes Kreuz, das ebenfalls aus orangenen Westen gebildet war. Unzählige Namen verzweifelter Menschen, die übers Wasser geflüchtet waren und nirgendwo aufgenommen wurden, standen auf weißen Papierbändern, die draußen an den Portalen hingen. Was, wenn wir selbst in so einem Boot säßen? Hat nicht jeder Mensch das Recht auf Lebensraum und ein selbstbestimmtes Leben? Das dürfen wir niemals vergessen. Mögen wir dabei unsere Menschlichkeit bewahren und den Blick für diejenigen, die unsere Hilfe brauchen, nicht verlieren. Ich wünsche Ihnen eine gute Nacht.
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3: Um 22 Uhr mit Thorsten Altenhöhner. Guten Abend. Berlin bekommt künftig deutlich mehr Geld vom Bund für seine Aufgaben als Hauptstadt. Bund und Land haben einen neuen Hauptstadtfinanzierungsvertrag unterzeichnet. Er gilt ab 2028 für 10 Jahre und umfasst rund 5 Milliarden Euro. Finanzsenator Evers begrüßte in der RBB 24 Abendschau die Einigung. Mehr Geld gebe es neben der Sicherheit auch für die Kultur.
4: Wenn es um die jährliche Beteiligung an Philharmonie, an der Oper geht, dann sehen wir auch hier deutliche Aufwüchse. Wir haben neue Einrichtungen, die künftig unterstützt werden. Auch das eine sehr gute Nachricht für die Kulturlandschaft in Berlin. Das Bauhausarchiv, ein Museum am Checkpoint Charlie, das wäre so nicht selbstverständlich gewesen. Und da bin ich auch dem Kanzleramt sehr dankbar, dass wir uns auch dazu verständigt haben.
3: Berlins Finanzsenator Stefan Evers, CDU. Bundeskanzler Merz und Finanzminister Klingbeil haben Maßnahmen gegen die hohen Spritpreise angekündigt. Merz sagte, Einzelheiten würden derzeit abgestimmt. Für viele Menschen sei eine Belastungsgrenze erreicht. SPD-Chef Klingbeil bekräftigte, dass er sich bei der EU für eine Übergewinnsteuer einsetzt und das so eingenommene Geld an die Bürgerinnen und Bürger zurückgeben will. Merz sprach sich gegen eine Übergewinnsteuer aus. Aus dem CDU-geführten Wirtschaftsministerium kam der Vorschlag, kleine Einkommen gezielt zu entlasten. Die organisierte Kriminalität bleibt in Deutschland auf hohem Niveau. Das zeigt das aktuelle Lagebild von Innenministerium und BKA. Demnach wurden im vergangenen Jahr insgesamt 683 Ermittlungsverfahren registriert, gut 5% mehr als im Vorjahr. Besonders der Drogenhandel stellt die Behörden vor große Herausforderungen. Er machte mehr als ein Drittel aller Verfahren aus. Die Berliner Bäderbetriebe haben zum Ende der Freibadsaison eine positive Bilanz gezogen. Wie das Unternehmen mitteilte, haben im Sommer knapp 1,7 Millionen Gäste die Freibäder besucht. Das seien rund 240.000 mehr gewesen als im vergangenen Jahr. Den Bäderbetrieben zufolge hat sich das Einlass- und Sicherheitskonzept bewährt. Der Schauspieler Ralf Richter ist tot. Er sei in der vergangenen Nacht im Alter von 69 Jahren verstorben, teilte seine Familie mit. Fabian May.
5: Wolfgang Petersens Kriegsdrama Das Boot machte ihn in den 80ern weltberühmt. Auch in der Ruhrgebietsfamiliensaga Rote Erde des WDR spielte er eine tragende Rolle als Kumpel Otto Schablowski. Später war Richter in vielen Ruhrpott-Komödien zu sehen, wie Bang Boom Bang oder Was nicht passt, wird passend gemacht.
3: Soweit die Nachrichten. Mehr Informationen aus Berlin und Brandenburg finden Sie auf rbb24.de. Das Wetter in der Nacht ist es locker bewölkt oder klar, später in Richtung Prignitz stärker bewölkt und teils gibt es dort kräftige Schauer oder Gewitter bei 17 bis 13 Grad. Morgen kaum Sonne, örtlich gibt es aber wieder Schauer oder Gewitter bei 18 bis 22 Grad.
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6: A100 Stadtring Richtung Treptow. Zwischen Oberlandstraße und Dreieck Neukölln gesperrt wegen Wartungsarbeiten. A100 Stadtring Richtung Treptow. Die Einfahrt Dreieck Neukölln ist gesperrt wegen Wartungsarbeiten. A100 Stadtring Richtung Treptow. In Höhe Beusselstraße, Vollsperrung wegen Bauarbeiten.
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7: Hallo, wir sind das Programm für die leisen Töne. Ich bin Michael Räufsteck und hier kommt Cat's Eye mit Animal.

0: Hier ist Pop, die Abendshow. Hallo zusammen. Beim Coachella dieses Jahr waren Justin Bieber, Sabrina Carpenter, Teddy Swims, Ariana Grande und. Es war ein großes Aufgebot in der kalifornischen Wüste. Das Gegenteil davon gibt's bald in Finnland im Falkmoos-Nationalpark, das Quietchella oder wie es auf Finnisch heißt, das Hiljafest, das Leisefest. Und da ist natürlich der Name Programm. Theresa Seiter aus unserem Abendshow-Team, was passiert da?
1: Das soll ein bewusster Gegenentwurf zu großen Festivals sein. Es geht darum, der Natur zuzuhören. Das heißt, man trifft sich da mitten im Finnischen nirgendwo. Und dann wird es 4 verschiedene Naturbühnen geben.
0: Nicht so laut.
1: Entschuldigung. Die Musik ist auch ein bisschen...
0: Es ist ein Leiselied.
1: Ein Leiselied, okay. Also 4 verschiedene Naturbühnen. 13 Performer sollen da auftreten. Und da es sich aber ausschließlich um Tiere und Pflanzen handelt...
0: Entschuldigung, jetzt bin ich laut. Moment, die stellen da eine Topfpflanze auf die Bühne und wir gucken dann dazu, wie langsam die Blätter abfallen oder was?
1: Nein, es geht darum, was vor Ort ist, also die Tier- und die Pflanzenwelt.
0: Achso, Entschuldigung, ich hatte dich unterbrochen. Was sagen die Veranstalter? Ich muss dich leider schon wieder unterbrechen, wir haben auch noch eine Eilmeldung aus dem Verkehrszentrum. Achtung! Ein Falschfahrer auf der A20 Rostock-Kreuz-Uckermark zwischen Jarmen und Anklam. Hier kommt ein Falschfahrer entgegen, bitte fahrt äußerst rechts und überholt nicht. Auf der A20 Rostock-Kreuz-Uckermark zwischen Jarmen und Anklam ist ein Falschfahrer unterwegs. Bitte Vorsicht in beiden Richtungen. Wir sprechen über das Leise-Festival in Finnland, wo Pflanzen und Tiere begutachtet werden können, die da sind. Also die reisen nicht extra an fürs Festival.
1: Und der Veranstalter sagt... Einige Performer sind definitiv am Start, andere haben eine eher sprunghafte Natur, weshalb es schwer ist, vorherzusagen, ob sie sich auch wirklich blicken lassen werden. Und man solle sich schon mal darauf einstellen, dass es keine Garantie gibt, dass der Headliner auch wirklich pünktlich die Bühne betreten wird.
0: Es gibt einen Headliner?
1: Den Purpurstreifen-Zwergspanner, das ist ein Schmetterling. Mhm. Auf Finnisch heißt der Remmekulmumimitari.
0: Ach, der?
1: Genau, der.
0: Ja, sicher.
1: Ansonsten stehen aber auf dem Festivalplakat noch das Birkhuhn und der Morgennebel. Also das wird ein ganz entspanntes Festival. Man muss da nicht von einem Eck zum nächsten.
0: Hoffentlich kriegt er keinen Nachmittagsslot. Das geht gegen seinen Biorhythmus.
1: Ja, genau. Also ein Festival, bei dem man zur Ruhe kommen kann, zuhören, beobachten. Falls wir euch das jetzt schmackhaft gemacht haben, am 10. Oktober geht's los und dann den ganzen Herbst durch.
0: Toll. Das bedeutet also, falls nicht sofort jemand auftritt, weil die sind ja sprunghaft, man weiß es nie so genau, haben wir monatelang Zeit darauf zu warten, dass vielleicht noch ein Performer auf der Bühne wächst?
1: Ja.
0: Alles klar, bin überzeugt.

0: Somber und My Body Isn't Ready. Eine aktuelle Meldung aus dem Verkehrszentrum, die Steve uns geschickt hat.
1: Eine kurze Meldung, und zwar Verkehrsunfall auf der A6 Richtung Heilbronn an der Ausfahrt Sinsheim-Steinfurt. Mehrere Fahrzeuge, unter anderem LKWs, Autos, Teile über die komplette Fahrbahn verstreut.
0: Danke, Steve, für die Nachricht. Gute Fahrt euch allen. Und Jörg hat sich noch gemeldet, nachdem wir eben über das Leise-Festival in Finnland gesprochen haben.
2: Ja, es war voll geil. Dann haben wir mit dem Pfälzerwald die größte Open-Air-Bühne Deutschlands direkt vor der Haustür. Mega.
0: Das stimmt. Was wollen wir nach Finnland, wenn wir auch leise Bühnen in Deutschland haben? Und falls in Finnland irgendeine der Pflanzen doch noch kurzfristig absagt, kann vielleicht Lea singen.

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1: Lea und Leiser. Hier ist Pop, die Abendshow. Schön, dass ihr dabei seid. Jetzt brauchen wir nämlich eure Stimme unter 07221 2011, denn wir wüssten gerne, wer den nächsten Hit singen soll. Welcher es ist, haben wir festgelegt. Den Rest entscheidet ihr. Und es geht heute um diesen. Self-Control, 1984, gleich ein doppelter Hit. Das hier ist das Original von Raff. Damals auch bei uns ein Riesenhit, aber heute besser in Erinnerung. Das Cover von Laura Branigan. Haben sich damals um die ersten beiden Plätze der Charts gebalgt, zur selben Zeit. Heute treten sie auch nochmal gegeneinander an. Und die lachende Dritte könnte Sophie Alice Baxter sein, hier mit Alex Christensen und dem Berlin Orchestra. Das ist unser Angebot. Wie ist eure Wahl? 07221 2011. Ihr entscheidet live jetzt mit euren Stimmen und wir spielen die Version, die zuerst drei Stimmen hat. Hallo, wer ist da?
2: Hier Thomas, guten Abend. Die zwei bitte.
1: Einmal Laura Branigan. Vielen Dank, yes. Thomas. Wir haben Raff an der 1, Laura Branigan an der 2 und Sophie Alice Baxter an der 3. Wer darf es denn sein? Hallo, wer ist da?
3: Hallo, Nils.
1: Nils, grüß dich.
3: Der Zweite.
1: Auch Laura Branigan. Vielen Dank. 2:0 für Sie. Wer ist jetzt am Telefon? Hallo?
4: Ja, hallo, hier ist der Dirk aus Mörs, Laura Branigan.
1: Das war ja eine ganz schnelle Entscheidung. Dann spielen wir sie auch. Danke dir.

0: Dynamite von BTS. Gleich Christus Randy und Good Old Days.
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2: Heute Nacht zeigt sich der Himmel für längere Zeit klar. Gelegentlich können aber auch mal lockere Schleierwolken durchziehen. Bei Tiefstwerten von 16 bis 14 Grad bleibt es überall trocken. Morgen zeigt sich in der Hauptstadt zu Beginn noch teilweise die Sonne. Rasch schieben sich dichte Wolken vor die Sonne und am späten Vormittag kommt schauerartiger Regen auf. Bis zum Abend zieht dieser südostwärts ab und die Wolken lockern wieder auf. Die Temperatur erreicht 20 bis 22 Grad. Anschließend ist es kühler.
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3: A100 Stadtring Richtung Treptow. Zwischen Oberlandstraße und Dreieck Neukölln gesperrt wegen Wartungsarbeiten. A100 Stadtring Richtung Treptow. Die Einfahrt Dreieck Neukölln ist gesperrt wegen Wartungsarbeiten. A100 Stadtring Richtung Treptow. In Höhe Beusselstraße Vollsperrung wegen Bauarbeiten.
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Mario Cruz und Kylie Minogue. Higher. Hier ist Pop, die Abendshow mit Michael Räubsteck. Jetzt spielen wir Gracie Abrams mit That's So True. Und danach stellen wir euch Gracie Abrams beste Freundin vor. Und wenn wir schon dabei sind, ihre Familie gleich mit.

0: Gracie Abrams, und That's So True in Pop, der Abendshow. Ein Hit, den Gracie zusammen mit ihrer besten Freundin geschrieben hat. Audrey Hobart. Denn auch die ist Musikerin. Und Kirsten Hauser aus unserem Musikteam stellt sie vor.
1: Seit der Schule sind die beiden unzertrennlich, und weil sie eh über alles quatschen, haben sie angefangen, zusammen Songs zu schreiben.
2: I've never had a connection with a person in the way that I do with you. So. We skip like 10 levels of speaking to each other. I don't have to say anything to you, it's just simply a look.
1: Audrey Hobart hat auch ein paar Musikvideos von Gracie Abrams gedreht, weil sie nämlich Drehbuchschreiben studiert hat. Mittlerweile macht sie ihre eigene Musik, und ihr Song Sue Me wurde diesen Sommer durch die Serie Off Campus zum viralen Hit.

0: Name zählt sie gerade zu den spannendsten Upcoming Acts, genau wie ihr kleiner Bruder Malcolm Todd Hobart. Und Audrey ist Riesenfan.
1: He is funny, he is smart, he is humble, he is kind, he is my blood, he is talented and he's only 22, so I just can't wait to see what happens next.
0: Mit seinen 22 Jahren findet sie ihn lustig, schlau, bescheiden, lieb und sehr talentiert. Er hatte durch seine große Schwester ja aber auch ein gutes Vorbild.
2: The best big sister I could have ever asked for. She was the leader of, you know, 4 young children and she was just really inspiring and empowering because she was so confident, so cool, so smart and funny and just a good person to look up to.
0: Malcolm feiert Audreys selbstbewusste, witzige, ehrliche Art und an der Stelle auch mal Props an die Eltern.
1: Good job to my parents. My parents somehow raised 4 children to really love each other and cheer each other on and there is not feeling of competition.
0: Sie haben es nämlich geschafft, 4 Kinder großzuziehen, ganz ohne Konkurrenzkampf, sondern mit Liebe und gegenseitigem Support.
3: Und wo sind die beiden anderen? Welche Musik machen die? Warum kommt von denen nichts? Zustände. Okay, aber hier ist schon mal die eine. Und das ist auch schon ein Hit. Audrey Hobart und Sumi.

0: Sumi von Audrey Hobart. Guter neuer Song. Hier ist Pop, die Abendshow.
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Eine Entwarnung aus dem Verkehrszentrum auf der A20 Rostock-Kreuz-Uckermark. Jetzt kein Falschfahrer mehr zwischen Stralsund und Jarmen.

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1: Um 23 Uhr mit Thorsten Altenhöhner. Guten Abend. Berlin bekommt künftig deutlich mehr Geld vom Bund für seine Aufgaben als Hauptstadt. Bund und Land haben einen neuen Hauptstadtfinanzierungsvertrag unterzeichnet. Er gilt ab 2028 für 10 Jahre und umfasst rund 5 Milliarden Euro. Finanzsenator Evers begrüßte in der RBB 24 Abendschau die Einigung. Mehr Geld gebe es neben der Sicherheit auch für die Kultur.
2: Wenn es um die jährliche Beteiligung an Philharmonie, an der Oper geht, dann sehen wir auch hier deutliche Aufwüchse. Wir haben neue Einrichtungen, die künftig unterstützt werden. Auch das eine sehr gute Nachricht für die Kulturlandschaft in Berlin. Das Bauhausarchiv, ein Museum am Checkpoint Charlie, das wäre so nicht selbstverständlich gewesen. Und da bin ich auch dem Kanzleramt sehr dankbar, dass wir uns auch dazu verständigt haben.
1: Berlins Finanzsenator Stefan Evers, CDU. Bundeskanzler Merz und Finanzminister Klingbeil haben Maßnahmen gegen die hohen Spritpreise angekündigt. Merz sagte, Einzelheiten würden derzeit abgestimmt. Für viele Menschen sei eine Belastungsgrenze erreicht. SPD-Chef Klingbeil bekräftigte, dass er sich bei der EU für eine Übergewinnsteuer einsetzt und das so eingenommene Geld an die Bürgerinnen und Bürger zurückgeben will. Merz sprach sich gegen eine Übergewinnsteuer aus. Aus dem CDU-geführten Wirtschaftsministerium kam der Vorschlag, kleine Einkommen gezielt zu entlasten. Die organisierte Kriminalität bleibt in Deutschland auf hohem Niveau. Das zeigt das aktuelle Lagebild vom Innenministerium und BKA. Demnach wurden im vergangenen Jahr insgesamt 683 Ermittlungsverfahren registriert, gut 5% mehr als im Vorjahr. Besonders der Drogenhandel stellt die Behörden vor große Herausforderungen. Er machte mehr als ein Drittel aller Verfahren aus. Die Berliner Bäderbetriebe haben zum Ende der Freibadsaison eine positive Bilanz gezogen. Wie das Unternehmen mitteilte, haben im Sommer knapp 1,7 Millionen Gäste die Freibäder besucht. Das seien rund 240.000 mehr gewesen als im vergangenen Jahr. Den Bäderbetrieben zufolge hat sich das Einlass- und Sicherheitskonzept bewährt. Der Schauspieler Ralf Richter ist tot. Er sei in der vergangenen Nacht im Alter von 69 Jahren verstorben, teilte seine Familie mit. Fabian May.
3: Wolfgang Petersens Kriegsdrama Das Boot machte ihn in den 80ern weltberühmt. Auch in der Ruhrgebietsfamiliensaga Rote Erde des WDR spielte er eine tragende Rolle als Kumpel Otto Schablowski. Später war Richter in vielen Ruhrpott-Komödien zu sehen, wie Bang Boom Bang oder Was nicht passt, wird passend gemacht.
1: Soweit die Nachrichten. Mehr Informationen aus Berlin und Brandenburg finden Sie auf rbb24.de. Das Wetter in der Nacht, ist es locker bewölkt oder klar, später in Richtung Prignitz stärker bewölkt, kräftige Schauer oder Gewitter bei 17 bis 13 Grad. Morgen dann kaum Sonne, örtlich gibt es aber wieder Schauer oder Gewitter bei 18 bis 22 Grad maximal.
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4: A100 Stadtring Richtung Treptow. Zwischen Oberlandstraße und Dreieck Neukölln gesperrt wegen Wartungsarbeiten. A100 Stadtring Richtung Treptow. Die Einfahrt Dreieck Neukölln ist gesperrt wegen Wartungsarbeiten. A100 Stadtring Richtung Treptow. In Höhe Beusselstraße Vollsperrung wegen Bauarbeiten.
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5: Mit Michael Reifsteck, hallo, gleich schlechte Orte, um Geld zu verstauen. Jetzt gute Musik, um sie euch anzuhören. Von Olivia Dean, Man I Need.
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0: Toby Romeo und You Not Us. What It Feels Like. Hallo zusammen, wir sind's, RBB 888, Bremen 4, HR3, MDR 2, SR 1, WDR 2, MDR Jump, SWR 3, Pop, die Abendshow mit einem wichtigen Lifehack. Bevor ihr was in den Altkleidercontainer werft, guckt bitte unbedingt nochmal in die Taschen, ob da nicht irgendwas Wichtiges drin ist. Sagen wir 13.000 Euro, so wie bei dem 61-jährigen Mann, der im April ein Möbelhaus in Frechen bei Köln überfallen hat. Heute war Prozessauftakt in Köln am Landgericht. Theresa Seiter mit der Geschichte.
1: Ja, in dem Möbelhaus hat er lange gearbeitet, 28 Jahre. Und im April hat er dann eben dieses Möbelhaus überfallen, nach seiner Schicht wohlgemerkt.
0: Ist das so das Ritual, wenn man lange in einem Unternehmen war, überfällt man es irgendwann?
1: Fragst du für einen Freund?
2: Ja, ja.
1: Laut Anklage hat er rund 40.000 Euro geklaut. Er war maskiert und hat einen Zettel hochgehoben, damit man ihn nicht an der Stimme erkennt, weil er war ja 28 Jahre lang da, hat sich wahrscheinlich auch mit seinen Kollegen unterhalten.
0: Und kam ja, wie du sagtest, gerade erst von der Schicht.
1: Ja, genau. Und als er das Geld dann aus dem Tresor bekommen hat, hat er sich schnell in die Jackentaschen gestopft und diese Jacke dann später in einen Altkleidercontainer geworfen. Ja. Vor lauter Aufregung hat er dabei halt einen Teil der Beute vergessen, diese 13.000 Euro. Und heute vor Gericht hat er gesagt, ich war so aufgeregt, ich bin kein Profi, Herr Vorsitzender. Und außerdem hat er noch gesagt, dass er es am nächsten Tag gemerkt hat und sich dann aber nicht getraut hat, den Altkleidercontainer aufzubrechen.
0: Er hat sich getraut, das eigene Unternehmen, in dem er gearbeitet hat, zu überfallen. Aber ja. Er hat sich nicht getraut, einen Altkleidercontainer aufzubrechen, um an das Geld wiederzukommen, das er am Vortag geklaut hatte.
1: Genau das hat der Vorsitzende ihn heute auch gefragt.
0: Ja.
1: Und die Antwort war, das war mir zu riskant.
0: Ja, schlüssig. Okay. Also denkt immer daran. Taschen nochmal checken. Und für die Weihnachtssaison auch ein Tipp aus eigener Erfahrung. Bevor ihr das Geschenkpapier ins Altpapier werft, auch nochmal checken, ob da nicht noch Umschläge mit Geld
1: sind. Oh ja. Mhm.

Ralf Schlecht hier und neuer Musik von Kygo und Robin Schulz. Das ist eine Zusammenarbeit zweier Star-Produzenten, von denen keiner singen kann. Aber sie haben wieder jemanden gefunden, der es kann. Es ist ein Amerikaner, er ist Max McNone und er singt Take Me

0: 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Während bei uns über die Wehrpflicht diskutiert wird, ist in der Türkei alles beim Alten. Da verschickt das Militär wie gewohnt die Einberufungsbescheide mit der Post auch bis nach Deutschland. Comedian Ilkan Ates hat einen bekommen.
1: Ich habe ein großes Problem. Ich habe Post bekommen vom türkischen Militär. Offenbar, ich muss dienen, ja, für die Türkei. Ich bin Türke übrigens. Sonst wäre es krass seltsam, ehrlich gesagt auch, ja. Ich sag's lieber einmal dazu, keine Ahnung, ja. Ihr dachtet euch auch gerade so, warum muss der kleine Italiener zum türkischen Militär? Also, ja, ist das so ein NATO-Ding oder was? Ja. Lieber einmal dazu sagen, ja. Wäre aber ganz geil, ich finde es immer ganz geil, die Vorstellung eigentlich, wenn die Türken es einfach probieren würden, oder? Bei anderen Ländern. Einfach mal so einen Stapel Briefe an ganz Europa rausschicken. Eigentlich schlau so, oder? Irgendwer kommt immer. Irgendwo steht so ein zugehorsamer Holger an seinem Briefkasten. So, Rechnung, Rechnung, was? Jetzt muss ich auch noch für die Türkei dienen. Danke, Friedrich Merz, wirklich. Holt sich dann, danke. Wahrscheinlich wegen Friedrich Merz, ne? Ja, okay, na, dann nicht. Holt sich dann so wütend so ein Feldbett bei Decathlon. Fliegt damit in die Türkei. Verdammt doch mal. Ich dachte, wir schieben die ab. Wo muss ich da hin?
0: Ilkan Ates.
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5: Heute Nacht zeigt sich der Himmel für längere Zeit klar. Gelegentlich können aber auch mal lockere Schleierwolken durchziehen. Bei Tiefstwerten von 16 bis 14 Grad bleibt es überall trocken. Morgen zeigt sich in der Hauptstadt zu Beginn noch teilweise die Sonne. Rasch schieben sich dichte Wolken vor die Sonne und am späten Vormittag kommt schauerartiger Regen auf. Bis zum Abend zieht dieser südostwärts ab und die Wolken lockern wieder auf. Die Temperatur erreicht vor dem Regen nochmal 20 bis 22 Grad. Anschließend ist es kühler.
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6: A100 Stadtring Richtung Treptow. Zwischen Oberlandstraße und Dreieck Neukölln gesperrt wegen Wartungsarbeiten. A100 Stadtring Richtung Treptow. In Höhe Beusselstraße Vollsperrung wegen Bauarbeiten.
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American Girls und Harry Styles. Hier ist Pop, die Abendshow. Es rumort rund um die Ed Sheeran-Tour. Macklemore, der bei mehreren seiner Konzerte im Vorprogramm aufgetreten ist, wurde rausgeworfen aus dem Vorprogramm der Tour. Wir haben schon darüber berichtet, ihr habt es vielleicht auch schon gehört. Macklemore hatte bei 2 Konzerten im MetLife Stadium in New Jersey im Vorprogramm von Ed Sheeran seine Botschaften aus seine Solidaritätsbotschaft mit Palästina bekundet, Free Palestine gerufen, Bilder gezeigt, einen Protestsong gesungen, woraufhin mehrere Besitzer von Stadien, in denen Konzerte stattfinden sollten, damit gedroht haben, die kompletten Konzerte, die Ed Sheeran-Konzerte abzusagen, wenn Macklemore weiterhin im Vorprogramm spielen sollte. Das ist inzwischen nicht mehr der Fall. Macklemore ist rausgeschmissen worden. Heute Nachmittag hat Ed Sheeran ein Statement veröffentlicht, in dem er gesagt hat, es war nicht seine Entscheidung. Er habe versucht zu vermitteln. Er respektiert Macklemore, respektiert aber auch, dass er jetzt raus ist und werde die Konzerte geben, denn er werde niemals die Fans enttäuschen, die Pläne gemacht haben und auch die Crew und Musiker im Stich lassen, die sich auf ihn verlassen, um ihren Lebensunterhalt zu verdienen. Das lassen jetzt andere Support Acts nicht auf sich sitzen. Und jetzt haben die hingeschmissen. Mehrere Support Acts, mehrere Künstler, die im Vorprogramm von Ed Sheeran auf der aktuellen Amerika-Tournee in Nord- und Südamerika auftreten sollten, haben hingeschmissen. Nach unserem Überblick alle. Das betrifft den Dänen Lucas Graham. Es betrifft Phineas O'Connell, das ist der Bruder von Billie Eilish, der auch selbst ein sehr guter Musiker und der Songschreiber von Billie Eilish Hits ist. Es betrifft eine irische Folkband Beoga, den Sänger Aaron Rowe. Alle haben hingeschmissen aus Solidarität mit Macklemore und um sich nicht zum Schweigen bringen zu lassen. Lucas Graham hat auf Instagram geschrieben, es ist schwer zuzusehen, wie Familien in anderen Teilen der Welt ihre Liebsten begraben. Wir sollten über Krieg sprechen dürfen, über getötete Zivilisten, über Kinder, die das Recht haben aufzuwachsen, wo auch immer sie leben, unter welcher Flagge auch immer. Und Phineas hat gepostet, Künstler dürfen nicht zum Schweigen gebracht werden, wenn sie für die Unterdrückten sprechen. Ich habe beschlossen, mich von meinen bevorstehenden Tour-Auftritten mit Ed Sheeran zurückzuziehen. Die 4 Acts der Ed Sheeran-Tour schmeißen hin aus Solidarität.

The Dead Dance. Muss auch erstmal schaffen, als Weltstar heimlich Mutter werden, oder? Auf einmal war offenbar ein Kind da bei Lady Gaga. Das hat sie noch nicht bestätigt, aber eine Quelle aus ihrem näheren Umfeld hat es dem People Magazine erzählt. Und jetzt sind auch noch Bilder aufgetaucht. Lady Gaga in einer Pyjama-Hose, das Baby eng an sich gedrückt. Das sind keine Bilder, die du verbreitest, wenn du einfach nur bei einer Audienz einem fremden Baby auf die Stirn geküsst hast. Angeblich wolle sich Lady Gaga für das Baby jetzt eine Auszeit nehmen. Aber gut, wenn wir davon genauso viel mitbekommen wie von der Schwangerschaft, dann bleibt ja alles wie immer. Ich wünsche mir jedenfalls, dass eines Tages, wenn sie aus der Auszeit zurückkommt, Lady Gaga es genauso macht wie Pink und gemeinsames Lied mit dem Kind singt. Ich freue mich auf das Duett von Lady Gaga und Baby Gaga. Das wird schön.

eine Eilmeldung aus dem Verkehrszentrum. Achtung, ein Falschfahrer auf der A14 Halle-Leipzig zwischen Schkeuditz und Leipzig-Mitte. Hier kommt euch ein Falschfahrer entgegen. Bitte fahrt äußerst rechts und überholt nicht. Auf der A14 Halle-Leipzig zwischen Schkeuditz und Leipzig-Mitte ein Falschfahrer. Vorsicht in beiden Richtungen.

0: Das ist neu von Mark Amber, The Proof. Und es war Pop, die Abendshow mit Michael Reufsteck. Gleich die Popnacht mit Ben Streubel. Und leider gab es heute auch wieder ein paar Dinge, zu denen wir nicht mehr gekommen sind. Zum Beispiel zum Dank von Götz aus Mönchengladbach, der sich eigentlich bei Mike bedanken wollte.
1: Ja, wunderschönen guten Abend, Michael. Ich habe eine Frage. Ich wollte mich bei den LKW-Fahrern, der Name ist Mike Dillenberg, recht herzlich bedanken, der mir gerade hinter Münster bei einer LKW, bei einer Platten gewechselt haben, also mit Goldwart verwechseln, sonst hätte ich das alleine nicht geschafft. Ich habe mich zwar vorhin auch schon mal bei ihm bedankt vor Ort, aber nochmal ganz tausend Dank, Mike, dass du mir geholfen hast, den Reifen zu wechseln.
0: Ja, haben wir leider nicht mehr geschafft. Vielleicht beim nächsten Mal.

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1: Um 0 Uhr Mitternacht mit Olaf Knapp. Bundeskanzler Merz bereitet sich offenbar auf ein schlechtes Abschneiden seiner Partei bei der Landtagswahl in Mecklenburg-Vorpommern vor. Der CDU-Chef reist nicht wie geplant zur UN-Vollversammlung in New York. Aus der Nachrichtenredaktion Christoph Tietz.
2: Statt Auftritt auf der Weltbühne bleibt Merz in der Hauptstadt. Seine Präsenz sei in Berlin erforderlich, erfuhr das ARD-Hauptstadtstudio. Bereits am frühen Sonntagabend, wenn zu den Wahlen in Mecklenburg-Vorpommern und Berlin die ersten Zahlen vorliegen, kommt Merz in der Berliner CDU-Zentrale mit dem Parteipräsidium zusammen. Dabei sind dann die wichtigsten Christdemokraten aus Bundestag, Bundesregierung und den Ländern. Und dann geht es um eine Reaktion. Und die hängt davon ab, wie groß oder klein der Zahlenwert für die CDU vor dem Prozentzeichen wirklich ist.
1: In den Niederlanden ist der Zugverkehr wieder angelaufen. Die Betriebsstörungen seien behoben, teilte der Bahnbetreiber ProRail mit. In einigen Landesteilen war der Bahnverkehr gestern über Stunden komplett zum Erliegen gekommen. Grund war laut ProRail, dass auf mehreren wichtigen Strecken Gegenstände auf den Gleisen lagen. Die niederländische Regierung spricht von Sabotage und hat Aufklärung versprochen. Kriminelle Banden in Deutschland greifen immer häufiger zu Gewalt, um Opfer einzuschüchtern und Macht durchzusetzen. Das geht aus dem Bundeslagebild organisierte Kriminalität hervor. Darin werden für das vergangene Jahr 20 Tötungsdelikte aufgeführt, 7 mehr als 2024. Auch die Zahl der Fälle von Körperverletzung hat deutlich zugenommen. Der Rauschgifthandel steht demnach weiter im Zentrum der organisierten Kriminalität. Der Schauspieler Ralf Richter ist tot. Er starb im Alter von 69 Jahren in Köln. Seinen Durchbruch hatte Richter Anfang der 1980er Jahre in Wolfgang Petersens Welterfolg Das Boot. Aus Köln Fabian May.
3: Auch in der Ruhrgebietsfamiliensaga Rote Erde des WDR spielte er eine tragende Rolle als Kumpel Otto Schablowski. Später war Richter in vielen Ruhrpott-Komödien zu sehen, wie Bang Boom Bang oder Was nicht passt, wird passend gemacht. Auch seine Rolle in der Serie Pastewka ist unvergessen. Da spielte er sich selbst als Choleriker, der nur teilweise zum Buddhisten bekehrt ist. Richter war ein Kind des Ruhrgebiets. Er wuchs in einer kinderreichen Familie in einem Bochumer Arbeiterviertel auf. Zuletzt lebte er lange in Köln.
1: Das Wetter in Deutschland. In der Nacht von Nordwesten her Regen, im Südosten meist trocken, teils neblig bei Tiefstwerten von 17 bis 10 Grad. Am Tage wird es wechselhaft mit Schauern und Gewittern, an den Alpen zum Teil kräftig, gebietsweise Sonne, Höchstwerte 18 bis maximal 26 Grad und am Donnerstag Sonne und Wolken, später von Nordwesten Regen bis 24 Grad. Es ist 0:03 Uhr.
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4: A100 Stadtring Richtung Treptow. Zwischen Oberlandstraße und Dreieck Neukölln gesperrt wegen Wartungsarbeiten. A100 Stadtring Richtung Treptow. Die Einfahrt Dreieck Neukölln ist gesperrt wegen Wartungsarbeiten. A100 Stadtring Richtung Treptow. In Höhe Beusselstraße Vollsperrung wegen Bauarbeiten. A100 Stadtring Richtung Wedding. Die Einfahrt Buschkrugallee ist für Wartungsarbeiten gesperrt. A100 Stadtring Richtung Treptow. Die Einfahrt Oberlandstraße ist gesperrt wegen Wartungsarbeiten.
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5: Mit Ben Sträubel. So, wenn ihr es so haben möchtet wie ich, dann müsstet ihr jetzt irgendwie Karamellgeruch erzeugen. Also ich habe das hier durch einen Kaffee erzeugt. Das könnte ganz angenehm sein. Also die Müdigkeit ist weggepustet. Ich freue mich auf Bruno Mars und auf die nächsten 5 Stunden mit euch.
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willkommen. So, Flügel wird rausgeschoben. Für den letzten Ton bin ich auch nicht verantwortlich gewesen. Also ich werde aber nochmal einen Flügel hier reinschieben lassen. Vor allen Dingen, wenn es romantisch wird hier in dieser Show. Heute ist der 16.09.2006.

nach 5 Jahren wieder raus und man wird zumindest nicht hingerichtet. Also noch nicht. Insofern, aber Steine mitnehmen bringt im Urlaub wohl nichts. Es gibt so viele schöne Steine unterschiedlicher. Deswegen, das ganze Leben ist wie ein Stein. Es gibt biegsame Steine, singende Steine, magnetische Steine. Es gibt auch super leichte Steine. Zum Beispiel der Bimsstein, der hat die perfekte Bikini-Figur. Die haben eine geringere Dichte als Wasser. Deswegen schwimmen die auch im Wasser. Während wir im Pool also untergehen wie ein Sack Zement, treibt der Bimsstein tiefenentspannt an der Oberfläche. Was nur traurig ist beim Bimsstein, später macht er dann Karriere in unseren Badezimmern, wo er als Hornhautentferner arbeitet. Das finde ich natürlich höchste Stufe der Demütigung. Also insofern, das Leben ist wie ein Stein. Wenn ihr mal irgendwie ein bisschen müde seid, schlapp, in so einer Nacht nicht nach vorne kommt, dann denkt einfach wie ein Stein. Da kommt irgendwann eine Eiszeit oder es kommt vielleicht ein Vulkan, der knallt einen nach oben und dann geht's dann wieder gut. So, mit Dermot Kennedy beispielsweise. We used to be giants. 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Der liegt mir auch wie ein Stein im Ohr, du.

A14 ist es eine Gefahrenstelle. Vorsicht, ein Falschfahrer auf der A14 Halle-Leipzig. Zwischen Schkeuditz und Leipzig-Mitte kommt ein Fahrzeug entgegen. Bitte äußerst rechts fahren, nicht überholen. Wir melden es, wenn die Gefahr vorüber ist. A14 Halle-Leipzig. Zwischen Schkeuditz und Leipzig-Mitte ist ein Falschfahrer unterwegs, in beiden Richtungen aufpassen.

DJ Goza, Jason Derulo und Melody. Mi Chico es no problema para mí. Oh, was Kultisches. Nach diesem kultische, romantische Song. Ein Rätsel, da geht es um einen Sänger, der heute Geburtstag feiert. Wenn ihr ihn erkennt, im Zombie-Kostüm verdient ihr euch ein Pop-Nacht-Pack.

0: dass man nicht typischer Romantiker war.
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0: Wer ist dieser Prominente? Hier steckt er fest im Zombie-Kostüm. Mit einem seiner Hits.

0: Es ist 0.30 Uhr.
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6: Heute zeigt sich in der Hauptstadt zu Beginn noch teilweise die Sonne. Rasch schieben sich dichte Wolken vor die Sonne und am späten Vormittag kommt schauerartiger Regen auf. Bis zum Abend zieht dieser südostwärts ab und die Wolken lockern wieder auf. Die Temperatur erreicht vor dem Regen nochmal 20 bis 22 Grad. Anschließend ist es kühler. Der Donnerstag bringt einen meist trockenen Mix aus Sonne und Wolken, ehe am Freitag zumindest einzelne Schauer durchziehen können. Der Sonnabend zeigt sich bei wechselnder Bewölkung wieder trocken.
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7: A100 Stadtring Richtung Treptow. Zwischen Oberlandstraße und Dreieck Neukölln gesperrt wegen Wartungsarbeiten. A100 Stadtring Richtung Treptow. Die Einfahrt Dreieck Neukölln ist gesperrt wegen Wartungsarbeiten. A100 Stadtring Richtung Treptow. In Höhe Beusselstraße Vollsperrung wegen Bauarbeiten.
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9: Und die am meisten unterschätzte Höchsttemperaturort in Deutschland in Rückershausen in Hessen. Da werden es 23 Grad im besten Fall. Hier ist die Popnacht. Ich bin Ben Streubel.

0: und Avenir in der Popnacht.
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0: Ein Sänger, der heute Geburtstag feiert, steckt hier fest in seinem Zombie-Kostüm. Wer ist denn das? Lukas hat's gewusst, Franziska hat's gewusst, aber als erster war Michael aus Heinsberg. Guten Morgen, Michael.
3: Guten Morgen, hallo.
0: Und wen hast du erkannt?
3: Ich hab Richard Marx erkannt, right here waiting for you.
0: Oh. Das hast du doch ganz gut erkannt. Richard Marx. Richard hat heute Geburtstag. Happy Birthday to him. Und du hast ein Popnacht-Package gewonnen. Du hast eben am Bahnhof in Erkelenz gewartet auf deinen Sohn mit Kumpels, ne? War der unterwegs?
3: Genau. Ich weiß jetzt auch, bei welchem Konzert sie gewesen sind.
0: Ja, wo waren die denn?
3: Bei Reezy.
0: Aha, na siehst du mal, das hast du eben noch nicht gewusst. Du schickst deinen Sohnemann weg und weißt nicht, wo er hingeht. Ne?
3: Ist auch ein Ding.
0: Ja. Wie viele Leute hast du jetzt im Auto?
3: Insgesamt sind wir zu viert. Ich habe drei Jungs mitgenommen.
0: Also und so viele hast du auch hingebracht. Also es sind auch genauso viele wieder zurückgekommen.
3: Jo, und also alle in einem Stück.
0: Ja, das ist doch schön. Und gut gelaunt vor allen Dingen.
3: Ja, das heißt, auf jeden Fall. Jungs.
0: Hey, so war eine großartige Show. So, das ist natürlich ein Ding. Jetzt fährst du nochmal 20 Kilometer bis Heinsberg, ne? Da wohnst du. Da gibt's so einen richtigen Bahnhof. So einen richtigen Bahnhof gibt's da nicht. Da gibt's schon irgendwas, ne? Aber das ist, glaube ich, so eine Endstation.
3: Ja, ist so ein Provinz, wo wir wohnen.
0: Kommt man da nicht weiter. Dann musst du 20 Kilometer fahren nach Erkelenz und dann geht's nach Köln. So, da kommen die her. Also, ist ja schön. Dann kommt mal gut nach Hause. Vielleicht fahrt ihr noch irgendwo vorbei. Holt euch noch irgendein bisschen Fast Food. Das kommt immer gut an. Ich finde, das kann man mal einfordern. Habt ihr da Lust drauf, Jungs?
4: Ja,
0: natürlich, dass der Papa organisiert das, ne? Papa Michael organisiert das in meinem Auftrag.
3: Ja, ich hab da dicke Portemonnaie mit. Die Rechnung kriegst du.
0: Ja, gute letzten Euro übernehme ich.
3: Okay.
0: Also, gute Zeit.

Und die Stelle kann man mit dem Saxophon oder mit dem Mundsaxophon noch ein bisschen üben. Schläft man nicht ein um 1:15. Gefahrenstelle in Hannover auf der Straße zwischen Pattensen und Jeinsen. Da brennt ein Fahrzeug. Da bitte besonders vorsichtig unterwegs sein, genauso wie auf der A4. Da laufen Tiere. Aachen-Köln zwischen Aachen-Laurensberg und Kreuzaachen. Tiere auf der Fahrbahn. Habt ihr noch was gesehen, das nicht auf die Straße gehört? Dann gerne eine WhatsApp schicken, dann können wir uns gegenseitig ein bisschen warnen. Heute Nacht unter 07221 2011. Hier ist die

0: give me love, see ya und give me love. Hier ist die Popnacht. Ja, noch viele Menschen sind im Urlaub, wie Lukas aus Leupoldsdorf in Bayern. Guten Morgen, Lukas. Du bist in Kroatien gerade hoffentlich noch glücklich. Alles gut bei
1: ganz
0: euch?
1: Genau. Was guten ist, Morgen, Benny Bär. Ja, bei uns ist alles wunderbar, super.
0: Es ist eine lustige Mischung an Menschen, die da zusammen in den Urlaub gefahren sind. Also in einer Ferienwohnung befinden sich jetzt deine Frau, deine Mama, der Hund und noch ein Arbeitskollege. Wie kam es denn zu der Mischung?
1: Naja, ich sag mal, der Arbeitskollege ist auch ein sehr, sehr guter Freund von mir. Und wir haben halt tatsächlich so einen Monat oder was vorher geredet, dass wir fahren. Und dann war er so, oh ja, eigentlich wäre er damit dabei.
0: Ja, ja.
1: Also das war ziemlich kurzfristig.
0: Gut, und dann, wenn man in so eine Wohnung reinkommt, streitet man doch erstmal um das größte, beste Schlafzimmer. Das schönste Bett,
1: ja,
0: oder?
1: Wir sind tatsächlich schon die letzten Jahre immer hier, da war die Aufteilung.
0: Ja, aber man kannte es schon. Gut, man muss dann nochmal was zusammenschieben oder auseinander, je nachdem, wie sich das entwickelt, die ganze Angelegenheit. Schnarcht denn jemand besonders laut?
1: Oh, das darf ich jetzt nicht sagen.
0: da muss wahrscheinlich Lukas ab und zu auch mal ins Auto oder so und dann da übernachten oder vorne auf der Terrasse.
1: Also meine Frau ist es nicht.
0: Ja. Und für deine Frau ist es kein Problem, wenn dann die Schwiegermutter mit dabei ist? Also die verstehen sich?
1: Die verstehen sich sehr gut, das klappt wunderbar.
0: Ja, wir beruhigt. Wie lange seid ihr noch dort?
1: Am Freitag fahren wir wieder zurück. Und wir sind schon über eine Woche.
0: Und Split hat, ich war irgendwann mal da gibt es einen Sandstrand, das habe ich mir gemerkt.
1: In Split selber gäbe es einen Sandstrand, aber der ist total überlaufen.
0: Das glaube ich. Ich bin auch hingepilgert, mit dem E-Scooter hingepilgert, weil ich unbedingt Sand wollte. Ja. Also, lieber Lukas, lass es euch weiter gut gehen. Grüß mal alle in der Truppe, vor allen Dingen den Hund. Den hätten wir fast vergessen.
1: Ja. Und die streiche ich am meisten.
0: Dann schönen Urlaub noch und ich spiele deinen Lieblingssong. Ja, bis bald, ciao, ciao.
1: Bis bald, ciao.

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Es ist 0.56 Uhr, eine Gefahrenstelle von der A49 Kassel in Richtung Gießen. Da liegt ein Waschbär auf der Straße zwischen Gudensberg und Fritzlar. Bitte aufpassen, ein Tier auf der Fahrbahn. Hier ist die

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1: Um 1 Uhr mit Thorsten Altenhöhner. Guten Morgen. Berlin bekommt künftig deutlich mehr Geld vom Bund für seine Aufgaben als Hauptstadt. Bund und Land haben einen neuen Hauptstadtfinanzierungsvertrag unterzeichnet. Er gilt ab 2028 für 10 Jahre und umfasst rund 5 Milliarden Euro. Unter anderem soll sich der Zuschuss für die Sicherheit verdoppeln auf gut 2 Milliarden Euro. Der Sprecher der Gewerkschaft der Polizei in Berlin, Jendrow, begrüßte in RBB 24 den Beschluss, sagte aber, Geld alleine reiche nicht aus.
2: Wir müssen massiv vor allem in die Digitalisierung investieren, um dann noch effektiver arbeiten zu können. Und der Bund, der häufig auch für Lagen in Berlin verantwortlich ist. Das Versammlungsgeschehen ist ja kein Berliner Versammlungsgeschehen. Also da erwarten wir mehr vom Bund, weil es ist schön, dass wir jetzt Geld bekommen, ja, um auch Personal zu bezahlen. Aber Fakt ist eben auch, wir finden das Personal gar nicht.
1: Polizeigewerkschaftssprecher Benjamin Jendrow. Bundeskanzler Merz hat seine Reise zur UNO-Vollversammlung in New York abgesagt. Seine Anwesenheit sei in Berlin erforderlich, heißt es aus Regierungskreisen. Dietrich Karl Meurer.
3: Der CDU-Chef steht nach dem Wahldebakel seiner Partei in Sachsen-Anhalt unter Druck. In der Partei wird vereinzelt über einen Wechsel an der Spitze diskutiert. Am Sonntag wird zudem in Mecklenburg-Vorpommern und Berlin gewählt. Noch am Wahlabend will Merz mit dem CDU-Präsidium über die Ergebnisse beraten. Für die folgenden Tage sind weitere Sitzungen der Parteigremien geplant. Deutschland wird bei der UNO nun von Außenminister Johann Wadephul vertreten, heißt es weiter. Er übernimmt Teile des Programms des Bundeskanzlers, auch die deutsche Rede.
1: Der geplante Kauf von US-Marschflugkörpern für die Bundeswehr verzögert sich. Zwar hat Verteidigungsminister Pistorius bei seiner USA-Reise eine Absichtserklärung für mehr Rüstungszusammenarbeit unterzeichnet. Eine Einigung mit seinem US-Kollegen Hegseth für Tomahawk-Marschflugkörper erreichte er aber nicht. Trotz guter Gespräche müssten noch Einzelheiten geklärt werden, so der Minister. Außenminister Wadephul hat in Genf für einen Sitz Deutschlands im UNO-Menschenrechtsrat geworben. Die Wahl findet Mitte Oktober in New York statt. Sandra Bieger.
4: In Genf unterstrich Wadephul Deutschlands Bekenntnis zu den Vereinten Nationen trotz knapper Kassen. Die Deutschen wüssten aufgrund ihrer Geschichte, dass Menschenrechte nicht selbstverständlich seien. Man müsse sich für sie einsetzen, betonte der Außenminister am Rande von Treffen mit ranghohen UN-Vertretern. Die Wahl Deutschlands in das Gremium Mitte Oktober gilt so gut wie sicher.
1: Soweit die Nachrichten. 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Das Wetter: bis zum frühen Morgen bleibt es locker bewölkt oder klar. Später ist es in Richtung Prignitz stärker bewölkt mit teils kräftigen Schauern oder Gewittern bei 17 bis 13 Grad. Tagsüber dann kaum Sonne, örtlich aber wieder Schauer oder Gewitter bei Temperaturen zwischen 18 und 22 Grad.
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5: A100 Stadtring Richtung Treptow. Zwischen Oberlandstraße und Dreieck Neukölln gesperrt wegen Wartungsarbeiten. A100 Stadtring Richtung Treptow. Die Einfahrt Dreieck Neukölln ist gesperrt wegen Wartungsarbeiten. A100 Stadtring Richtung Treptow. In Höhe Beusselstraße Vollsperrung wegen Bauarbeiten.
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6: mit Ben Sträubel. Einen lauten Song, den dürft ihr euch gleich aussuchen. Das ist die Grundvoraussetzung, dass ich hier so ein paar Vorschläge von euch noch bekomme. Also denkt mal darüber nach, welcher Hit hält euch wach heute Nacht. Also wenn ihr ein Lenkrad vor euch, hinter euch, über euch oder unter euch habt, dann werdet ihr natürlich hier bevorzugt behandelt, weil das ist ja der Lenkradklopfer, damit kein Äuglein zufällt auf irgendwelchen Straßen, Autobahnen, Bundesstraßen und Feldwegen in Deutschland. 07221 2011. Welchen Hit würdet ihr gerne lauter hören?
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0: Hier ist die Popnacht. Es ist jetzt 10 nach 1.
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0: Und da wird's immer ordentlich laut. Mit 5,7932% lauter spiele ich den Song, für den Deutschland sich entscheidet. Und die Vorschläge heute kommen aus Essen und Münster. Markus aus Münster, guten Morgen.
2: Ja, moin moin, Benni.
0: Und du bist unterwegs nach Ilchingen.
2: Das ist richtig.
0: Was bringst du denn da hin?
2: Da ist ein ganz großer Fensterhersteller, der erwartet meine Fensterprofile, die ich hinliefern darf.
0: Ja, Louis, ohne Fensterprofile geht da gar nichts in deinem Leben. Wie lange bist du unterwegs jetzt noch?
2: Laut Navi 3 Stunden 54.
0: Oh, das kriegen wir gemeinsam hin. Und du bist auch jemand, der immer nachts arbeitet, ne?
2: Nein, aber ich fahre gerne nachts, denn da sind die Straßen leer.
0: Hat auch ein bisschen damit zu tun, dass die Aura eine andere ist. Aura, Flora, Fauna nachts ist eigentlich immer nur positiv.
2: Ja, aber ich kann da nicht meine orange Brille aufsetzen. Ja, also. Ich bin immer tief erschüttert. Es ist alles so dunkel um mich herum.
0: Und natürlich. Bist du so ein Angeber, der mit einer Sonnenbrille rumläuft, auch wenn es dunkel ist?
2: Nein, nicht wenn es dunkel ist. Das brauche ich nicht. Ja. Aber ich mag schon so gern Farbbrillen. Das ist das Dopamin für die Seele.
0: Das ist doch toll, wenn man sowas hat, so eine CI. Du hast ja ausgesucht von Bruce Springsteen, Dancing in the Dark.

0: Vorschlag Nummer 1 und Harold aus Essen. Guten Morgen, Harold.
1: Guten Morgen, Daniel.
0: Du schreibst keine Mails, du schreibst nichts bei TikTok und auch nichts bei Insta oder Facebook, sondern du schreibst
1: Briefe. Ich schreibe mit Tinte auf Papier.
0: Das ist aber auch schön, das ist ein Hauch von Romantik. Wow. Wem schreibst du denn heute?

Jetzt entscheidet ihr in Deutschland, welchen Song sollen wir lauter spielen als alle anderen Hits. Wheel in the Sky von Journey oder vielleicht auch Bruce Springsteen. Mit Dancing in the Dark. For tomorrow. Die entscheidet. 07221 2011 Wheel in the Sky oder Dancing in the Dark. 07221 2011

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1: Den Vorschlägen von Harold aus Essen und Markus aus Münster. Markus hätte gerne von Bruce Springsteen Dancing in the Dark gehört. Und Harold, der war für Journey Wheel in the Sky. Es steht 50-50. Wir brauchen das Zünglein an der Waage unter 07221 2011. Und da kommt doch schon eine WhatsApp-Audio. Die wird's entscheiden. Hallo?
2: Hallo, Betty Bear. Hier ist Christian aus Siegen. Also, wenn es heute wieder mal 50-50 stehen sollte, dann gehe ich heute mit dem Boss, mit Bruce Springsteen. Danke, ciao.

Um 1.26 Uhr noch eine Gefahrensituation für Gifhorn auf der Braunschweiger Straße zwischen Bahnhofstraße und Fallerslebener Straße. Da brennt es. Da werden Anwohner gebeten, wegen dieses Brandes Fenster und Türen geschlossen zu halten in Gifhorn auf der Braunschweiger Straße. 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

0: 1.30 Uhr.
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2: Heute zeigt sich in der Hauptstadt zu Beginn noch teilweise die Sonne. Rasch schieben sich dichte Wolken vor die Sonne und am späten Vormittag kommt schauerartiger Regen auf. Bis zum Abend zieht dieser südostwärts ab und die Wolken lockern wieder auf. Die Temperatur erreicht vor dem Regen nochmal 20 bis 22 Grad. Anschließend ist es kühler. Der Donnerstag bringt einen meist trockenen Mix aus Sonne und Wolken, ehe am Freitag zumindest einzelne Schauer durchziehen können. Der Sonnabend zeigt sich bei wechselnder Bewölkung wieder trocken.
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3: A100 Stadtring Richtung Treptow. Zwischen Oberlandstraße und Dreieck Neukölln gesperrt wegen Wartungsarbeiten. A100 Stadtring Richtung Treptow. Die Einfahrt Dreieck Neukölln ist gesperrt wegen Wartungsarbeiten. A100 Stadtring Richtung Treptow. In Höhe Beusselstraße Vollsperrung wegen Bauarbeiten.
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4: Und die am meisten unterschätzte und von der KI vergessene Temperatur: Gröde, Nordfriesland in Schleswig-Holstein. Da bekommen wir heute 19 Grad. Hier ist die Popnacht. Ich bin Ben Streubel.

Der Flügel muss wieder rausgeschoben werden. Someone like you. Aber schön war es doch, oder? Na klar. Hattet ihr in den vergangenen 1 Stunde und 37 Minuten schon was zu lachen? Nein, da hinten letzte Reihe ist jemand sehr traurig. Dann wird es gleich lustig werden. Garantiert lustig wird es ja, wenn man einen berufslustigen Mann ranlässt oder lustige Frau. Man nennt es Comedians. Jan van Weide ist einer von diesen Comedians. Und wenn der nicht lustig ist, dann muss er das Geld zurückzahlen. Erstmal an mich und dann zahle ich es an euch. So ist der Deal. Ja? Und vielleicht gibt es dann irgendwie noch irgendeine andere Vermittlungsagentur, die die Hand aufhält. Aber ist mir zumindest nicht bekannt. Er wird sich gleich mit Einkaufen beschäftigen. Was ist ihm im Supermarkt schon alles passiert? Ich weiß nicht, wenn ihr an der Schlange steht, dann beobachtet ihr wahrscheinlich auch so. Was legen die Leute so vor einem auf dieses Band? Ich gucke da immer, analysiere, gucke mir die Menschen an und denke dann, ah ja, das passt oder passt nicht. Oder oder stell mir vor, ich würde das jetzt alles verspeisen. Wenn jemand zum Beispiel Dosenbier hat, dann dazu Wiener Würstchen im Glas, Geflügel, die schmecken noch am allerschlimmsten. Und dann eben welchen Senf kauft er dazu beispielsweise. So, dann guckt man sich das an und stellt man sich vor, man würde jetzt also diese Wohnung besichtigen, in der das alles stattfindet, je nachdem, welche Art von Chips noch dazu gekauft werden. Und dann kann es sein, man wechselt die Kasse. Ja, hier in unserer Comedy, da ist ein Kassenwechsel aus einem anderen Grund erfolgt. Ich hoffe, es wird lustig für euch, gleich nach The Weeknd und Save Your Tears. Jan van Weide in der Popnacht.

0: Es ist jetzt 1.42 Uhr. Eine Gefahrenstelle von der A5 Frankfurt in Richtung Kassel. Da liegen Gegenstände zwischen Fernwald und Reiskirchen auf der Fahrbahn. Jan van Weide geht einkaufen.
1: Ich hatte neulich eine Mutter gehört, da habe ich meine Kleine von der Grundschule abgehört. Da kam die Tochter raus. Sophie, hast du schon wieder den Turnbeutel vergessen? Also wenn das nochmal passiert, dann landest du irgendwann beim Rewe an der Kasse. Ich fand das so respektlos diesem Beruf gegenüber. Wahnsinn, das brauchen wir doch. Kassiererin bei Rewe oder DHL-Boten, das sind wichtige Berufe in meinem Leben auf jeden Fall. Ich bin da oft, ich bestelle viel. Aber wisst ihr, was richtig lustig ist, wenn solche Berufsgruppen aufeinander clashen? Das habe ich neulich im Rewe erlebt. Stand ich an der Kasse, vor mir ein DHL-Bote. Hat sich so ein Red Bull gekauft. Und ich habe schon am Blick meiner Kassiererin gemerkt, hier passiert gleich was. Die saß da so, hat den so fixiert. Hat den Red Bull rangefahren, hat den so genommen, durchgescannt und die saß Rücken an Rücken zu einer anderen Kassiererin, hat der den Red Bull gegeben und meinte zu dem, können Sie beim Nachbarn abholen. Da dachte ich so, wow.
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0: Hier ist die Popnacht mit dem kultischen Song von Aha. Oh, meint Tommy gerade hier in einer WhatsApp-Audio. Hallo.
1: Guten Morgen, Benny Bär. Guten Morgen. Ist unser Bäckermeister heute wieder am Start oder hat er einen Urlaub?
0: Ja, da ist der Bäckermeister Eckhart. Den hatte ich gestern schon eigentlich hier vermutet, dass er am Start sein könnte. Aber war er nicht. Er ist schon seit 3 Wochen, ich glaube, seit fast 3 Wochen ist er in Urlaub. Und wann er wiederkommt, weiß ich nicht. In Österreich ist er, hilft seinem Sohn angeblich irgendwas. Das, vielleicht hilft er auch niemandem, nur sich selbst. Haut das ganze Geld auf den Kopf, was er an den überteuerten Brötchen verdient hat. Was wollen wir tun, lieber Tommy? Wir müssen uns einfach ein bisschen gedulden. Irgendwann wird er sich schon wieder melden. Und dann, da haben wir noch einen wichtigen Geburtstagsgruß. Happy Birthday! Happy Birthday! Happy Birthday, liebe Simone! Happy Birthday to you! Simone feiert in Tauberbischofsheim. Noch feiert sie in Tauberbischofsheim. Sie macht sich gleich auf den Weg nach Kiel. Dort hat dann die Oma in einer sehr schönen Ferienwohnung ein tolles Frühstück vorbereitet, aber von Tauberbischofsheim nach Kiel. Also wird wohl eher ein Mittagessen werden, würde ich mal sagen. Aber okay, mach dich auf den Weg. Ich bin die nächsten Stunden auf jeden Fall bei dir, liebe Simone. Feier schön mit deinem Lieblingshit. Jetzt erstmal von Olivia Dean. So easy to fall in love.

gratuliert Ihnen. It's so easy to fall in love. Vorsicht auf der A3 Würzburg in Richtung Frankfurt. Da liegen Fahrzeugteile zwischen Seligenstädter Dreieck und Seligenstadt auf der Fahrbahn. In der Popnacht jetzt One Republic.

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1: Um 2 Uhr mit Thorsten Altnöhner. Guten Morgen. Berlin bekommt künftig deutlich mehr Geld vom Bund für seine Aufgaben als Hauptstadt. Bund und Land haben einen neuen Hauptstadtfinanzierungsvertrag unterzeichnet. Er gilt ab 2028 für 10 Jahre und umfasst rund 5 Milliarden Euro. Unter anderem soll sich der Zuschuss für die Sicherheit verdoppeln auf gut 2 Milliarden Euro. Der Sprecher der Gewerkschaft der Polizei in Berlin, Jendro, begrüßte in RBB 24 den Beschluss, sagte aber, Geld allein reiche nicht aus.
2: Wir müssen massiv vor allem in die Digitalisierung investieren, um dann noch effektiver arbeiten zu können. Und der Bund, der häufig auch für Lagen in Berlin verantwortlich ist. Das Versammlungsgeschehen ist ja kein Berliner Versammlungsgeschehen. Also da erwarten wir mehr vom Bund, weil es ist schön, dass wir jetzt Geld bekommen, ja, um auch Personal zu bezahlen. Aber Fakt ist eben auch, wir finden das Personal gar nicht.
1: Polizeigewerkschaftssprecher Benjamin Jendro. Bundeskanzler Merz hat seine Reise zur UNO-Vollversammlung in New York abgesagt. Seine Anwesenheit sei in Berlin erforderlich, heißt es aus Regierungskreisen. Dietrich Kallmeurer.
3: Der CDU-Chef steht nach dem Wahldebakel seiner Partei in Sachsen-Anhalt unter Druck. In der Partei wird vereinzelt über einen Wechsel an der Spitze diskutiert. Am Sonntag wird zudem in Mecklenburg-Vorpommern und Berlin gewählt. Noch am Wahlabend will Merz mit dem CDU-Präsidium über die Ergebnisse beraten. Für die folgenden Tage sind weitere Sitzungen der Parteigremien geplant. Deutschland wird bei der UNO nun von Außenminister Johann Wadephul vertreten, heißt es weiter. Er übernimmt Teile des Programms des Bundeskanzlers, auch die deutsche Rede.
1: Der geplante Kauf von US-Marschflugkörpern für die Bundeswehr verzögert sich. Zwar hat Verteidigungsminister Pistorius bei seiner USA-Reise eine Absichtserklärung für mehr Rüstungszusammenarbeit unterzeichnet. Eine Einigung mit seinem US-Kollegen Hegseth für Tomahawk-Marschflugkörper erreichte er aber nicht. Trotz guter Gespräche müssten noch Einzelheiten geklärt werden, sagte der Minister. Außenminister Wadephul hat in Genf für einen Sitz Deutschlands im UNO-Menschenrechtsrat geworben. Die Wahl findet Mitte Oktober in New York statt. Sandra Bieger.
4: In Genf unterstrich Wadephul Deutschlands Bekenntnis zu den Vereinten Nationen trotz knapper Kassen. Die Deutschen wüssten aufgrund ihrer Geschichte, dass Menschenrechte nicht selbstverständlich seien. Man müsse sich für sie einsetzen, betonte der Außenminister am Rande von Treffen mit ranghohen UN-Vertretern. Die Wahl Deutschlands in das Gremium Mitte Oktober gilt so gut wie sicher.
1: Soweit die Nachrichten. 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Das Wetter bis zum frühen Morgen bleibt es locker bewölkt oder klar. Später ist es in Richtung Prignitz stärker bewölkt mit teils kräftigen Schauern oder Gewittern bei 17.